0: Ihr seid bei The Good Nights. Heute beschäftigen wir uns mit dem Ausreißen aus Situationen, Orten, Beziehungen und zwar mit dem Buch bzw. Bildband, der eben so betitelt ist, Ausreißen. Florian Böhlicke hatte die Idee dazu und der ist heute mein Gast. Hi Florian.
1: Hallo.
0: Bevor wir voll einsteigen, kleiner Transparenzhinweis meinerseits. Ich bin auch mit einem kleinen Beitrag in dem Buch vertreten. Florian und ich, wir kennen uns über Graffiti-Projekte schon eine Weile und dadurch kam es eben dazu. Aber jetzt gehen wir rein. Florian, erzähl doch kurz, wer du bist, was du machst und wie es zu dem Projekt kam.
1: Ja, mein Name ist Flo. Ich arbeite als Lehrer in Frankfurt-Oder, mache nebenbei große Kunst- und Kulturprojekte, war jetzt 10 Jahre lang in Dresden und bin jetzt ja für die Lehramtstätigkeit wieder zurückgegangen in meine alte Heimat. Und im Rahmen dessen ist die Idee entstanden, dass wir uns mal gemeinsam mit dem Thema Ausreißen beschäftigen.
0: Kannst du es ein bisschen genauer erklären? Ausreißen ist ja jetzt ein sehr weiter Begriff. Du hast ja sicherlich so eine kleine Klammer da gesetzt.
1: Ausreißen hat für uns die Bedeutung, dass man vielleicht teilweise in die gesellschaftlichen Normen nicht so reinpasst. Manchmal eben wie in Frankfurt-Oder ist es so in so einer kleinen ostdeutschen Stadt, dass man ja nach Ankerpunkten sucht und ja teilweise eben nicht das findet, vor allen Dingen in der Jugend, was man sich gerne erhofft und ja sich dann quasi auf den Weg begeben muss, um sein Glück zu suchen. Das ist so die eine Leserichtung. Die andere Leserichtung ist, dass man ja teilweise in Systeme nicht so reinpasst und dass ja, man sich halt auch aus System und aus Kontexten teilweise rausziehen muss. Also das alles verstehen wir unter Ausreißen. Und in unserem Buch haben wir Beiträge von über 100 Personen gesammelt, die sich mit dem Thema Ausreißen beschäftigt haben.
0: Aufarbeitung der DDR-Geschichte gibt es mittlerweile sehr umfangreich, ziemlich viel, beziehungsweise dieses Projekt jetzt setzt da aber ein bisschen später an, also nach dem Mauerfall und in die Nachwendezeit geht das rein, vor allen Dingen in die späten 90er und frühen 2000er, wenn man sich so anguckt, wer da alles Beiträge gemacht hat, so Alterskohorte. Du bist auch in dieser Zeit groß geworden. Was macht diese Zeit so besonders und warum ist es dir wichtig, das festzuhalten, um diese Zeit differenzierter vielleicht auch zu betrachten?
1: Diese Zeit war unsere Jugend und in unserer Jugend war es so, dass man halt relativ viele Freiräume hatte, vor allen Dingen auch im ostdeutschen Bereich, auch in Städten wie Frankfurt-Oder, dass es halt eben alte Fabriksbrachen gab, wo Partys stattgefunden haben, dass es Skatehallen gab, dass es Möglichkeiten gab, um Graffitis zu malen und das ist so die Jugendzeit, aber unser Buch setzt eigentlich jetzt noch ein ganzes Stückchen später an. Es gibt zwar Geschichten aus dieser 90er und frühen 2000er Zeit, die schon irgendwie so ein bisschen oldschool sind, aber der Ansatz war ein ganz anderer. Wir haben ein Buch rausgebracht, Christian Kagel maßgeblich, das heißt 1200 und da hat er sich mit der Graffiti- und Skateboard-Geschichte in Frankfurt-Oder auseinandergesetzt und ja, haben uns da in dem Buch quasi damit beschäftigt, eben mit den 90ern und frühen 2000ern. Und ja, ein paar Jahre später war ich bei einem Geburtstag in Frankfurt im Mikado bei dem ehemaligen Skateladenbesitzer. Der hatte so Skateboards und Dosen, Jumpies der Laden. Und ja, bei Jörgs Geburtstag wurde ich angesprochen, dass es ja mal cool wäre, so ein Back-in-the-Days-Subculture-Magazin zu machen über die Szene in Frankfurt-Oder. Und da meinte ich dann so ein bisschen rotzig so, ja, am Ende des Tages interessiert es eigentlich gar keinen, wann wir uns irgendwelche Skateboards gekauft haben oder was wir so in der Jugend so groß angestellt haben, sondern es wäre eigentlich mal viel interessanter zu gucken, was jetzt gerade los ist und mal zu gucken, wer jetzt gerade so auf der Karte ist. Das war im Oktober, November 24, da ist die Idee entstanden, einfach mal zu sagen, okay, alles klar, ausgehend von Frankfurt oder ausgehend von dieser ostdeutschen Kleinstadt, nach Berlin zu gucken, nach Rostock zu gucken, nach Dresden zu gucken, nach Magdeburg zu gucken, nach Jena, Erfurt, Saalfeld, Potsdam. Und einfach mal zu schauen, wer ist denn jetzt quasi eigentlich da und was machen die Leute jetzt eigentlich gerade? Und ja, was ist denn deren Geschichte zum Thema Ausreißen? Also das Buch versammelt eher die Storys schon auch aus der Oldschool, aber vor allen Dingen auch aus den Jahren 2020 bis 2025.
0: Top. Wir machen einen kurzen Musikbreak und danach spreche ich weiter mit Florian über das Buchprojekt Ausreißen.
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1: Ihr seid bei The Good Nights. Heute beschäftigen wir uns mit dem Buchprojekt Ausreißen. Und Florian Böhlicke hatte die Idee dazu und der ist heute mein Gast. Mehr als 100 Leute sind da mit drin in dem Buch, mit ihren Beiträgen. Kannst du kurz ein bisschen erzählen, was das so für Menschen sind, die sich da beteiligt haben und wie die Beiträge so ein bisschen aussehen? Die sind ja durchaus unterschiedlich.
2: Ja, los ging es quasi damit, dass wir uns eigentlich überlegt hatten, so ein Fanzine zu machen, zusammen mit unseren Freunden vom Doppelhahn Verlag in Leipzig. So als kleine Handreichung zum Thema Subkultur, um da eine gewisse Dichte zu bekommen, habe ich so um die 200 Personen angeschrieben und erfragt, ob nicht Menschen Bock haben, sich zu beteiligen. Und von den über 200 angefragten Personen ist es dann zu 108 Beiträgen gekommen. Und ja, es sind super unterschiedliche Personen dabei und auch unterschiedliche Geschichten. Eine befreundete Kampfsportlerin, Thai-Boxerin aus Dresden, hat einen Beitrag zu ihrer Kampfsportgeschichte gemacht. Befreundete Sprüher haben logischerweise, ist ja naheliegend, quasi Graffitis eingereicht. Wir haben Motorradbauer dabei, also Customizer. Wir haben einen Uhrmacher dabei, der auch aus Frankfurt-Oder kommt, Kudoke, der weltweit bekannt ist für seine exklusiven Uhren. Rapper wie Morlock Dilemma oder Rocco Weißen See. Also einmal so quer durch den Gemüsegarten, weil wir uns auch gedacht haben, wir wollten mal was Crossover-mäßiges machen. Also bis hin zur Punkrock-Szene, Steel Town Records aus Eisenhüttenstadt, die sind mit dabei unter anderem. Oder Leute, die Möbel bauen, Lampen bauen und haben uns ein bisschen an der Sehgewohnheit orientiert, die man vielleicht so am ehesten kennt von der Rugged damals, von Carhartt. Ja, das war auch irgendwie so ein bisschen der Aufhänger zu sagen, okay, wir wollen irgendwas machen, was man gerne in die Hand nimmt, wo man umblättert und immer wieder erstaunt ist und sich so denkt, Quatsch, ach nee, als ob. Ach, der ist auch hier drin. So ist da ein ganz buntes Potpourri von ganz vielen interessanten Themen zusammengekommen. So, und was halt eben all das zusammenbringt, ist halt eben das Netzwerk und am Ende sind es halt Menschen. Und Menschen haben Geschichten und die Geschichten haben wir in dem Buch gesammelt.
1: Nach so viel Infos über Ausreißer, hier erstmal ein bisschen Ausreißer-Musik.

0: Ihr seid bei The Good Nights. Heute beschäftigen wir uns mit dem Buch bzw. Bildband Ausreißen. Florian Böhlicke hatte die Idee dazu und der ist heute mein Gast. Und wenn mich das jetzt mehr interessiert, wo kann man dieses Buch bekommen oder bestellen?
1: Das Buch erscheint beim Doppelhand Verlag in Leipzig und ist auf 500 Stück limitiert, ist 416 Seiten stark und schon ganz schöner Schinken. Ja, wie kommt man an das Buch? Ihr könnt es über den Abstract Shop in Berlin bestellen, über den Nordachse Shop, ansonsten über Steeltown Records in Eisenhüttenstadt oder ihr kriegt es im Supreme in Dresden, im Soul Tunes in Magdeburg, im Stoneborn in Strausberg, in Kukuriku in Frankfurt-Oder. Ganz verlässlich über den Verlag, aber da muss man fix sein, weil das halt eine kleine Auflage ist. Das Buch erscheint jetzt am 29.05. Und ja, das Interesse ist groß, darüber freuen wir uns.
0: Dann werden wir auf jeden Fall in der Sendungsbeschreibung hier den Link nochmal reinpacken zur Seite des Verlags. Dann könnt ihr da mal schauen, wenn ihr schnell seid. Und ansonsten, hast du abschließend noch was? Willst du noch was loswerden? Die letzten Worte gehören dir.
1: Was ich loswerden will, ist, dass es total wichtig ist, dass man immer seine innere Flamme schützt, seine innere Leidenschaft für die Themen, die einen im Leben so begleiten. Und ich glaube, das eint halt auch alle hier in dem Buch, dass man korrekt ist zu seinen Freunden und auf sein Netzwerk achtet. Ich bin total dankbar für das Konzept und die Gestaltung von Tom Gensch und Jeremy Hohenhorst, die beiden Grafiker von der HTW in Berlin, die parallel dazu ihren Bachelor gemacht haben und sich trotzdem voll in das Projekt reingehängt haben. Ich bin total dankbar und kann alle nur ermutigen, quasi selber so eine Projekte auf die Beine zu stellen, durch die eigenen Reihen zu gucken, nicht irgendwie bloß durch Instagram durchzuswipen und zu gucken, was irgendwie die ganze Welt macht, sondern in den eigenen Reihen zu gucken und sich auf seine Freundinnen und Freunde zu verlassen und dann sich eine gute Zeit zu machen.
0: Wunderbar. Vielen Dank für das Gespräch, Florian, und viel Erfolg mit dem Buch. Das Buch Ausreißen erscheint am 29. Mai und kann, wie gesagt, online bestellt werden. Alles Gute dafür und, wie gesagt, vielen Dank.
1: Ich habe auch zu danken.
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Ihr hört der Good Nights auf Byte FM eben mit neuer Musik von Christian Prommerstruck gemeinsam mit Leona Berlin an den Vocals. Und das war ein erster Track aus dem kommenden Album Rhythmique Nocturne, also nächtliche Rhythmen, draußen am 10. Juli auf Kompost. Und das hier ist Georgia Smith mit einem sehr nicen Two-Step-Banger. What's done is done.

Downbeat Sound, der mir sehr, sehr gut gefällt. Marsmobil und Ada Morg mit SH2000 hier bei The Good Nights auf Byte FM. Und weiter geht es mit Will Be Heard aus Hamburg. Neuer Track heißt My Crates und darauf wird er unterstützt von Derek Cedar und Family Tapes. Und wenn danach noch etwas Zeit bleibt, hören wir noch Firestorm von Dua Saleh aus dem neuen Album Off Earth and Wires. Das war The Good Nights. Checkt online auf jeden Fall das Buchprojekt Ausreißen. Und wenn ihr mögt, hören wir uns nächste Woche hier wieder. Ich bin Sebastian Hampf. Macht's gut.

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0: 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Es ist 3 Uhr.
2: Hier im Programm geht es gleich weiter mit einer Ausgabe 60 Minutes, moderiert von Markus Schaper. Vorab der kurze Hinweis: Bei dieser Ausgabe handelt es sich um eine Wiederholung vom 14.05.2022. Unter dem Sendungstitel Frühsommermische gibt es Musik zu hören, unter anderem von Bilbao, Jack White, Horace Andy oder auch Jerry Paper. Viel Vergnügen hier mit dieser Ausgabe 60 Minutes.
3: Ihr hört 60 Minutes, Byte FM. Freut mich, dass ihr dabei seid. Ich bin Markus Schaper und ich habe mir für diese 60 Minutes eine Frühsommermische ausgedacht und zusammengebraut mit feinen Geschichten wie diese hier von Charles Watson, der mal völlig übermüdet nachts durch die Straßen von Northeast London läuft. Junger Papa hat seine einjährige Tochter auf dem Arm, damit sie einschläft, und dabei ist er auf diesen Song hier gekommen. Beauty Contest, bitteschön.

locker aufgespielt. Aus Hamburg die Band Bilbao mit dem Song Get Up. Ihr hört 60 Minutes, die Frühsommermische, beschwingt und optimistisch geht's weiter mit diesem Herrn hier, Bobby Orosa, und dem Song The Other Side. Bitteschön.

Zach Condon war das und sein Projekt Beirut mit dem sehr schönen Song, wie ich finde, Interior of a Dutch House vom Album Artifacts. Jack White, der geht in die Vollen, ganz wunderbar. Queen of the Bees, Jack White.

Chicano-Soul-Legende Sonny Ozuna und seine Band waren das, The Sunliners. Ende der 50er Jahre schon gegründet, Sonny and the Sunliners mit I Can Remember, Big Crown Records. Die stellen die zweite Compilation schon zusammen mit raren Tunes von Sonny and the Sunliners. Sehr, sehr schön. Bisschen jünger ist Horace Andy, eine der ganz großen Reggae-Stimmen. Und da hören wir uns diesen Tune hier an, Try Love, in der 60 Minutes Frühsommermische, bestens aufgehoben.

kleiner Tempowechsel jetzt hier in 60 Minutes, in der Frühsommermische mit Dresser Nova und dem Tune Saturday Night Special im Kai Alsey Remix. Bitte sehr.

Happy Music war das. Ein Track von Super Shy, Oldschool Disco, eine Prise Deep House dazu, ein bisschen Soul. Super Shy ist ein Projekt, mit dem Tom Misch seine Disco-Dance-Leidenschaft ab jetzt voll ausleben kann. Die Liebe zu seinem Brooklyn hatte Producer Jidwam in diesen Tune hier gegossen, heißt Brooklyn Ballers. Bitteschön.

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Die Cousins Alain und Stéphane Kaem waren das, alias Alain Brax und DJ Falcon. Beides French House Pioniere der ersten Stunde, arbeiten tatsächlich aber zum ersten Mal zusammen als Brax and Falcon. Eben gehört mit dem Tune Creative Source. In London haben sich vier Typen zusammengetan, die nennen sich Mylar, und von denen hören wir uns dieses Stück hier an. Es heißt 50-50 in der 60 Minutes Frühsommermische. Bitteschön.

Das war der französische Indie-Dance-Aktivist Myth aus dem Ed Banger-Stall mit seinem Track The Sun. Ihr hört 60 Minutes bei DFM.

Jerry Paper mit No Me in der 60 Minutes Frühsommermische. Und jetzt geht's weiter mit einem kleinen, feinen Stückchen von der Band The Sims. Die beiden leben in Los Angeles und Heavy ist ein schönes Stückchen auf ihrem ersten Album Siblings. Bitte sehr.

Unverkennbarer Sound, unverkennbare Stimme, unverkennbar Mark Oliver Everett alias E, Mastermind hinter Eels Amateur Hour. Dachte mir, der gute Mann darf in dieser 60 Minutes Frühsommermische auf keinen Fall fehlen. Der geht immer. Yard Act aus Leeds. Die machen sich sehr gut auch hier und jetzt. Yard Act mit The Overload in der 60 Minutes Frühsommermische. 60 Minutes immer samstags frisch um 19 Uhr bei FM. Ich bin Markus Schaper. Macht's gut. Wir hören uns.

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0: 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Es ist 4 Uhr.
2: Das kann doch nicht sein. Der Mai ist schon fast wieder vorbei. Warum? Why? In so Kinderschrift geschrieben, ne? So, warum? Ja, hier in diesem Fall vielleicht kein trauriger Anlass. Wobei, ist der Mai der schönste Monat? Oder ist der Mai der elektroroyalste Monat? Nö, glaube ich nicht. Ich glaube, der Winter ist eher so elektroroyalisch. Oder ist das sowieso Quatsch, Musik mit Jahreszeiten oder gar Monaten vergleichen zu wollen? Natürlich. Kein Quatsch, 2 Stunden lang elektronische Tanzmusik mit Martin Böttcher, auch am Ende des Mais, am Beginn des Junis. Ich begrüße euch recht herzlich. Ich habe wieder viel gute Musik mitgebracht. Auch ein bisschen ungewöhnliche vielleicht, so wenn man so Stammhörer von Elektroroyal ist. Ich freue mich jedenfalls, dass ihr dabei seid.

Norman Weber und Marco Reesmann sind zusammen Luna City Express, machen schon eine ganze Weile aus Berlin heraus Musik. Und das ist, ich glaube, so eine Art Hit von ihnen mal gewesen, vor weiß nicht wann. Venus heißt der, und da gibt's jetzt Remixe, die Venus Remixes. Und ich musste sagen, den hier, der hat mir am besten gefallen. Das ist der Marco Reesmann Dub. Ja, was soll man dazu sagen, ne? Marco Reesmann, wie gesagt, ist ja ein Teil von Luna City Express und hat dann nochmal alleine da seinen Lieblingsremix gemacht. Seine Lieblingsversion dieses Tracks. Sind sich vielleicht doch nicht so einig, die beiden, ne? Der Norman und der Marco. Vielleicht wollten sie sich auch einfach nur ein bisschen überraschen. Vielleicht eine Art Geschenk. Hier am Anfang von Elektro-Royal mein Geschenk an euch, dieser Remix des Tracks Venus. Luna City Express vermischen so in ihrer Musik ganz unterschiedliche Sachen, mögen auch unterschiedliche Sachen, gucken über so den Tellerrand der elektronischen Musik hinaus. Und im folgenden Track von Hover, da wird auch einiges vermischt. Vor allem haben wir da so hochgepitchte Stimmen. Hat mich irgendwie so an 90er Jahre House Music erinnert, die so ein bisschen dramatischer war. Nicht so ein Handtaschenhaus, wo so entspannt um die Handtasche in hochhackigen Schuhen getanzt wird. Ich glaube, da kommt dieser Begriff eigentlich her, aus der englischen Dance-Kultur. Nee, sondern so ein bisschen überdrehter, ein bisschen more sweaty, um es mal so zu sagen. Here's Hover mit You.

HOVR, nicht zu verwechseln mit HVOB. Wird zwar alles in Großbuchstaben geschrieben, sind aber zwei völlig unterschiedliche Projekte. HOVR, Hover mit You. Hier gehört bei Elektro Royal auf Byte FM. Und da gehen wir jetzt nach London. Dort lebt ein Produzent, Leroy Barry heißt er. Und er nimmt uns mit in sein Auto. Ride in my car.

Self-Medicator, der Semantics Remix, ein Track, der im Original von Randolph und Mortimer stammt. Wer genau aufgepasst hat letzte Woche, wird feststellen, hat er doch letzte Woche schon gespielt. Ja, ist richtig. Kann ja mal einen kurzen Einblick hier geben in die Arbeitsweise. Da kommen also immer diese neuen EPs, die neuen Alben, neue Einzeltracks. Bei neuen Einzeltracks ist nicht so dramatisch, aber bei EPs und gerade bei Alben ist es dann so, ich höre mir die durch und sag so, ah, das ist ein guter Track, das ist ein guter Track, das ist ein guter Track, die suche ich aus für Elektro Royal. Dann kommen die in so eine große virtuelle Kiste, meine große Plattenkiste, und dann hole ich sie da dementsprechend raus. Und ja, dann kommt es eben vor, dass ich in der einen Woche spiele ich ein, zwei Tracks. Nächste Woche sind die ja immer noch relativ frisch und neu. Da kommen noch zwei und dann noch zwei. Und irgendwann hat man das Gefühl, okay, jetzt hat er aber vielleicht genug davon gespielt. Ja, vielleicht aber auch nicht. Vielleicht spielt es gar nicht so eine Rolle, was letzte Woche hier gelaufen ist und was nächste Woche hier läuft. Vielleicht zählt immer nur der Moment. So ist es ja normalerweise in der elektronischen Clubmusik. Ne? Live the moment. Ja, Randolph und Mortimer, jedenfalls dieses Album The Penultimate Truth, ein Remix-Album, hat's mir irgendwie angetan. Find die Tracks darauf richtig, richtig gut. Und jetzt zuckt's mir in den Fingern, noch einen zweiten daraus zu spielen, wie schon letzte Woche auch zwei. Ja, mach ich auch.

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Randolph and Mortimer featuring Dominik Slar. Der Bricks Remix, hier gehört bei Elektro Royal auf Byte FM. Okay, wir lassen diese darken, auch so ein bisschen New Beats inspirierten Sounds hinter uns und gucken irgendwo woanders hin. Aber wo könnte man denn hingucken? Wo gibt's denn noch irgendwas? Vielleicht in den fernen oder nicht ganz so fernen Osten?

Lenny Toons, bürgerlicher Name Lenny Besbassat, lebt in Jaffa. Jaffa ist der eine Teil von Tel Aviv. Und in Jaffa hat er auch seine Jaffa Cakes EP aufgenommen. Hat man hier gerade gehört. Auf der einen Seite traditionelle nordafrikanische arabische Instrumente und auf der anderen Seite analoge Synthesizer. Das war der Titeltrack der Jaffa Cakes, Titeltrack der Jaffa Cakes EP. Hier gehört bei Elektro Royal auf Byte FM. Es wird Zeit für etwas härteren Techno. Techno, in dem man sich verlieren kann oder in dem man schon verloren gegangen ist. Lost heißt der Track von GS Daniel.

ganz berühmtes Sample, vielleicht eins der meistverwendeten Samples überhaupt in der House Music. In My House stammt im Original aus dem Track My House von Rhythm Control, veröffentlicht vor, lass mich lügen, 40 Jahren oder so? 86? 87, als es so losging mit der House Music in Chicago. Dieser Track von Rhythm Control, My House, Chuck Roberts hat diese berühmte Passage da eingesprochen damals. Hier, wir hören sie uns nochmal auf dem Rhythm Control Track kurz an, kurz, weil ich den Track so als Ganzes gar nicht habe, sondern mir kurz mal gerippt habe.

0: Ja, guck mal an. Ja, da ist das raus. Aber hier in diesem Track von RMK und Vicinius Honorio, wer auch immer die sind, auf eine ziemlich neue Art und Weise verwendet, dieses Sample. Kann man dann auf einmal doch wieder hören. Ne? Zwischendurch ging es mir oft mal so, wenn Tracks das verwendet haben, dieses Original-Sample, irgendwie ausgelutscht. Aber wenn man es so macht, warum nicht, oder? Erlaubt ist natürlich sowieso alles. Bin ja auch nicht die Hauspolizei oder so. Gut, weil wir jetzt schon bei den alten Tracks sind, gehen wir zurück fast 40 Jahre, 38 Jahre ins Jahr 1988. Wir hören den Track The Creator von Future. Oder wie ich damals immer gesagt habe, Future, weil die sich am Anfang, ist ja so ein Projekt gewesen, mit PH geschrieben haben. Und irgendwie dachte ich, so eine Schreibweise verlangt auch eine besondere Betonung. Future. Aber heißt wahrscheinlich Future, ne? The Creator.
1: Der

knistert tatsächlich, aber so ist das halt bei Platten, die schon fast 40 Jahre alt sind. War damals so ein Sampler im Jahr 1988 des Labels Jax Tracks. Da waren ziemlich gute Tracks drauf, Acid Tracks, unter anderem eben auch The Creator, einer der besten Tracks des Projekts Future bzw. Future. Wie gesagt, schreiben sich dann immer mit PH. Oder PF, haben sich auch mal Fortune genannt und das dann auch mit PH oder PF am Anfang geschrieben, je nachdem, wie sie gerade so drauf waren. Produziert ist dieser Track von Spanky und DJ Pierre, zwei der Mitglieder von Future. Da waren noch mehr Leute involviert, ich glaube aber Spanky und DJ Pierre waren so die einflussreichsten bei dieser. In dieser Phase hat er noch eine Weile existiert, das Ganze. Definitiv Pionierzeiten, in die wir hier zurückgegangen sind. Das Plattenknistern macht es fast noch ein bisschen authentischer, oder? Wann hat man das schon noch? Gut, ihr hört Elektroreal hier auf BeatFM. Das war versprochenermaßen der älteste Track, den wir heute hören. Das meiste andere Zeug, was hier noch so kommt, das ist ganz, ganz neu. Zum Teil vielleicht auch noch nicht einmal veröffentlicht. Oder gerade rausgekommen. Hier ist was Neues, wollte ich fast sagen, von der deutsch-amerikanischen Freundschaft. Aber das stimmt nur so halb, weil Gabi Delgado Lopez, der eine von deutsch-amerikanischer Freundschaft, der ist ja schon seit Jahren nicht mehr da, ist ja gestorben. Robert Girl ist übrig geblieben, hat sich mit Silvi Marx zusammengetan für ein neues Projekt namens Girl. Und was soll ich sagen? Das hört sich an wie deutsch-amerikanische Freundschaft, nur in der Stimme. Da kriegt's der Girl noch nicht ganz so hin.

Dark Silver Moon Light, so heißt das Album, das gemeinsame von Robert Görl und Sylvie Marx. Sylvie Marx, vielleicht nicht ganz so gestandene Musikerin wie Robert Görl, mit nicht ganz so einflussreicher Vergangenheit, aber trotzdem schon sehr lange dabei. Einzige weibliche DJ im legendären Club Dorian Gray, habe ich irgendwo mal gelesen, seit Jahren als Produzentin und DJ unterwegs und arbeitet wohl auch schon seit Jahren mit Robert Görl zusammen. Aber das hier nennen sie, und meiner Ansicht nach zu Recht, ihre bisher wichtigste Zusammenarbeit, dieses Album Dark Silver Moonlight unter dem Pseudonym Görl. Klar, das ist der Nachname von Robert Görl, aber es ist nicht eben nicht Robert Görl, sondern es ist ja auch so ein bisschen doppeldeutig. Ne? Girl, zwar G-Ö-R-L geschrieben, aber das Girl, das da auch mitmacht, nämlich Sylvie Marx, kann man ja da zumindest phonetisch wiedererkennen. Wir brechen aus, kurzer Track davon, wir hören noch einen zweiten und dann gibt's was, um ihre Arbeit auch nochmal zu würdigen, was von Sylvie Marx alleine, jawohl.

0: Girl mit Irgendwann ist jetzt. Ich nehme an, dass Sylvie Marx das hinproduziert hat. Also Robert Girl ist ja der Schlagzeuger, hat vielleicht den Beat da gebastelt, vielleicht sogar live eingetrommelt, so wie er es ja damals bei Deutsch-Amerikanische Freundschaft auch gemacht hat. Braucht es ja gar keinen Sequencer für die Schlagzeugsachen, sondern das andere, das Drumherumige, das wird dann eben programmiert. Und hier in dem Fall, ich finde, dass sie es ziemlich cool gemacht hat. Auf der einen Seite, man erkennt sofort, dass es Deutsch-Amerikanische Freundschaft ist, aber es ist nochmal ein bisschen anders. Ein ganz kleines bisschen anders. So, ich habe gesagt, wir spielen was von Sylvie Marx. Habe festgestellt, gibt gar nichts Neues von ihr als Solokünstlerin. Na gut, gibt's halt was Älteres, bevor wir hier, ach nee, wenn ich auf die Uhr gucke, würde ich sagen, nicht bevor wir in die nächste Stunde Elektro-Royal gehen, sondern wir gehen jetzt damit in die nächste Stunde Elektro-Royal. Was fehlt noch? Natürlich, mein Lieblingsjingle.
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and from the universe. Sylvie Marx, so klang sie im Jahr 2009. Damals hat sie ihre Planets EP veröffentlicht. Wenn ich das richtig sehe, ist das das Letzte, was sie als Solokünstlerin veröffentlicht hat. Zumindest kann ich weder in den Downloadportalen noch auf der großartigen Discogs-Seite etwas entdecken, was auf Neueres hinschließen lassen würde. Was ich aber gerade gefunden habe beim Suchen, ein Interview von Robert Görl und Sylvie Marx zu ihrem neuen Album, von dem wir ja gerade schon zwei Tracks gehört haben. Und das ist eine Passage, die ist sehr interessant, und zwar der Name Görl. Ja, ich habe es schon richtig vermutet, natürlich Robert Görl plus Görli irgendwie so, ne? Aber ursprünglich wollten die sich tatsächlich Duff nennen und als Duff weitermachen. Allerdings, und das sagen die da im Interview, allerdings gibt es wohl eine Witwe von Gaby Delgado Lopez. Und im Interview heißt es tatsächlich, sie ist jetzt auch Duff, obwohl sie nie in ihrem Leben Musik gemacht hat, aber sie ist eben die Hinterbliebene.

und hat offensichtlich Rechte an dieser Musik und an diesem Namen. Und sie möchte da mit reinreden, was DAF ist und was nicht DAF ist. Und wahrscheinlich geht es auch wieder um Geld. Nehme ich an, ist aber nur so eine Vermutung von mir. Ach, die Welt, ja. Ich hätte gedacht, dass das bei deutsch-amerikanischer Freundschaft vielleicht alles nicht so eine große Rolle spielt. Aber lag ich wohl offensichtlich falsch. Ich will noch einen Track von Sylvie Marx spielen, und zwar Wind of Saturn. Hört sich anders an, hört sich irgendwie sehr viel sehnsüchtiger an als gerade eben dieser Man from the Universe. Gefällt mir aber auch sehr schön, sehr gut. Sylvie Marx hat ja früher viel mit Hell 9000 zusammengearbeitet, aber das ist auch einer ihrer Solo-Tracks. Wind of Saturn.

irgendwie gut. Ja, dieses Zurückgenommene produzierte dazu diese sentimentale Grundstimmung und das Ganze, warum wirkt das so traurig? Wie geht das, dass man elektronische Musik so traurig klingen lassen kann? Frage ich mich auch bei Frank und Tony immer wieder. Wir hören ihren gemeinsamen Track Drift featuring DJ Akmail. Aber ich höre den Akmail da nicht oder die Akmail, weiß nicht, wer das ist. Ich höre nur Frank and Tony.

Die irische Künstlerin, Musikerin Carrie ist einfach hervorragend, auch als Produzentin, wie man hier hören konnte, in ihrem neuen Track Waves of Reverie. Sie selbst, ich glaube, lebt in Manchester, ist aber auch hier in Berlin immer wieder zu erleben, wo ich ja lebe, wo ich wohne. Sie spielt wohl regelmäßig im Tresor. Ich habe sie noch nie live gesehen, aber ihre Musik, ihre produzierte Musik, ja, reicht mir fast schon. Ne? Waves of Reverie, sehr schöner Track. Gleichzeitig diese Sounds da drin, die kann man, kennt man vielleicht von alten Underground Resistance Veröffentlichungen, Jeff Mills und Mad Mike Banks bei ihren allerersten Sachen, The Rings of Saturn, da haben solche Sounds eine Rolle gespielt. Gefällt mir sehr gut, dass das hier nochmal zitiert wird oder wie man ja vor kurzem auch mal lernen konnte, eine Art Pastiche vielleicht auch hergestellt wurde. Das spielt ja eine Rolle in diesem Urteil, im Prozess Kraftwerk gegen Moses Pelham, nicht ganz zugunsten von Kraftwerk ausgegangen. Hm. Naja, so ist das halt manchmal im Leben, ne? Wie heißt der blöde Spruch? Manchmal verliert man, manchmal gewinnen die anderen. Nee, so ist es natürlich nicht. Manchmal gewinnt man auch selbst. So wie Carrie vielleicht mit ihrer neuen Musik. Mal gucken. Ihr hört Elektro Royal auf Byte FM. Wir haben noch über eine halbe Stunde Zeit in dieser Show. Ach, freue ich mich drauf. Noch ein paar gute, vielleicht ein paar krasse Sounds hier. Gerne doch.

aus den Tiefen des Berliner Undergrounds. So wird sie beworben oder bewirbt sich vielleicht auch selber so, habe ich irgendwo über sie gelesen. Cosi Müller heißt sie. Ihr Album, was gerade veröffentlicht wurde, Embodiment of Denial, die Verkörperung der Verweigerung. Und darauf dieser Track hier, Nimm mich, gehört bei Elektro Royal auf ByteFM. WAC, was verbirgt sich hinter diesem Kürzel? Ich weiß es nicht, aber der Track, den wir hören, der stammt von WAC und heißt No More No Show. Ist ein Remix, der Reef Remix.

Show von W.A.C. bin nicht so viel weitergekommen, außer dass das definitiv ein Projekt aus Warschau ist. Und ich würde vermuten, dass dieser erste Buchstabe, dieses W, für Warschau steht. Was genau es dann bedeutet, weiß ich nicht. Hab noch gefunden einen österreichischen Fußballverein, den Wolfsberger AC. Aber bin mir ziemlich sicher, dass das damit nichts zu tun hat. So, jetzt gibt's einen gemeinsamen Track von Funkadelica und Dina Summer, Stars Align. Da lassen wir uns nicht lumpen, da hören wir gleich die Extended Version, ja, damit die sich so richtig entfalten kann.

Toucan Rework des Tracks Hypercube von Nathan Fake. Schöner Track in all seinen Versionen. Ich glaube aber, wir haben jetzt auch alle davon gespielt. Alle spielbaren, alle spielenswerten. Verfolgt uns ja hier fast schon eine Weile, ne? Oder was heißt fast schon eine Weile? Verfolgt uns schon eine Weile, dieser Track und der Nathan Fake. Ja, das ganze Album, was von ihm beim französischen Label Enfiné jetzt gerade veröffentlicht wird, ein gutes Album. Sehr schön. Ihr hört Elektro Royal auf Byte FM. Wir hören Musik von The Interlaken Tapes. Eigentlich so ein bisschen Post-Punk-mäßig angehauchtes Projekt. Dahinter steht Gordon Spangard und der hat seinen eigenen Track dann nochmal veröffentlicht. Ist ja manchmal so. Unter verschiedenen Pseudonymen wird unterschiedliche Musik veröffentlicht. The Interlaken Tapes ist eher, wie gesagt, so ein bisschen post-punkig. Und als Gordon macht er so eher so Ambient-artige, schon mit Beat, also nicht Beatless-Music, aber schon sehr ruhige, entspannende Musik. Und hier remixt er sich dann also selbst. Der Gordon-Remix des Tracks Paper On Anyone.

Schönes Rework des eigenen Tracks. The Interlaken Tapes mit Paper on Anyone im Gordon Remix. Einzige, was mich jetzt, ich habe es vorher irgendwie nicht mitbekommen, aber es geht ja offensichtlich ums Kiffen da drin. Ne? Weiß nicht, wie viele Tracks will man noch übers Kiffen machen? Keine Ahnung. Muss ja jeder selber wissen, ne? Aber ich sage immer, Finger weg von den Drogen. Drogen jeglicher Art, auch Alkohol. Ja, gut, halte ich mich natürlich selber auch manchmal nicht dran. Wir wollen uns hier nicht um Kopf und Kragen reden, also wir im Sinne von ich, sondern wollen noch ein bisschen gute Musik hören. So viel Zeit ist ja gar nicht mehr. Wir gehen nach Brooklyn, New York. Dort ist Rare DM zu Hause, macht ziemlich, ich glaube, da sagt man fast kompromisslose Musik, aber vielleicht auch nicht. Vielleicht soll es auch nur den Anschein kompromissloser Musik erwecken. Track, den wir hören, 325.

Attention, so heißt die zweite LP von Rare DM. Jetzt gerade erschienen, Ende Mai, 29. Mai, Veröffentlichungsdatum. Und da ist dann eben dieser Track auch drauf, den ich gerade fälschlicherweise als 325 angekündigt habe. Er heißt ja 325. Und was ist damit gemeint? Der wahnsinnig luxuriöse 325er BMW. Okay, ein Dreier. Gut, muss Erin Hoke, alias Rare DM, ja selber wissen. Elektro Royal hier auf Byte FM. Oh Gott, nicht mal mehr eine Viertelstunde? Nee, so habe ich mir das eigentlich nicht vorgestellt. Eigentlich müssten die ja noch, obwohl wir haben heute schon überdurchschnittlich viele Tracks geschafft. Normalerweise schaffe ich immer 20, heute mindestens, denke ich mal, 23, 24 Tracks. Ja gut, viele kurze Sachen auch dabei. Und wir hören auch ganz zum Abschluss, kann ich jetzt schon versprechen, noch was ganz Untypisches für Elektro Royal. Aber bis es soweit ist, gibt's noch mal ein bisschen gewohnt gerade Viervierteltakt-Sounds. Und zwar hören wir Musik von David Dega. Break heißt dieser Track.

wohl jemand ein bisschen zu viel Faithless gehört und dann daraus seine eigenen Schlüsse gezogen. Rafael Serrato und Aladdak mit That Sound. Fast am Ende von Elektro Royal. Ja, die Show ist schon wieder vorbei. Ich bedanke mich bei euch fürs Zuhören. Hoffe, ihr seid nächstes Mal wieder dabei. Hier bei BeiteFM geht es natürlich gut weiter. Mein Name ist Martin Böttcher und wie versprochen hier noch ein bisschen was Ungewöhnliches von meinem Lieblingsrapper, von Vince Staples. Da gibt es was ganz Neues. Macht's gut und bis zum nächsten Mal, ja? Tschüss.

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0: Wintersemester auf mehr BAföG eingestellt. Dazu wird es aber wohl nicht kommen. Forschungsministerin Bär sagte den Funke-Zeitungen, dass sie nicht mehr damit rechne, dass die Reform, die Union und SPD im Koalitionsvertrag angekündigt hatten, tatsächlich kommt.
1: Mit der BAföG-Reform sollten die Wohnkostenpauschale für Studierende, die nicht zu Hause wohnen, und danach der BAföG-Grundbedarf steigen. Noch im April hieß es, die Finanzierung steht. Inzwischen wollen die Regierungsfraktionen das Vorhaben aber nicht mehr unterstützen, sagte Bär, und sie zeigt Verständnis. Wenn Pflegebedürftige sparen sollen und beim Elterngeld gekürzt wird, könne man nicht an anderer Stelle große zusätzliche Leistungen versprechen. Es sei kein Drama, neben dem Studium jobben zu gehen. Diana Kramer, Nachrichtenredaktion.
0: Der Protesttag am Brenner gegen die Verkehrsflut ist ohne das befürchtete Verkehrschaos zu Ende gegangen und das trotz der stundenlangen Sperrung. Seit dem Abend ist der Alpenpass wieder freigegeben, aber auch danach gab es verhältnismäßig und auffallend wenig Autoverkehr.
2: Die Frage ist, wo sind die Urlauber? Am Freitag war es ruhig, gestern während der Sperre war es extrem ruhig. Normalerweise passieren jeden Tag zehntausende Fahrzeuge den Brenner. Die Verkehrsexperten gehen davon aus, dass viele Urlauber ihre Reise nach Italien oder von dort zurück wegen der Blockade nur verschoben haben und die Probleme noch kommen könnten. Aus Sicht der Organisatoren der Demonstration gegen die Verkehrsflut am Alpenpass dürfte ihr Protest ein Erfolg gewesen sein. Aus Matrei am Brenner, Matthias Röder.
0: Nach der Wahl von Wolfgang Kubicki zum neuen Parteichef setzt die FDP heute ihren Bundesparteitag in Berlin mit inhaltlichen Beratungen fort. Den Delegierten liegt ein Leitantrag des Bundesvorstands vor, der einen liberalen Neustart unseres Landes fordert. Enthalten sind viele bekannte Forderungen der FDP, zum Beispiel Bürokratie abbauen, Subventionen radikal kürzen, den Renteneintritt flexibler gestalten und wieder zur Atomenergie zurückzukehren. Zum Fußball. Paris Saint-Germain hat seinen Titel verteidigt und zum zweiten Mal in der Vereinsgeschichte die Champions League gewonnen. Der französische Meister setzte sich im Finale von Budapest gegen den FC Arsenal mit 4:3 im Elfmeterschießen durch. Für Arsenal ging der Traum vom historischen Triumph trotz eines frühen Treffers von Nationalspieler Kai Havertz nicht in Erfüllung. Das Wetter, die aktuelle Vorhersage des Deutschen Wetterdienstes. Heute wird es in weiten Teilen des Landes ziemlich unbeständig. Von der Mitte bis in den Süden und im Nordwesten ziehen teils kräftige Schauer und Gewitter durch. Örtlich besteht Unwettergefahr. Im Rest des Landes bleibt es meistens trocken. Hier zeigt sich auch mal die Sonne. Die Temperaturen heute 18 bis 25 Grad im Norden, sonst 25 bis 30 Grad. Morgen gibt es vor allem im Osten Schauer. Es wird mit 20 bis 26 Grad nicht mehr ganz so warm.
3: Das waren die Nachrichten.
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0: In der ersten halben Stunde hier in Hidden Tracks gibt es quasi zu Deutsch Music Journey to Southeast Asia. Zu Beginn ganz neu aus dem Vietnam Saigon Soul Revival. Und da ich den Titel bestimmt nicht richtig ausspreche, hat zum Glück das Label Saigon Supersound gleich eine Übersetzung von der Sängerin mitgeschickt. Die spiele ich mal hier kurz ein.
1: Hallo, mein Name ist Ming von Saigon Soul Revival und ihr werdet unsere neue Single Hook Ding in Vui.
0: Der Song handelt von Liebe. Die Geschichte des Songs ist intim und zeitlos, schreibt das Plattenlabel. Ein junges Paar beobachtet, wie ihre Kinder im Laufe der Jahre wachsen und entdeckt, dass nichts als tiefe Freude die anhaltende Liebe zur Familie bestätigt. So kann man das grob übersetzen. Im September gibt es dann ein neues Album der Band Saigon Soul Revival. Da darf man sehr gespannt sein. Schon erhältlich ist ein Sampler, den ich jetzt vorstellen möchte. Und den Untertitel, den habe ich hier schon angesagt. Der Obertitel quasi ist Sunny a Go-Go und wie gesagt Music Journey to Southeast Asia und da noch den Anhang, dass das die Jahre 65 bis 68 betrifft. Dieser Sampler kam im Juli 2025 auf dem tollen griechischen Label Sunny Boy 66 heraus. Genau vor zwei Wochen habe ich hier auch schon mal von einem anderen Sampler des Labels Musik vorgestellt. Da ging es eher um Middle East der späten 60er Jahre. Und dieser und der jetzt folgende Sampler sind spannende Geburtstagsgeschenke. Deshalb also, wie gesagt, ein Blick heute nach Asien und jetzt speziell nach Indonesien mit Diha Iskandar und dem Track Bila Sentya Mendatang. Ich hoffe, ich habe das einigermaßen okay ausgesprochen.

Wir sind unverkennbar in den späten 60ern bzw. Anfang 70ern hängen geblieben. Hier mit der Flower Traveling Band, die hat sich zusammengetan mit Terumasa Hino Quintett. 1970 erschien deren Jazz-Rock-Psych-Track Dupe. Glaube ich, wird das ausgesprochen. Jetzt wieder zu finden auf der Compilation Far East New Rock Invention. Dieses Album ist gerade auf 180G erschienen. Ein interessantes Label, das von zwei Vinyl-Diggern aus Japan betrieben wird. DJ Yoshisawa und der andere ist DJ Shintam. Seit einigen Jahren suchen die beiden einige rare Tracks aus Japan, aus den Bereichen Funk, Soul, Jazz. Und jetzt haben sie auch sowas wie Jazz Rock für sich entdeckt. Vorrangig der Jahre 60er und 70er. Es sind immer grandiose Zusammenstellungen, die die beiden da so zusammenbauen. Die Labelarbeit fußt aber auch auf einem Buch, das die beiden über die japanische Musikszene der letzten gut ja knapp 70 Jahre gemacht haben. Das kam 2015 heraus und hieß Wamono A to Z Records Guidebook. Da steht bestimmt auch ein Eintrag über Hiroshi Segawa drin. Der brachte 1973 eine Single heraus, die hieß White Room Where We Lived. Schön, dass es auf Englisch ist. Brauche ich mir nicht die Zunge brechen. Jetzt auch auf der Compilation Far East New Rock Invention zu finden.

Heute etwas, ja, quasi Ping-Pong zwischen, ja, Super-Compilations aus dem asiatischen Raum. Hier etwas wieder von der Sunny Gogo Compilation, veröffentlicht auf dem Label Sunny Boy 66 Records. Dort gibt es rare Songs der späten 60er Jahre aus Südostasien. Hier eben Robin and the Playboys aus Hongkong. Der Song He's Pretty Blue Eyes war auch komplett auf Englisch gesungen und das mag daran liegen, dass damals noch, als der Song erschien, in den 60er Jahren Hongkong eine britische Kronkolonie war. 18 Songs sind auch auf dieser Compilation Sunny Agogo und das Label Sunny Boy 66 Records kommt aus Griechenland und das war im letzten Juli 2025 die vierte Veröffentlichung auf dem Label. Hinter dem Label steckt wohl nur ein Mann. Wie er genau heißt, kann ich euch nicht sagen, obwohl ich ihm schon gemailt habe. Aber ist ja auch egal. Der Name Sunny Boy 66 ist schon sehr aussagekräftig, wie ich finde. Hören wir nochmal Musik von dieser Compilation Sunny Agogo. Diesmal der Schwung nach Singapur zu Honey Han Lee und Justice Plus One. So heißt das Projekt. Und es gibt den Song

Nach der wilden Südostasien-Rundfahrt sind wir nun bei Grumple Funk gelandet. Da weiß ich nicht ganz, wo diese Musik herkommt. So ein bisschen asiatisch hatte ich mich fühlen können bei der Musik, muss ich sagen. Aber sie gefällt mir ganz gut. Diesen Song habe ich von einer Webseite, die heißt Free Music Archive. Und genau das ist ja auch Programm. Die Musik ist sozusagen frei runterzuladen. Und dort wird Grumple Funk folgendermaßen beschrieben. Grumple Funk Sound ist kein Funk, sondern neigt zu einem sehr dynamischen Elektrosound. Man würde sogar futuristisch sagen können, Sounds, die sogar gute Soundtracks für Videospiele im Retro-Stil sein könnten. Ja, so kann man das sagen. Und von Grumple Funk kommen wir jetzt zur Plattenpolitur von Micha von Nehm. Und was er so monatlich hier in der Plattenpolitur uns anbietet, das kann man auch manchmal flapsig als Grumple Funk bezeichnen. Schöner Titel, wie ich einfach finde. Seit Januar 2009 gibt es immer zur Halbzeit der letzten Hidden Tracks-Sendung im Monat eine Plattenpolitur von Micha von Nehm, zusammengebastelt aus seinem Plattenarchiv. Natürlich ist über die Jahre ja ein fast unüberschaubares Archiv zusammengekommen und dank Michas Übersicht sucht er immer wieder eine Plattenpolitur aus den letzten 17,5 Jahren für uns heraus, die hier schon mal lief und so auch in diesem Monat. Und wir hören also nun aus dem Juli 2020 eine Plattenpolitur. Im Titel heißt das dann Plattenpolitur 12.07. Von und mit Micha von Nehm.

Das war eine ältere Plattenpolitur aus dem Jahr 2020, im Juli ganz genau, von und mit Micha Vonehm. Plattenpolitur 12.07 hieß sie, damals exklusiv für diese Sendung zusammengeschraubt und jetzt nochmal aufgelegt sozusagen. Wer mehr von Michas Collagenkunst sowie DJ-Unternehmungen in Clubs in und um Hannover erfahren möchte, der klickt einfach auf seinen Namen der Ankündigung dieser Sendung und dann kommt er auf seinen Instagram-Account. Von Hannover, wo Micha wirkt und arbeitet, kommen wir jetzt nach Lissabon und dort wird Geburtstag gefeiert mit dem Label Enchufada Records. Das ist nur noch ein runder Geburtstag, 20 Jahre wird das Label. Und wie es sich für einen runden Geburtstag gehört in der Musikwelt, gibt es eine Compilation mit Artists und Musik, die das Label die letzten 20 Jahre herausgebracht hat. Gegründet haben das Label von 20 Jahren Branko und Kalaf. Und beide gehörten auch zu dem Kollektiv Buraka Som Sistema. Und die stehen auch meist im Mittelpunkt von diesem Label. Ich weiß noch, in der zweiten Hälfte der Nullerjahre war dieses Kollektiv Buraka Som Sistema ein großes Thema. Immer wieder kamen auch spannende Platten von diesem Soundsystem heraus, aber auch von anderen Künstlern vom Label. Jetzt also nochmal mit 20 Tracks durch 20 Jahre unter der Überschrift Enchufada, a Lisbon Club Story. Und hier zum Beispiel der Gründer Branko mit Alex Rita und Bison. Der Song heißt Eventually und kommt aus dem Jahr 2015.

Das Kernkollektiv von Enchufada Records ist natürlich Buraka Som Sistema. Auch eben gehörter Branko ist immer mal wieder dabei. Und die, also Buraka Som Sistema, gibt es nun logischerweise auch seit gut 20 Jahren. Und die sind auf dieser Geburtstagscompilation gleich dreimal vertreten. Unter anderem mit einem Song, den wir gleich hören werden, der über einen karibischen Tanz und eine Musikrichtung geht, nämlich Zouk. Das ist nicht nur in Karibik ein populärer Tanz, sondern mittlerweile auch in Brasilien. Und die kulturelle Nähe von Portugal und Brasilien ist ja nun auch sehr eng. Und Zouk aus Brasilien ist ein sehr langsamer Tanz, habe ich gelesen. Der entwickelte sich wohl als so eine Art Slow-Version von Lambada. Also sehr viel Körperkontakt, aber vielleicht sollte ich als konsequenter Nicht-Tänzer nicht so viel übers Tanzen philosophieren, sondern lieber was spielen. Hier besingen jedenfalls Buraka Som Sistema die Zouk-Flut.

Eben waren wir in Lissabon, nun sind wir in Brasilien gelandet. Ist ja geografisch recht weit, aber kulturell recht nah, muss man sagen. Da hatten wir den Tanz Zouk, auf den möchte ich nicht näher eingehen. Aber hier eben war Moises dos Santos, ein sehr interessanter brasilianischer Bassist, der seit nun mittlerweile 20 Jahren auch in London lebt. Und nicht nur mit der Londoner Jazzszene gut vernetzt ist, sondern auch mit vielen brasilianischen Musikern gemeinsam Musik macht. Teilweise sind schon etwas ältere Musiker wie Azimuth, aber auch mit dem Arrangeur Arthur Verocai. Sein Debütalbum kommt Mitte Juni heraus als Solokünstler. Es trägt den Namen Maria. Hier eben der erste Vorabtrack davon, Boa Viagem. Der gefiel mir sehr, sehr gut. Und der zweite Teaser ist auch super. Der ist eine Kooperation mit Arthur Verocai, ein ja mittlerweile schon in die Jahre gekommener brasilianischer Musiker. Aber er hat auch junge britische Jazzer dabei bei dem Stück, nämlich Theo Kruger und Linda Dawn. Der Song heißt Saudade.

Brasilianisch-englischer Jazz hier von Moises dos Santos mit dem tollen Song Saudade vom Album Maria, das wie gesagt Mitte Juni erscheint. Und diese beiden Teaser, die sind sehr, sehr vielversprechend. Ich bin gespannt, was da auf Albumlänge dann im Juni erscheint. Zum Schluss nochmal etwas vom Label Saigon Supersound. Mit denen haben wir hier heute aufgemacht. Mit denen hören wir heute auf. Der Labelname, der lässt vermuten, dass das aus Vietnam kommt, ist auch irgendwie korrekt. Aber eine Dependance dieses Labels ist auch in Frankfurt am Main. Und das nächste Projekt kommt definitiv aus dem Vietnam, heißt DJ Slows mit einem gewissen Thumbs. Das ist ein Rapper. Und kürzlich haben die beiden eine quasi Jazz-Hip-Hop-Single herausgebracht. Dort wird sogar vietnamesisch gerappt. Ist ja auch nicht so alltäglich. Jazz Fang heißt der Titel. Und das bedeutet wohl goldener Jazz. Und das ist ja ein schönes Abschlussmotto hier heute in Hidden Tracks. Damit verabschiede ich mich, sage bis nächste Woche, selbe Welle, selbe Stelle. Am Mikrofon verabschiedet sich, wie immer, Kai Bembreitz.

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0: 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Es ist 7 Uhr.
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Wenn es sich nicht so langweilig anhören würde, würde ich sagen, das hier ist Geschichtsunterricht. Nein, aber es ist Geschichtsunterricht der etwas anderen Art. Wir gehen zurück in der Musikgeschichte und zwar bis ins Jahr 1945. Das ist das Jahr, diese 12 Monate, die uns musikalisch heute hier eine Stunde lang beschäftigen werden. Ich bin Martin Böttcher und ich freue mich jetzt schon auf die kommenden Jahre und Jahrzehnte bis heute. So hecheln wir ihn nämlich durch, den Time-Tunnel. Hecheln hört sich so negativ an. Dabei denke ich, dass es eigentlich eine ziemlich coole Sache werden dürfte.

0: Cool Water, ein Song von den Sons of the Pioneers, eine Gruppe von Western- und Country-Musikanten, die schon Anfang der 30er Jahre zusammengekommen sind. Von diesem Song Cool Water gibt's diverse Versionen, auch von anderen Leuten gesungen. Und das hier ist aber die aus dem Jahr 1945. Es hört sich so entspannt und irgendwie auch alles ist cool an. Aber so war es natürlich 1945 nicht, denn wir erinnern uns 1945 und deshalb fangen wir hier auch an mit dem Time Tunnel, mit dem Jahr 1945. Alles war in Trümmern, ja, zumindest bei uns in Deutschland. Ich habe mal ein historisches Tondokument der BBC aus dem Jahr 1945 ausgegraben. Der Newswert dieser Mitteilung ist gleich null, aber vielleicht einfach nur, um nochmal sich gedanklich in dieses Jahr 45 zurückzuversetzen. Ein ganz kurzes Stückchen Realpolitik und direkt im Anschluss das musikalische Gegenteil.
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Wir nennen es Tag des Kriegsendes oder einfach der 8. Mai 45. Die Amerikaner nennen ihn den VE Day, den Victory Europe Day, also den Tag, an dem der Krieg in Europa mit der bedingungslosen Kapitulation Deutschlands zu Ende gegangen ist. Und hier die Four Clefs haben mit ihrem V-Day Stomp dieses Datum schon 2,5 Monate vorweggenommen. Man ahnte schon, es geht langsam dem Ende zu. Wann genau, war noch nicht klar. Aber die Four Clefs, bei denen man nicht genau weiß, ob sie nun aus Texas kommen oder aus Springfield, Illinois, die haben jedenfalls schon im Februar 1945 den V-Day Stomp, den Victory Day Stomp gefeiert. Und interessanterweise wurde auch in Deutschland irgendwie immer noch gefeiert. Es gab zumindest Musik, frisch aufgenommene Musik. Es gab ein Orchester, das Deutsche Tanz- und Unterhaltungsorchester, eine von den Nazis ins Leben gerufene Orchestertruppe, die bis 1943, glaube ich, in Berlin waren und dann ausgelagert wurden nach Prag. Und man mag es wirklich kaum glauben, aber im Jahr 45, im Februar 45, gibt es frische Aufnahmen von diesem DTU, dem Deutschen Tanz- und Unterhaltungsorchester.

Das ist schon krass. Halb Europa liegt zerstört am Boden. Mindestens 39 Millionen Tote, davon allein 5,5 Millionen ermordete Juden. Und das deutsche Tanz- und Unterhaltungsorchester in Prag spielt, ja, was ist das? Unterhaltungsmusik. Na klar, wie es der Name schon sagt. Trotzdem, so zynisch das auch klingen mag, das Leben ging für die, die lebten, ja irgendwie weiter. Wir hören noch ein Stück von diesem deutschen Tanz- und Unterhaltungsorchester aus dem Jahr 45 und zwar vom 8. März, also wirklich kurz vor knapp sozusagen, in Prag aufgenommen. Ein Stück, ein Foxtrott. Eigentlich ja eine Musikrichtung, so wie sie es hier spielen, fast schon eine Swing-Nummer. Also das, was die ganzen Jahre offiziell verboten war, aber hinter vorgehaltener Hand, unter anderem Deckmantel, ja trotzdem stattgefunden hatte. Und zwar das ziemlich schnulzige Sehnsucht nach deiner Liebe.

Ein Foxtrott also. Naja, für die Deutschen hat es sich ja dann zum Glück relativ schnell ausgefeiert. Für die Amerikaner natürlich nicht. Deshalb wird der Großteil dieser Sendung hier natürlich aus amerikanischer Musik bestehen. Und amerikanische Musik, was gab's denn da eigentlich? Wir hatten angefangen mit einem Western- und Country-Song. Ansonsten blieb ja da eigentlich nur an nennenswerter guter Musik schwarze Musik.

Jack McVie mit seinem Wine-O, eine schöne Rhythmusnummer. Der Mann selber in Los Angeles bekannt geworden, ab 1944 dann auch als Bandleader, ein Klarinetten- und Saxophonspieler, der von seinem Vater ursprünglich mal das Banjo-Spielen beigebracht bekommen hatte. Das hier eine Nummer aus dem Jahr, ja, 1945, Wine-O. Ein Wine-O, das ist ja jemand, der gerne einen trinkt. Und darum ging es natürlich, egal was auch in dem Weltgeschehen drumherum passieren sollte, in vielen Songs, vor allem in den schwarzen R&B-Nummern. Und deshalb bin ich der Meinung, wir sollten auch noch ein bisschen den Wino und das Partymachen hier abfeiern.

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Wer hat den Whisky in den Brunnen geschmissen? Das fragt hier der Sänger Wynonie Harris, der hier das erste Mal auf Platte gebannt wurde sozusagen mit seinem neuen Orchester, nämlich dem Orchester von Lucky Melinda. Lucius Lucky Melinda hatte nämlich Wynonie Harris 1944 entdeckt und bei sich in Chicago in die Band aufgenommen und dann diesen Song 1945 veröffentlicht. Ein ziemlich erfolgreicher Song. 2 Monate lang stand er auf Platz Nummer 1 der R&B-Charts, also der schwarzen Musik, und schaffte es sogar, den sogenannten Crossover in die normalen Pop-Charts. Da war er dann einige Wochen lang und erreichte immerhin Platz 7 dieser Pop-Charts. Da kündigte sich schon ein bisschen an, dass vielleicht die Rassentrennung in den USA nach Ende des Zweiten Weltkrieges irgendwann auch mal überwunden werden konnte. Ein bisschen dauerte es ja noch, aber das waren die ersten Vorboten und Rhythm and Blues, später Rock'n'Roll, war da bestimmt nicht ganz ohne Einfluss bei diesem Ganzen oder vielleicht auch Spiegel des Ganzen, je nachdem, wie man das sehen möchte. Und hier ist noch ein Titel von Lucky Melinda und seinem Orchester All the Time.

Joe Liggins mit seinem großen Hit The Honey Dripper. Der führte 4 Monate lang oder noch länger die sogenannten, die ich vorhin als R&B-Charts bezeichnet habe, aber offiziell hießen die Race-Charts, ja, war eine rassistische Gesellschaft, die USA, darf man natürlich nicht vergessen. Und dieser Erfolg, der rief dann natürlich Neider auf den Plan. Es gab Streit, wer denn diesen Song nun letztendlich geschrieben hatte. Aber der Hit, das war der von Joe Liggins. Es gab nämlich verschiedene Versionen davon. Wie gesagt, verkaufte über 2 Millionen Exemplare wohl. Sagt man heute. Vielleicht waren es auch noch mehr. Das wurde ja damals nicht unbedingt immer so alles akkurat aufgezeichnet. Und der ein oder andere versuchte sich dann auch zu bereichern und andere übers Ohr zu hauen, ohne dass ich jetzt Joe Liggins da unbedingt verdächtigen möchte. Der Honey Dripper, was ist das überhaupt? Ja, ist so ein bisschen schwierig. Hab mal versucht rauszufinden, was es ist. Es gibt da abstruse Diskussionen im Netz. So viel scheint mal sicher zu sein. Der Honey Dripper ist so ein Gerät, mit dem man Honig aus dem Glas rausholt, um es auf das Brot oder Brötchen zu packen. Aber das hier ist wohl eher im übertragenen Sinne gemeint. Es gab da so ein paar Vermutungen, dass das so eine Art Süßholzraspler sein könnte. Also jemand, der seinen Honig auskippt sozusagen über andere Menschen, vor allem über Frauen, wenn er ein Typ ist, oder umgekehrt als Frau über Männer, um etwas von denen zu bekommen. Ja, je nachdem, Liebe, Geld, wie auch immer, denen die Augen zu verdrehen. Es könnte aber auch sein, dass damit in der schwarzen Umgangssprache, im Black Slang, ein besonders guter Liebhaber gemeint ist. Naja, beides passt ja so ein bisschen. Wir bleiben beim Thema. Hier ist ein Song, der heißt nicht Honey Dripper, sondern Honey Suckle. Und zwar Honey Suckle Rose.

Eine Live-Aufnahme aus dem Jahr 1945. Das waren The Spirits of Rhythm. Und der Sänger, der da so schön vor sich hin scatterte, ja, das war nicht Scatman Joe, das war Leo Watson, so nannte der sich. Der war da, als er das hier aufnahm, schon 47 oder 48 Jahre alt. Ein Mensch, der seiner Zeit mit seinem improvisierten Gesang weit voraus war. Die Spirits of Rhythm sowieso spielten auf improvisierten Instrumenten. Zum Teil wickelten die alte Koffer in Papier ein und spielten dann mit Staubwedeln da drauf. Dann hatten sie so eine Ukulele. Und hier Leo Watson, hat man ja gerade gehört, der machte also mit seiner Stimme Instrumente nach. Er imitierte die, zum Beispiel eine Posaune, und schaffte das auch ziemlich viel und ziemlich gut mit der Musik ein Improvisieren zu verbinden. Naja, auf gut Deutsch, wie ich schon gerade sagte, er improvisierte relativ viel. Eine weitere Gesangskünstlerin, die hier allerdings schon ein ziemlicher Star war, 1945, Ella Fitzgerald. Wir hören von ihr zwei Songs hintereinander. Und alle, die ihre Stimme kennen, nicht verwirren lassen, gerade hier im ersten Song. Das ist sie zuerst nicht, die da zu hören ist, sondern das ist ihre Begleitband oder ihre Mitmachband The Inkspots. Mit denen hat sie nämlich den Song aufgenommen, I'm Beginning to See the Light.

auch wenn sich pathetisch anhört, eine der ganz großen Stimmen des Jazz, Ella Fitzgerald, eine Vollwaisin, die irgendwie im Alter von 16 entdeckt wurde bei einem dieser, die gab es nämlich damals schon, legendären Abende im Apollo Theater in Harlem, New York. Eigentlich sollte sie da was vortanzen, aber sie war so nervös, dass die Beine ihr zitterten. Sie konnte nicht tanzen, also hat sie ein Lied gesungen und dann damit gewonnen. Und daraufhin, das war der Beginn einer großen, großen Karriere, die dann allerdings relativ traurig endete. Die litt nämlich an Diabetes, die Gute. Und da musste sie auch noch drei Jahre vor ihrem Tod, wurden beide Beine amputiert infolge der Diabetes. Kein schönes Ende für so eine große Sängerin. Andererseits, die hat so viele gute Aufnahmen gemacht, mit so vielen interessanten Leuten zusammengearbeitet. Ella Fitzgerald, die wird wahrscheinlich auch noch in 100 Jahren einen Platz in der Musikgeschichte haben und hier im Time Tunnel mit Musik aus dem Jahr 45 natürlich auch. Und jetzt kehren wir nochmal zurück zu dem Thema, mit dem hier im Time Tunnel heute alles angefangen hat, der Krieg. Denn 1945 war natürlich auch das Jahr, in dem die beiden Atombomben auf Hiroshima und Nagasaki abgeworfen wurden, und das spiegelte sich danach auch in der Musik wieder.

Aufgenommen am 4. Dezember 1945, When the Atom Bomb Fell von Carl and Hardy, einem Country-Western-Duo aus den USA, markiert so ein bisschen den Übergang zwischen einerseits noch dem sehr patriotischen während des Zweiten Weltkriegs und dem Kalten Krieg kurz danach, zumindest was den Text hier dieses Songs angeht, denn was schreiben sie da oder was singen sie da? Zum einen von den grausamen Japanern und zum anderen, dass die Atombombe ja sowas ist wie Gottes Antwort auf die Gebete unserer Jungs, also all der kämpfenden US-Soldaten, damit sie doch nicht dieses Land erstürmen müssen und dabei vielleicht endlos viele Verluste hinnehmen müssen. When the Atom Bomb Fell, einer der ersten Songs, die sich mit diesem Thema auseinandersetzten, aber nicht der einzige. Es gibt eine sehr schöne Compilation des Bear Family Labels, wo über die Jahrzehnte gesammelte Tracks sich vereinen, die alle zum gleichen Thema sind, zum Kalten Krieg, zum Atombombenabwurf, zum Atomkonflikt überhaupt. Und da werden wir in den kommenden Sendungen hier vom Time Tunnel bestimmt noch den ein oder anderen Song hören. Heute aber nur noch einen, und zwar vielleicht die Atomhymne überhaupt, die sehr jazzige Atomic Cocktail von Slim Gaylord. 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

gar nicht so leicht zu entscheiden immer bei der Stimme von Frankie Lane, ob er ein Weißer oder ein Schwarzer ist. War ein Sohn italienischer Einwanderer in die USA. Und das hier war sein Track, sein Song In the Wee Small Hours of the Morning aus dem Jahr 1945. Übrigens einer der ersten, der sich auch für die Aufhebung der Rassentrennung in den USA eingesetzt hat, der unter anderem in der Fernsehshow von Nat King Cole aufgetreten ist und da auf seine Gage verzichtet hat, weil Nat King Cole als schwarzer Entertainer keine Sponsoren heranschaffen konnte. Alles nicht so einfach. Und Frankie Lane, der saugte aber auch aus allen verschiedenen Kulturen, auch aus der schwarzen Blueskultur, später auch aus dem Soul und so, sich Sachen heraus, sang aber auch so typische Western- und Country-Nummern. Eigentlich so ein richtiger Sänger, einer, der einfach sich an allem bediente und sich in irgendwie allen Genres mehr oder weniger zu Hause fühlte. Der Time Tunnel, Musik aus dem Jahr 1945. Ein bisschen haben wir ja noch und das wollen wir mal nutzen. Vielleicht noch für den ein oder anderen Blues-Shouter hier aus dem Jahr 45.

Ein echter Pionier des Gitarrespielens, T-Bone Walker, der nämlich hat es eigentlich erfunden, das Spielen der Gitarre über den elektrischen Verstärker. In Texas geboren, dann irgendwann nach Chicago gekommen, hat sich wahrscheinlich da in den Clubs gedacht, es ist so laut hier, man hört mich ja gar nicht, wie wäre es denn, wenn ich die Gitarre über den Verstärker laufen lasse und so das Gitarrespielen revolutioniert. Und dann soll auch noch eine ziemlich spektakuläre Gitarrenshow dazugekommen sein. Chuck Berry zum Beispiel soll sich einiges an Moves bei T-Bone Walker abgeguckt haben. Auch das Gitarrespielen mal ganz spektakulär hinter dem Rücken oder hinter dem Kopf, das soll auf T-Bone Walker zurückgehen. Er selber nie so riesigen großen Erfolg gehabt. Vielleicht auch daran lag, dass er irgendwann in den 60ern ziemlich starken gesundheitlichen Einbruch hatte und musste am Magen operiert werden. T-Bone Walker, dann ist er, glaube ich, irgendwann Mitte der 70er auch an Schlaganfall gestorben. Das war's mit der kleinen Geschichtslektion hier im Time Tunnel 1945. Mein Name ist Martin Böttcher. Bis dann.

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0: 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Es ist 8 Uhr. 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
3: Ich bin Uli Reitinger. Tausende Studierende in Deutschland hatten sich zum kommenden Wintersemester auf mehr BAföG eingestellt. Dazu wird es aber wohl nicht kommen. Forschungsministerin Bär sagte den Funke-Zeitungen, dass sie nicht mehr damit rechne, dass die Reform der Ausbildungsförderung, die Union und SPD im Koalitionsvertrag angekündigt hatten, tatsächlich kommt.
4: Mit der BAföG-Reform sollten die Wohnkostenpauschale für Studierende, die nicht zu Hause wohnen, und danach der BAföG-Grundbedarf steigen. Noch im April hieß es, die Finanzierung steht. Inzwischen wollen die Regierungsfraktionen das Vorhaben aber nicht mehr unterstützen, sagte Bär, und sie zeigt Verständnis. Wenn Pflegebedürftige sparen sollen und beim Elterngeld gekürzt wird, könne man nicht an anderer Stelle große zusätzliche Leistungen versprechen. Es sei kein Drama, neben dem Studium jobben zu gehen. Diana Kramer, Nachrichtenredaktion.
3: Einen Tag nach dem Ende der Brennersperre rechnet der österreichische Autofahrerclub.
1: Diana Kramer, Nachrichtenredaktion.
3: Einen Tag nach dem Ende der Brennersperre rechnet der österreichische Autofahrerclub.

0: Zum Fußball. Paris Saint-Germain hat die Fußball-Champions League gewonnen. PSG bezwang im Finale in Budapest den FC Arsenal mit 4:3 im Elfmeterschießen. Für Paris ist es der zweite Titel in der Königsklasse.
1: Der Traum von Kai Havertz und dem FC Arsenal ist geplatzt. Und das, obwohl die Londoner im Finale einen Traumstart erwischten. Schon nach 6 Minuten traf der Nationalspieler zur Führung und Arsenal kontrollierte die Partie über weite Strecken. Nach einer Stunde der Ausgleich für Paris durch einen Strafstoß von Dembélé. Die Entscheidung fiel erst im Elfmeterschießen. Arsenals Eze schoss den Ball weit neben das Tor. Torwart Raya hielt einen Schuss des Parisers Nuno Mendes, aber dann schoss Arsenals Gabriel den Ball an die Latte. Die Entscheidung. Aus London, Philipp Detlefs.
0: Die Saison im Vereinsfußball ist damit beendet, aber es geht direkt weiter mit der WM-Vorbereitung. Heute Abend trifft die deutsche Nationalmannschaft in einem Testspiel auf Finnland. Das Wetter, die aktuelle Vorhersage des Deutschen Wetterdienstes. Es wird in weiten Teilen des Landes ziemlich unbeständig heute. In der Mitte bis in den Süden und im Nordwesten ziehen teils kräftige Schauer und Gewitter durch. Örtlich besteht Unwettergefahr. Im Rest des Landes bleibt es meistens trocken. Hier zeigt sich auch mal die Sonne. Das Ganze bei 18 bis 25 Grad im Norden und bis zu 30 Grad im Rest des Landes. Morgen gibt es vor allem im Osten Schauer und es wird mit 20 bis 26 Grad nicht mehr ganz so warm.
2: Das waren die Nachrichten.

Kaleidoskop und so geht es auch weiter. Es grüßt euch Alice Peters-Burns, eine Moderatorin mit schlechten Augen und gutem Gehör, so hoffe ich zumindest. Nun, letzteres ist ja auch in die Jahre gekommen und dank Konzerten ohne Ohrstöpsel, die bei mir nie halten, nicht wirklich besser geworden. Ich versuche es zumindest, Mogwai und Corey Hansen vor allem mahnend in die Augen. Aber vielleicht ist es oft besser, nicht alles zu sehen oder einfach menschlich, dass die Perspektiven verschieden sind. Zurück zu Chris Staples. Chris Staples kommt ursprünglich aus einem sehr emo-lastigen Bandsound, aber seine Soloalben laufen auf Zehenspitzen, wenn er auch hier nicht mit Einblicken in sein Gefühlsleben geizt. Er ist ein Meister in der Beschreibung der Momente des Alltags und manches, passend zur Sendung, verschwommen in der Erinnerung, bestimmtes sticht dann ganz scharf hervor. Nach einem sehr stressigen Tourleben unterliegt sein Tag nun einem ganz anderen Rhythmus im ruhigen Richmond, Virginia, und gerade der Song A Little Blurry beschreibt die seltsame Welt der Erinnerungen. Die Sicht ist weiterhin recht ungenau in der flirrenden Hitze des folgenden Modern Nature Songs aus dem Album The Heat Warps, auf dem sich Modern Nature wieder auf die klassische Bandformation konzentriert haben. Stimme, Bass, Schlagzeug und zwei Gitarren. Und im folgenden Song alles ganz langsam und die zwei Gitarrentönen abwechselnd ins linke und ins rechte Ohr über Kopfhörer, was den Eindruck der hohen Außentemperatur bei Modern Nature verstärkt. Radio enthält wohl den pessimistischsten Text des Werkes, zumal die Musik die Apathie unterstreicht. Und dabei soll Radio doch eigentlich anregen.

Seamus Fogarty verwöhnt schon seit langem mit einer kuriosen Mischung aus Folk und Elektronik, Spielereien und scharfer Beobachtungsgabe. Auf seinem neuen Album Ships, mit dem er wieder zu seinem ursprünglichen Label Lost Map zurückkehren durfte, gibt es eine Menge Beispiele. Leute mit gutem Augenlicht und haben im gerade gehörten Song They Recognized Him eine bekannte Persönlichkeit, eine Celebrity ausgemacht. Seamus nimmt den Kult um A-to-Z-Celebrities auf die Schippe, indem er einen Mann vom Aufstieg bis zu seiner Beerdigung begleitet durch ein Leben, wo selbst die simpelsten Momente des Lebens zur öffentlichen Obsession werden. Hier zeigt sich eine besonders bei Seamus Fogarty ausgeprägte irische Sprachfertigkeit, vielleicht darauf zurückzuführen, dass ursprünglich die englische Sprache eine Fremdsprache war. Ebenfalls Ire und ebenfalls auch Musiker ist Schauspieler Cillian Murphy, und wie so oft davor unterstützt er die irische Musikszene und lobt das Album Ships über alle Maßen. Richtige Elektronik, wie es sich für den endlosen, für das menschliche Auge und Hirn unfassbaren Weltraum gehört. Flying Moon in Space aus Leipzig und Berlin veröffentlichen ihr drittes Album Immer für immer vor einigen Wochen und betrachten die Zeit ewig und vergänglich und weitere Gegensätze, mit der wir in der modernen Welt zu kämpfen haben. Das Sextett ist nicht nur dankbar, im Chaos der Welt zusammen etwas zu schaffen, sondern euch das Ergebnis auch zugänglich zu machen. Aus der Improvisation entstanden klingen alle Songs so auch, jetzt kommt's, hoffentlich spreche ich das richtig aus, ZX473-A. Was mag das sein? Bremsbeläge oder Stahlbleche für den Innenausbau? Ich habe gesucht, wie man merkt, oder etwas ganz anderes.

Weiter durch den Weltraum reisten wir mit Edith Frost. Für ihr viertes Album In Space, gerade gab es das Titelstück, hat sie ewig gebraucht, 19 Jahre. Aber das Warten auf diesen Mix aus psychedelischen Traumlandschaften und buntem Pop hat sich gelohnt. Zwischen der sparsamen Instrumentierung und den enigmatischen Texten ist viel, tja, Raum, und das wollte sie so. Geblendet von der Sonne kommt nun der immer noch junge DIY-Musiker Alex Pester daher auf seinem neuen, für ihn ungewöhnlich detaillierten Werk namens Yours mit einem ebenso ungewohnt langen Song Blinded by the Sun.

Ja, sie ging zur Kunstschule, um sich selbst zu finden. Sally Seldman. Ich hatte ja noch nie von ihr gehört und dabei schreibt sie sogar Songs für Feist, ist Produzentin und konnte mit ihrem sechsten Album Art School Reverie endlich wieder einmal eigenes veröffentlichen. Sie war tatsächlich auf dieser Kunstschule. Es ist die Sydney Art School Kofa und Sallys Songs setzen sich durchaus ironisch mit der Kunstszene, den Studierenden und auch ihrem jüngeren Ich auseinander. Nun, Schönheit liegt im Auge des Betrachters oder der Betrachterin. Midori Hirano widmet sich den Tasten. Ob nun auf dem Klavier oder dem Synthesizer, auf denen sie ihre künstlerische Vision umsetzt. Jeder Ton sitzt und auch die stillen Stellen, und das ist so geplant, von einer Künstlerin, die das ganz elegant und gekonnt macht. Trotzdem klingt das Album Autonoma nicht abgehoben, kalt oder unpersönlich, denn Midori Hirano blickt nicht nur nach innen, sondern auch über den Tellerrand. Licht und Farben spielen eine große Rolle, denn Autonoma ist eine Mottenart und das folgende Stück heißt In Colors.

Vor 30 Jahren schrieben Elliot Douglas und Philip Little Songs, die nun zusammen mit ihrer Freundin Inara George neu interpretiert wurden. Inara George ist eigentlich bekannt für Indie- und Folkpop, wagt sich hier aber auch an Jazzigeres. Zum einen wollte sie in der chaotischen Welt einen Ruhepol setzen, betont aber, dass unter der hübschen Oberfläche Dunkleres versteckt ist. Schon in ihrer Jugend waren Douglas und Little große Vorbilder für Inara George, deren Familie in der Theaterszene steckte, in der auch die beiden Komponisten zu Hause waren. Es war ihr eine Ehre und trotzdem war sie leicht in der Lage, mit den beiden in 3 Tagen nur das Album spontan und live einzuspielen. Bill Callahan, und vielleicht macht ihn das zumindest mir so sympathisch, betrachtet sie stets zweifelnd und selbstironisch. Mit ihm geht es nun in ein Traumland, einen Traum über eine Liebe auf den ersten Blick. 1, 2, 3.

Magie und Milch, was will uns Jane Weaver dem Abgedrehten nicht abgeneigt sagen? Auf jeden Fall verfolgte sie ihren kreativen Pfad konsequent und völlig unabhängig. Sie begann recht folkig und ihr Label Fire Records feiert Jane und ihre Musik mit Neuauflagen früherer Werke wie The Fallen by Watchbird, das als Doppelvinyl zusammen mit The Watchbird Illuminate mit einer Vielzahl von Gästinnen wie Serafina Steer, Emma Chica, Liza Jen und vielen anderen veröffentlicht wurde. Es gibt immer noch viel zu entdecken für mich, auch in den Songs selbst. Das war gerade eben Magie und Milch und es taucht als Magic mit J, Milk of the Watchbird Illuminate mit den vielen Gästen auf, wie auch die Mehrzahl der anderen Songs von The Fallen by Watchbird, wo das Stück übrigens auf Walisisch Hut a Chefrith heißt. Ja, das war Walisisch. Silvercord aus The Fallen by Watchbird, nun umgekehrt aus The Watchbird Illuminate, unter dem Namen Jane Weaver Septiem Sir mit Samantha and the Plants and Wendy Flower. Die Verwirrung ist groß, aber die Songs sind schön und klar.

Auch Hanemun spielen Verstecken und wecken die Neugier oder auch Furcht, was sich hinter der versteckten Tür verbergen mag, die man aber erstmal finden muss. Hidden Door mit nun ordentlich Steelgitarre, denn die Berliner mit MusikerInnen frönen, dem Amerikaner und dem Folk und dem Country. Lillian King schaute auf ihrem Debütalbum In Your Long Shadow, schöner Titel, zurück auf ihre Familie und die Vergänglichkeit der Zeit nach dem Tode ihres Vaters. Dass dieses Album erst das Debüt ist, verwundert zunächst, aber Lillian King hatte davor schon eine Dekade Live-Auftritte in Kanada und in den USA hinter sich. Erzählen kann sie und Loki aber hochgekonnt musizieren ebenfalls. Und darum wurde sie auch gleich bei ebenfalls Musiker Spencer Krug bei dessen Label Pronounced Krug unter Vertrag genommen. Jedenfalls sieht sie ganz genau hin, auch Underwater.

Ein wahres Supertrio, Bernard Butler von Suede, Norman Blake von Teenage Fanclub und James Grant von Love and Money. Ein Jahr nach ihrem Debüt als Butler, Blake und Grant servieren sie schon Murmurs mit Songs aus ihren jeweiligen Archiven. Dark and Lonely zum Beispiel stammt aus den Bonus-Tracks einer Wiederauflage von Shadows von Teenage Fanclub und bekommt nun ordentlich Psych-Rock-Folk verpasst. Eigentlich war das Ganze als einmalige Angelegenheit für ein Konzert vorgesehen, aber die drei haben sich dann wirklich gefunden. Und so sehr, dass das Album Murmurs an Norman Blakes Esstisch aufgenommen wurde, ein Computer, einige Mikros, nicht mal Kopfhörer. Und Bernard Butler lästert ein bisschen über den von vielen geäußerten Eindruck der Wärme, die das Album ausstrahlt. Erinnerungen an dicke Pullover, Meer, Spaziergänge, Strandspaziergänge, bewölkter Himmel, Kaminfeuer und Whisky. Aber das komme daher, dass es in Normans Haus keine Heizung gab und es verdammt eisig war. Wie komme ich nun von Norman Blakes Haus, kann dem Mann jemand mal eine Heizung anschaffen oder möchte er keine, von seinem Haus zu Simon und Garfunkel? Nichts leichter als das. James Grant von Butler, Blake und Grant war vor Love and Money in einer Band namens Friends Again, die auch neulich noch einmal aufgetreten ist, natürlich lange vorher ausverkauft, dieser Gig. In der Band unter anderem auch Chris Thompson von The Bathers. Und die habe ich nun geschafft zu sehen, endlich mal. Und bei diesem ganz tollen Konzert spielte Chris Thompson unter anderem das Stück America von Simon und Garfunkel. Zum Heulen schön. Ja, ich habe auch geweint. Okay. Und darum lege ich heute noch einmal das Original auf. Über ein Traum-Amerika, das nicht nur von einem Paar, sondern von ganz vielen Menschen im Song gesucht wird und auch in der Realität und wird und wurde. Und sieht man hin, ist es noch da, aber ganz schön versteckt.

Weiter zum Thema Amerika. Ich freue mich wahnsinnig auf Marisa Andersons neues Album The Anthology of Un-American Folk Music Volume 1. Mit irrsinniger Mühe von ihr reinterpretierte Songs aus der riesigen Sammlung eines gewissen Harry Smith. Alles Musik, die verboten war oder nicht erhältlich, denn sie stammte aus Ländern, mit denen sich die USA Spinnefeind waren und deren gab es ja bekanntlich viele. Rob Coe ist, nehme ich an, ursprünglich aus Vietnam. Ja, und weiß jetzt, habe gar nicht mehr im Kopf, wie lange es noch dauert bis zur Veröffentlichung des Albums, aber wird schon ganz ungeduldig. Stolz, aber keine Angst, durchaus nicht nationalistisch, geht Kevin Morby mit seinen Wurzeln um. Warum das Gute negieren im Angesicht des Bösen, sagt er sich und steppt über die Bühne in Cowboy-Boots und in ausgefallenen Western-Klamotten. In Kansas City ist er aufgewachsen auf der bekannteren Missouri-Seite und lebt aber seit längerem nach New York auf dem Land in Kansas. Und in Badlands sagt er, Kansas City gehört nicht zu den Badlands, aber es sind meine Badlands. Es gehört nicht zum Bibelgürtel, aber es ist mein Bibelgürtel. Ob das was Gutes ist, ich weiß es nicht. Auf Badlands aus dem neuen Album Little Wide Open hört man Kevin Morby mal richtig schreien und jaulen. Und dazu noch, ist das Waxahachie? Katie Crutchfield, seine Partnerin? Nein, es ist Amelia Meath von Mountain Man und Sylvan Esso. Aber vielleicht, wo wir gerade Waxahachie erwähnen, sucht Kevin Morby auch ein bisschen noch mehr seine Wurzeln als gewöhnlich, denn die beiden sehen Elternfreuden entgegen. Aber warten wir ab und dann gratulieren wir ganz herzlich. Zunächst mal aber die neue Single von Kevin Morby und sie heißt Badlands.

Noch eine weite amerikanische Landschaft mal anders gesehen, als persönliche Erinnerung. Denken die meisten an New York, dann erstmal an die Riesenstadt und nicht an die Natur des New York State. Und der Staat aber bietet zum Beispiel die Adirondacks, oder heißen die Adirondacks? Ich würde jetzt sagen Adirondacks. Eine riesige Berglandschaft, denen auch A Box of Stars einen Song gewidmet hat. A Box of Stars, das ist Macaulay Lerman, Musiker, Poet und Fotograf. Als Musiker schreibt er über die wertvollsten Momente des Lebens ganz klar, ganz behutsam gleichzeitig. Erinnerungen spielen eine große Rolle, aber hinter der Nostalgie versteckt sich oft drohendes Unheil, weil irgendwann alles im Nichts endet, meint er. Und darum soll der Augenblick eben genossen werden. Das neue Album heißt Walnut Street und diese Straße gibt es in Burlington, Vermont und sie spielte eine große Rolle in Macaulays Leben. Und überhaupt will A Box of Stars auf diesem Album Gefühlen eine eigene Geografie gönnen. Was nun in den Adirondacks passiert ist, wissen wir nicht. Vielleicht, ich möchte gar nicht raten, wo er eben von Unheil sprach. Vielleicht kennt ihr Cole Berliner wahrscheinlich in den USA vom Duo Kamikaze Palm Tree, das jetzt Sharpie Smile heißt. Bei Cole könntet ihr außerdem Gitarre lernen, wenn ihr denn in Los Angeles leben würdet. Und dann war er noch Teil bei anderen Bands wie White Fans, Rahil oder Zendaya und viel mehr als Tour- und Studiomusiker. Jetzt gibt es seine Künste auf einem Soloalbum ganz anderer Art. Sehr meditativ und so lässt zumindest die erste Single ahnen. Bongo Syndicate heißt das Instrumental aus dem kommenden Album. Wieder eine Tür, übrigens The Black Door.

Da hat sie nochmal gehustet. Meine Erinnerungen an Musik von Fiverr ist auch ganz eng mit einem Gebäude und einer Landschaft verbunden, der nordbretonischen Steilküste und einem, naja, Steilküste, ne? So, aber fällt steil ab. Und bei einem kleinen Leuchtturm dort und einer untergehenden Sonne nach einem super heißen Tag und alles ist verdörrt. Und jetzt gibt es einen aufbrausenden, kühlen, nach Heu duftenden Wind. Und eigentlich so viel mehr, als es Worte ausdrücken können, schon mal gar nicht meine. Ich freue mich sehr über ein Wiederhören mit der viel wortgewandteren Simone Schmidt, die unter dem Namen Fiverr Musik macht. Fiverr Tra Presents Cleaning House erscheint im Juli und jetzt gibt es eine weitere Single, sogar eine Doppelsingle. Sie spielen Country, ohne sich an Restriktionen zu halten oder an Klischees, und sie sind politisch ohne Slogans und das alles mit Humor und Witz, diese Songs, die haben es sogar in viele Soundtracks geschafft. Und das war gerade eine der neuen Singles, Daybreak. Statt Abenddämmerung eben Daybreak. Wirklich aus der Heimat des Country, Nashville, kommt Diana Darby, die mit Otterson ihr 5. Album veröffentlicht. Aber sie spielt keinen Country, sondern eher zarten Folk, den sie fast immer ganz alleine auf einem 4-Track-Rekorder aufnimmt. Ein Blick zurück auf den April mit Diana Darby.

Ja, ich habe sie erst in der letzten Sendung aufgelegt und da sind Wooden Overcoat aus Portland schon wieder. Aber sie passten musikalisch zu einer verschwommenen Sicht mit ihrem träumerischen Psych-Pop und trotzdem sind sie angekommen, finally arrived. Den Schluss machen jetzt Jessica Hoop, die noch auf dem Weg nach Hause ist, und Professor Jaffel ebenso, weil Lost in a Dream auch auf einem sogenannten Hügel in Liverpool, Everton Brow. Long Wave Home von Jessica Hoop stammt aus deren neuem gleichnamigen Album und mischt die ruhige Stimme von Jessica mit jeder Menge glitzernder Arrangements und dabei lässt sie sich über Persönliches und Politisches aus. Einmal mehr ein Album über Gemeinschaft und Solidarität. Professor Jaffel, wie erwähnt, verloren, aber auch auf charmante Weise in Liverpool, einem realen Ort für sie, aber gleichzeitig erträumten. Wie alle Perspektiven gefärbt, oft verschwommen, wahrgenommen durch unsere eigenen Erfahrungen. Obwohl, bessere Augen wären manchmal auch nicht schlecht. Take care.

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0: 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Es ist 10 Uhr.
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es ist hier die Tiefenschärfe bei Byte FM und begonnen hat sie heute tatsächlich mit Kirchenglocken. Genau gesagt von der Trinitatiskirche in Wuppertal in meiner Nachbarschaft. Das war irgendwann an Pfingsten, als ich das aufgenommen habe. Und als hätte man es geahnt, waren das auch so eine Art

Totenglocke, denn Sonny Rollins ist gerade im Alter von 95 Jahren gestorben. Dieser weltberühmte Saxophonist, den haben wir gerade gehört, aus einem Album mit Miles Davis zusammen, der gerade wiederum 100 geworden wäre. Und sowohl das Album als auch das Stück, die heißen Dick. Und ich lehne mich jetzt ein bisschen weit aus dem Fenster, wenn ich sage, das folgende Album, das könnte das Album des Jahres werden, für mich persönlich. Phantom Jazz heißt das Stück.

0: Ihr hört die Tiefenschärfe bei Byte FM. Music for Existing ist das, ich weiß gar nicht, wie vielte Album. So viele Alben hat er bisher gar nicht gemacht. Auf jeden Fall seit 8 Jahren keins mehr. 8 oder 9 Jahre. Die Rede ist von Martin Dijkers, wohnhaft in Washington, kommt ursprünglich aus Holland und hat mit diesem Album Music for Existing, was wirklich sehr existenziell ist, ich glaube, das Album gemacht, was er immer machen wollte. Ganz frei und genauso dirty, wie seine Musik immer ist. Phantom Jazz haben wir gerade gehört. Ein total entrücktes Schlagzeug, ein Roland Phantom Synthesizer und alles Mögliche noch drumherum. Und ich möchte noch weiteres aus diesem Album spielen, nämlich das letzte Stück. Das hat mich auch völlig umgehauen. When the Sleeper Walks von Martin. Und danach gibt's ein bisschen Dubstep.
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Ihr hört bei FM die Tiefenschärfe, um genau zu sein und um noch genauer zu sein, die 349. Sendung, was für mich wirklich unfasslich ist, wie ein Freund es formulieren würde. Wir haben gerade When the Sleeper Walks gehört von Martin aus seinem neuen Album Music for Existing und vermutlich wird dieses Album, was wirklich ein Meisterwerk ist, in den nächsten Sendungen hier auch einfließen. Ich komme aber erstmal zu etwas bisher gänzlich unveröffentlichtem. Dankenswerterweise hat er mir das zugeschickt und auch erlaubt, dass ich das hier spiele. Die Rede ist von dem wahnsinnig sympathischen Wuppertaler Luca. ALS 420 nennt er sich als Künstler, hat auch einen Remix für Charles Peterson für Compost Records gemacht und hat so eine Art Live-Jam auf Kassette aufgenommen. Und da möchte ich einen kleinen Ausschnitt draus spielen und er wird das irgendwann auch noch offiziell veröffentlichen. ALS 420 aus Wuppertal oder von mir aus auch ALS 420, das muss ich ihn nochmal irgendwie bei Gelegenheit fragen.

Das ist immer noch die Tiefenschärfe bei Byte FM. ALS 420 war das gerade hier aus Wuppertal. Sehr schöner Dubstep, sehr deep, sehr oldschool und irgendwie aber auch sehr, sehr zeitgemäß. Gibt es ja jetzt seit 20 Jahren die Musik, das Genre Dubstep, und es gibt eine Dokumentation darüber, eine sehr schöne, wo unter anderem Maler vorkommt, die unter anderem auch in Wuppertal gedreht wurde. Und da kommt auch die sehr sympathische Londonerin Mia Coden vor, und aus ihrer Bittersweet EP möchte ich jetzt fortfahren mit Endgame Blame. Das ist ebenfalls Dubstep zwischen Oldschool und Newschool. Sehr, sehr schön.

Mia Coden war das gerade hier bei der Tiefenschärfe bei ByteFM mit Endgame Blame aus der Bittersweet EP und ich fange gerade erst an, mich mit dieser sympathischen Musikerin zu beschäftigen. Deswegen könnte es durchaus sein, dass das in den nächsten Sendungen hier nochmal eine Rolle spielt. Ich komme aber erstmal zu Maika Küster, die hat ein neues Album gemacht, Senza Padrone Baby. Das heißt so viel wie ohne Meister oder ohne Herr und ohne Besitzer. Also eben, da geht es um Freiheit. Und ich möchte das Stück Levitate spielen, was irgendwie so changiert zwischen elektronischer Musik, Popmusik, New Wave und Oper. Also besser kann ich das nicht beschreiben.

Maika war das gerade hier in der Tiefenschärfe bei Byte FM und ich bleibe bei deutscher Musik, deutschsprachig in diesem Fall gerade verklungen nicht, auch wenn Maika Küster Deutsche ist. Ich komme jetzt zu deutschsprachiger Musik und zu einem Stück, was ganz neu ist und ich hatte das große Glück, das schon vorab sehr laut auf einer fantastischen Anlage zu hören und das war pure Magie. Die Rede ist von einem kürzlich auch ByteFM-Track des Tages, nämlich Spiralen von dem unglaublichen DJ Kotze.

Tja, irgendwie kann man da gar nicht viel zu sagen. Das ist einfach mal wieder ein Meisterwerk von diesem Genie. Spiralen haben wir gerade gehört von DJ Kotze hier in der Tiefenschärfe bei Byte FM. Ich möchte jetzt kurz von einem Konzert berichten. Ich habe nämlich in einem unglaublichen Gebäude in meiner Heimatstadt, in der historischen Stadthalle Wuppertal, letztens Element of Crime gesehen. Und es wurde viel gelacht und viel geweint und viel Bier getrunken, genauso wie das also sein muss. Und es waren ganz viele Highlights. Die Band hat mit 6 Leuten auf der Bühne gestanden: Gitarre, Bass, Schlagzeug, Akkordeon, Saxophon und natürlich Trompete, gespielt von Sven Regner. Und insgesamt waren es, glaube ich, 2 Stunden Konzert. Support war der wunderbare Tristan Brusch, der auch bei Element teilweise mitgesungen hat. Da werde ich, glaube ich, in den nächsten Sendungen mal was von spielen. Von Tristan, auch ein wahnsinnig sympathischer Mensch. Und er sagte: Ich habe als Teenager angefangen, Songs zu schreiben. Und wenn mir damals jemand gesagt hätte, dass ich mal als Support von Element of Crime spiele, dann wäre ich nie wieder zur Schule gegangen.

Weißes Papier von Element of Crime aus dem zweiten deutschsprachigen Album, schon uralt und definitiv eines der Highlights auf der aktuellen Tour. Und ihr hört die Tiefenschärfe bei Byte FM zwar nicht mehr lange, aber ich möchte noch ein langes, ausladendes Stück als letztes spielen. Untitled heißt das und kommt von dem großartigen Convection aus Dallas, Texas. Ich bin Dirk Domin und raus und danke fürs Zuhören. Und wer Lust hat, die nächste Sendung ist die 350. Da wird dann ein bisschen Geburtstag gefeiert.

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3: Beat Repeat heißt die Show hier in der nächsten Stunde auf Byte FM. Und am Mikrofon bin ich für euch. Mein Name ist Benny Löhner.

Ein herzliches Hallo, liebe Hörerinnen und Hörer. Endlich ist er da, der Sommer. Und genau deswegen gibt's heute auch einiges an Sommermusik hier in der nächsten Stunde. Ich habe unter anderem dabei Songs mit einem heftigen westafrikanischen Einschlag. Die kommen von Kokoroko und von Adrian Young. Außerdem gibt's das neue Album der indonesischen Band The Marlows und auch die neue Scheibe von Juju Rogers. Ja, und übrigens, der Track von gerade, der war von der großartigen kalifornischen Sängerin Jimetta Rose zusammen mit ihrer Band The Voices of Creation. Let the Sunshine In heißt der Track. Und genau auch der nächste Künstler hier beschäftigt sich mit dem Sonnenschein auf seinem neuen Song. Und zwar ist das der Beatmaker Clap Cotton. Ich habe mich übelst gefreut, auch von dem mal wieder was zu hören. Sun-Kissed Ego heißt der Song. Und die Show hier in der nächsten Stunde, die heißt Beat Repeat. Mit mir für euch am Mikrofon. Mein Name ist Benny Löhner.

Das war ein neuer Beat von Clap Cotton. Er ist ein Musiker, der ursprünglich aus der Oberpfalz stammt, danach ein paar Jahre in Nürnberg verbracht hat, mittlerweile in München lebt. Und für mich ist er auf jeden Fall eins der größten Talente aus dem Süden der Republik. Sun-Kissed Ego heißt seine aktuelle Single. Letzte Woche ist sie rausgekommen. Ja, und im ganz ähnlichen Vibe spielt sich auch der nächste Track hier ab. Wie gemacht für die schwülen, trägen Sommertage. Der Song kommt von Radio Hop. Das ist eine vierköpfige Jazzband aus Amsterdam, die so ein bisschen eine typische Entwicklung hingelegt haben. Zuerst waren sie die Backup-Band für verschiedene Artists.

Danach haben sie sich immer mehr ins Studio zurückgezogen. Und mittlerweile sind sie eigentlich fast nur noch als Solo-Band unterwegs. Hin und wieder holen sie sich dann aber dann trotzdem ein paar Künstlerinnen und Künstler auf ihre Tracks mit dazu. Auf dem nächsten Track zum Beispiel die Rapperin Ill Camille aus Los Angeles.

Das sind Radio Hop, eine vierköpfige Band aus Amsterdam. Neben dem Jazz ist vor allem auch der Beatmaker Jay Dilla ihr zentraler Referenzpunkt. Und das haben sie gemeinsam mit Valtteri Lorel und der Ricky Tick Big Band. Das sind zentrale Figuren aus der neueren finnischen Jazz-Szene. Die haben gerade ein neues Album raus, das heißt Visions of Dilla. Und darauf nehmen sie dann eben Jay Dilla Beats als Ausgangspunkt, um Jazz-Arrangements draus zu schreiben, mit Orchesterparts und Big Band-Einflüssen. Und das hört sich ziemlich dope an, liebe Leute. Wir hören mal rein in eine Interpretation von einem Klassiker vom Welcome to Detroit-Album von Jay Dilla aus dem Jahr 2001. Valtteri Lorel mit der Ricky Tick Big Band, Y'all Ain't Ready.

Das war Valtteri Laurel mit der Ricky Tick Big Band auf Y'all Ain't Ready. Das ist eine neue Interpretation vom gleichnamigen Klassiker von Jay Dilla, rausgekommen 2001 auf dem Welcome to Detroit Album. Und von diesem Album stammen auch viele der Tracks, die jetzt eben Valtteri Laurel und die Ricky Tick Big Band neu interpretiert haben. Ihr findet sie auf der EP Visions of Dilla, gerade rausgekommen über das englische Label BBE. Ja, und wir ziehen jetzt hier bei Beat Repeat mal noch ein bisschen die Energie an, und zwar mit der neuen Single von Corto Alto. Der Track heißt Thief.

Ihr hört Beat Repeat und das hier, das war das Moses Yuffie Trio. Von denen gab es am Freitag endlich mal wieder eine neue EP. Die heißt Chasing Lights. Wir haben davon den Track Nothing to Lose gehört. Im Feature die Sängerin Muley. Ja, und die ganze EP, die ist scheinbar in einer einzigen Woche im Neuköllner Proberaum vom Moses Yuffie Trio entstanden. Dort haben sich die drei quasi eingeschlossen, gemeinsam gejammt und in den spannenden Momenten dann wohl auf Record gedrückt. Denn rausgekommen ist eine wirklich grandiose Scheibe. Sie heißt Chasing Lights. Und wir hören noch einen weiteren Track davon. Das Moses Yuffie Trio mit Zero.

Das ist die neue EP vom Moses Yuffie Trio. Die heißt Chasing Lights und ist letzten Freitag über das Label Leiter von Nils Frahm rausgekommen. Ja, und hier im Hintergrund kündigt sich schon ein Klassiker an. Ein afrofuturistisches Meisterwerk von Sun Ra, der ja eher seltener auf seinen Songs gesungen hat. Aber auf dem nächsten Track macht er das. Aufgenommen im Jahr 1978. Sun Ra mit When There Is No Sun.

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Das war Sun Ra mit When There Is No Sun, aufgenommen im Jahr 1978. Ja, und genau diese Lines von Sun Ra, die schnappt sich Juju Rogers und eröffnet damit sein aktuelles Album. Ja, und diese Sun Ra-Referenz, die ist bei ihm sicherlich programmatisch zu verstehen. Denn Rogers beschreibt das neue Album als ein spiritueller wie auch physischer Akt von künstlerischer Emanzipation. Und damit steht er genau in der Tradition von Sun Ra. Wir hören ihn an, eben genau diesen Opener. Und da kommt eben erst dieser Gospelchor mit den Zeilen von Sun Ra. Und der wird dann nach einigen Sekunden abgeräumt von verzerrten Gitarren und einer schweren, treibenden Bassline. Juju Rogers mit No Sun.

Das ist das neue Album von Juju Rogers. Es kam letzte Woche und heißt Pink Guitars, Spaceships and Voodoo Dolls. Und es ist gelinde gesagt mal so ganz anders als das, was man bisher von Juju Rogers so kennt. Der Rapper ist ja in Schweinfurt in Bayern geboren. Sein Vater ist ein GI aus New Orleans und seine Mutter Deutsche mit österreichischen Wurzeln. Und musikalisch wurde er deshalb klar von der Plattensammlung seines Vaters, das heißt von Black Music, sozialisiert. Aber als Teenager erwischte ihn dann eben auch die lokale Punk- und Hardcore-Szene von Schweinfurt. Ja, und auf seinen ersten Alben hat er sich vor allem auf den Rap bezogen. Anfangs stark auf den Boom-Bap. Und danach hat er sein musikalisches Rezept immer weiter ausgefeilt. Und jetzt, nach über einem Jahrzehnt, ist er auf Pink Guitars, Spaceships and Voodoo Dolls beim Afro-Funk angelangt. So nennt er ihn, seinen Style auf dem neuen Album. Musikalisch bedeutet das, ihr bekommt den psychedelischen Funk von Parliament Funkadelic, genauso wie ausgefeiltes Lyricism und natürlich einer heftigen Punk-Hardcore-Energie. Hört's euch an, Juju Rogers mit Elohim.

Das ist ungewohnt viel Distortion für Juju Rogers. Ein toller Song. Elohim heißt der und er ist drauf auf dem neuen Album von Juju Rogers. Das heißt Pink Guitar, Spaceships and Voodoo Dolls. Letzte Woche rausgekommen über das Label Counterkultur. Ja, und das ist das Label von Juju Rogers und eben ein Wortspiel. Das englische Wort Counter trifft auf das deutsche Wort Kultur. Und das sind eben die zwei Welten, in denen Juju Rogers aufgewachsen ist. Immer mit dem Gefühl, zu keiner dieser Welten so richtig dazuzugehören. Ja, und genauso ist auch das ganze neue Album voller Kontraste. Das sind einerseits eben jene Tracks mit dieser heftigen, gitarrenlastigen Punk-Energie. Und gleich daneben stehen dann Songs, auf denen es eher ruhiger zugeht. Einer davon heißt Black Rose. Dieses Bild der schwarzen Rose wurde ja in der Black Music immer wieder bemüht. Eben die schwarze Rose, die es schafft, unter widrigsten Bedingungen zu überleben. Ja, vielleicht steht das auch sinnbildlich für die Sozialisation von Juju Rogers. Aufgewachsen in einer konservativen bayerischen Kleinstadt, die wenig Nährboden bietet für das, was Juju Rogers ist. Er musste überleben in dieser kulturellen Zwischenwelt. Und damit liegt auch die Deutung nahe, dass er sich mit der schwarzen Rose eben selber meint. Ein toller Track. Mein Highlight übrigens von diesem Album. Juju Rogers mit Black Rose.

Das ist das aktuelle Album von Choo-Choo Rogers. Es heißt Pink Guitars, Spaceships and Voodoo Dolls und ist rausgekommen am 21. Mai über das Label Counterkultur. Ja, und wir machen jetzt hier bei Beat Repeat noch einen kleinen Ausflug zum westafrikanischen Highlife. Und zwar sind das zwei Tracks am Stück. Der eine kommt von Kokoroko und heißt Dido. Und gleich danach dann die neue Single von Adrian Young, Feel the Highlife.

Das ist eine weitere EP des US-amerikanischen Tausendsasser Adrian Young. Die heißt Afro Disco Makossa. Und hinter dieser EP steht ein ganz besonderes Konzept. Adrian Young stellt sich nämlich die Frage, wie wohl ein ghanaischer Produzent im Jahr 1976 geklungen hätte, wenn er versucht hätte, eine amerikanische Disco-Platte für die Bewohner seiner Heimatstadt zu erschaffen. Ja, und ein Ergebnis dieses Gedankenspiels haben wir gerade gehört. Feel the Highlife von Adrian Young. Ja, und jetzt zum Ende der Show gibt's noch einen Track vom aktuellen Album von The Marlowes. Das ist eine indonesische Band, die vor ein paar Jahren auf dem amerikanischen Label Big Crown Records gelandet ist. Ja, und von dieser Reise handelt auch der Track Six Years, nämlich vom inneren Kampf, nämlich den Schritt zu wagen von einem sicheren Dayjob hin zum Traum der eigenen MusikerInnenkarriere. Wir hören rein, The Marlowes mit Six Years.

Das waren die Marlowes mit Six Years. Ein Song von ihrem neuen Album, Die Hotel Malibu heißt das. Letzte Woche ist das über Big Crown Records erschienen. Ja, und damit sind wir durch, liebe Leute. Hat Spaß gemacht heute. Ich hoffe, euch auch. Und noch mehr hoffe ich, dass wir uns in 2 Wochen wiederhören. Weil auch dann heißt es nämlich wieder Beat Repeat hier auf Byte FM. Und auch dann bin wieder ich für euch am Mikrofon. Mein Name ist Benny Löhne. 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
2: 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Es ist 12 Uhr.
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Mit der Ghana Broadcasting Corporation Dance Band sind wir in diese Sendung gestartet und heute gibt es sie endlich wirklich, unsere Highlife Party. Viele große und bekannte Namen werden dabei sein, im gerade gehörten Song etwa sang Pat Thomas in einer seiner ersten Aufnahmen. Aber es sind auch ziemlich unbekannte Bands und Interpreten dabei, wie zum Beispiel hier die Precious Jewels.

Precious Jewels aus Ghana waren das von ihrem ersten Album, erschienen 1977. Und ich könnte jedes Mal, wenn dieser tolle Track auf dem Plattenspieler läuft, die Hände über dem Kopf zusammenschlagen. Wie kann es denn nur sein, dass ein Musiker sein Solo spielt und der Tontechniker regelt an dieser Stelle alle Instrumente bis auf das Schlagzeug leise? Und dann wird das auch noch so gepresst und veröffentlicht. Aber auch so etwas gehört in die Geschichte der afrikanischen Plattenindustrie. Zu den großen Namen des Highlife gehört auch die Uhuru Dance Band. Hier tauchte auch ein ganz junger Ibo Taylor schon auf. Ob er bei der folgenden Aufnahme auch dabei ist, kann ich allerdings nicht sagen. Dafür aber hören wir hier wunderbar diesen karibischen Einschlag, der durch das karibische Hauspersonal der britischen Kolonialherren nach Westafrika

Christy Azumah war das, eine der ganz wenigen Frauen im Highlife Ghanas. Sie stammte aus dem Norden, aus Bolgatanga, in der Nähe zur Grenze zu Burkina Faso. Eine echte Supergroup des Highlife waren die Super Sounds, zu denen auch Ibo Taylor und Pat Thomas gehörten. Nur leider wurde letzterer nie für die Aufnahmen bezahlt, weshalb er sich auch weigerte, zum Fotoshooting fürs Cover zu erscheinen. Eine Platte, die erst noch neu entdeckt werden muss. Hier sind die Super Sounds mit Wofa Woho.

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Joel Acker war das mit Superpower von seinem gleichnamigen Album. Der eigentliche Star aber ist hier der Bassist Ralph Caricari, der so unvergleichlich perkussiv mit seinem Instrument nach vorne drängt. Für mich ist das der Sound, der den Ghanaischen Highlife ausmacht und der mich auch dazu brachte, den Namen Highlife Party für meine Sendung hier auf Byte FM auszuwählen. Ich hoffe, ihr seid auch in Tanzlaune. Ralph Caricari begann seine Karriere bei Dr. Kajazi und seinen Noble Kings. Allerdings musste er dafür von der Gitarre auf den Bass umsteigen. Bei der folgenden Aufnahme der Noble Kings war er aber wohl schon nicht mehr dabei. Bei einer Europatournee in den späten 70er Jahren hatte die Band um Dr. Kajazi ein paar Tage frei und reiste nach Berlin, wo ihr Landsmann B.B. Osei lebte. Man jammte und schließlich ging man ziemlich schnell in ein Studio, um ein paar gemeinsame Songs aufzunehmen. Eine offizielle Veröffentlichung gab es für das Album wohl nie. Die meisten Kopien im Umlauf haben nicht einmal ein Cover, aber dafür finden wir hier wohl den einzigen Highlife-Song mit einer deutschen Textzeile. Berlin ist Berlin.

Berlin ist Berlin von Bibi Osay und den Noble Kings zu den wenigen international bekannten Highlife-Bands, die auch den Sprung in den westlichen Mainstream schafften, gehörte Het Soleil, natürlich bedingt durch ihre Zusammenarbeit mit Hugh Masekela. Der berühmteste Song war wohl Rekpete, aber davon gab es schon zuvor eine Single ohne den berühmten Part des südafrikanischen Trompeters.

Eldorados der Glasfabrik von Abboso. Wieder ein typisches Beispiel dafür, wie die Sponsoren ihre Bands beherrschen konnten. Denn viele Musiker in ganz Westafrika waren damals auf Sponsoren angewiesen, die die Instrumente oder Verstärkeranlagen besaßen und auch Proberäume stellten. Dafür trug die Band den Namen des Sponsors im Bandnamen. Das brauchte die African Brothers Band zum Glück nie.

Die African Brothers Band, und dass es hier um eine gewisse Emilia ging, war wohl nicht zu überhören. Auch hier hörten wir die Single-Version, die wesentlich rauer und improvisierter klingt als die etwas längere Album-Version. Deswegen ist es auch so wichtig, die Singles vom afrikanischen Musikkontinent nicht aus dem Auge zu verlieren. Die waren eben nicht nur Vorboten eines neuen Albums, sondern oftmals auch ein Medium, sich auszuprobieren und zu sehen, wie das Publikum auf bestimmte Songs oder Sounds reagiert. Das gilt wohl auch für die folgende Single der Cutlass Dance Band mit einer schon relativ treibenden Funkform von Highlife.

Natürlich darf keine Highlife-Party ohne den großartigen Jedu Blay Ambole ausgehen. Ich traf ihn zuerst in Accra vor gut 10 Jahren und wir verstanden uns auf Anhieb so gut, dass wir fast 2 Stunden lang miteinander über Highlife sprachen. Auch in diesem Song war natürlich wieder die Handschrift Ibo Taylors nicht zu überhören. Damit sind wir leider am Ende der heutigen Highlife-Party angelangt und ich kann nur hoffen, dass ihr alle da draußen an den Radios gleich mitsingt I Need More, denn mit diesem Klassiker von Pat Thomas, der ja auch am Anfang der Sendung stand, möchte ich mich für heute verabschieden und ich freue mich schon auf eure Kommentare. Tschüss, bis in 4 Wochen hier auf Byte FM, sagt Thorsten Bednarz.

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0: 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Es ist 13 Uhr.
2: So, bevor es jetzt mit Herzflimmer weitergeht, hier ein kleiner Sendehinweis. Wir hören jetzt gleich eine Wiederholung vom 15.06.22 mit dem Sendetitel Spritzig. Und musikalisch begeben wir uns auf eine Reise Richtung Spanien, Brasilien und Balkonien. Also Stielgläser gezückt, Mondino Spritz aufgefüllt. Chin Chin, viel Spaß beim Hören der Sendung.

0: Kikagaku Mojo, geometrische Muster, so heißt dieser japanische Bandname übersetzt. Und genau die könnten auch entstehen beim Hören der Songs von Kikagaku Mojo. Die Band aus Tokio verliert sich förmlich in den psychedelischen Sounds der 70er Jahre. Lange Haare und Gitarrenmelodien, die verschwimmen. Green Sugar heißt der Song, den wir gerade gehört haben, hier zu Beginn bei Herzflimmern bei FM. Ich bin Vanessa Wohlrath. Hi.
1: Ich

Ich habe wohl keine Band häufiger live gesehen als diese aus Essen. Und es ist immer wieder ein Highlight. Immer wieder Gänsehaut-Feeling. Also wenn ihr International Music noch nicht erleben durftet, dann klemmt euch unbedingt für die nächsten Auftritte hinter Tickets. Kopf der Band, das war Pedros Version vom International Music Album Ententraum bei BeatFM. Was mich ja besonders dahin schmelzen lässt bei den drei Musikern aus Essen, ist ihr mehrstimmiger Gesang, was ich übrigens auch bei Simon & Garfunkel sehr schätze. Ein Teil dieses Duos gibt es jetzt bei Herzflimmern, und zwar Art Garfunkel mit Waters of March.

Truth is, die Wahrheit ist, ja, dass ich dich immer noch vermisse, singt hier Stella, Musikerin aus Athen. 3 Alben hat sie bereits veröffentlicht, die meist sehr kühl und wavig klingen. Mit Up and Away, dem 4. Longplayer, schlägt Stella eine etwas andere Richtung ein. Es wird verträumter, Dreampop könnte man das auch nennen, mit amerikanischem West Coast-Einschlag und griechischem Folk der 50er und 60er Jahre. Und hat mich auch ein bisschen dazu verleitet, mal in eben jene Songs aus den 50er und 60ern aus Griechenland zu hören. Ja, dieser Einschlag, der wird besonders deutlich in diesem Song hier, Charmed von Stella.

kurz in Spanien gewesen mit den Impressions und Man Oh Man bei Byte FM. Die besingen hier die gute Stimmung im Süden, mag an den vielen Sonnenstunden da unten liegen, und die strahlen auch bis zu uns herüber, wenn Curtis Mayfield so herrlich davon singt. Wer jetzt noch nicht im Sommer angekommen ist, den kann vielleicht nur noch er hier überzeugen. João Gilberto und Estaci.

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zurückgelehnte Klaviersounds vom Fender Rhodes Piano. Rob Arthur interpretiert hier einen nicht ganz unbekannten Song von einem nicht ganz unbekannten Musiker. Super Rich Kids von Frank Ocean war das. Und ja, gönnt euch ruhig nochmal einen Schluck vom Mondino Spritz. Geht nämlich gleich weiter mit entspannten Tunes. MGMT machen Urlaub in etwas kühleren Gefilden in Sibirien. Siberian Breaks heißt dieser Track. Cheers.

MGMT und Siberian Breaks, ein gut 12 Minuten langes Stück dieses Duos, das vor allen Dingen mit seiner drogengeschwängerten Musik Ende der 2000er berühmt wurde, Time to Pretend und so weiter. Da war ja auch irgendein Fußball-Event, das die New Yorker für seine Themenmusik gewonnen hatte damals. Das hat er natürlich auch nochmal gepusht. Smiler, Mens, Jai Smelde-Lied, alle bei Byte FM.

Smiler mens jeg smelter lidt. Musik aus Dänemark von Alle. Und damit sind wir schon fast am Ende unserer Reise. Herzflimmern bei Byte FM. King Gizzard and the Lizard Wizard, Evilest Man. Der letzte Song in dieser Sendung. Ich bin Vanessa Wohlrath. Danke euch fürs Einschalten. Macht es gut.

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0: 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Es ist 14 Uhr. Die Nachrichten.
2: Ich bin Katrin Müller. Die SPD-Fraktion hält an der vereinbarten Reform der Unterstützung für Studierende fest und übt heftige Kritik an einer anderslautenden Äußerung der CSU-Forschungsministerin Dorothee Bär. Die rechnet nach eigener Aussage nicht mehr damit, dass die BAföG-Reform, die Union und SPD im Koalitionsvertrag angekündigt hatten, tatsächlich kommt.
3: Mit der BAföG-Reform sollten die Wohnkostenpauschale für Studierende, die nicht zu Hause wohnen, und danach der BAföG-Grundbedarf steigen. Noch im April hieß es, die Finanzierung steht. Inzwischen wollen die Regierungsfraktionen das Vorhaben aber nicht mehr unterstützen, sagte Bär, und sie zeigt Verständnis. Wenn Pflegebedürftige sparen sollen und beim Elterngeld gekürzt wird, könne man nicht an anderer Stelle große zusätzliche Leistungen versprechen. Diana Kramer, Nachrichtenredaktion.
2: Heftige Auseinandersetzungen in Frankreich haben den Champions-League-Triumph von Paris Saint-Germain überschattet. Nach einer aktualisierten Zwischenbilanz des Innenministeriums wurden landesweit rund 780 Menschen festgenommen. Außerdem wurden 57 Polizisten bei den Einsätzen verletzt. Zu Zwischenfällen kam es in rund 15 Städten. Nach Angaben des Deutschen Richterbundes fehlen in Deutschland 2000 Strafverfolger. In fast allen Bundesländern müssten drei Ermittler die Arbeit für vier machen. Dadurch würden sich Strafverfahren in die Länge ziehen und kleinere Fälle immer öfter vorzeitig eingestellt, sagte Verbandsgeschäftsführer Sven Rehbehn der Bild am Sonntag. Er fordert deshalb, schnell mehr Personal für die Strafverfolgung einzustellen. Zum Fußball. Das Comeback von Adi Hütter bei Eintracht Frankfurt ist perfekt. 5 Jahre nach seinem freiwilligen Abschied heuert der Österreicher zum zweiten Mal als Trainer bei der Eintracht an. Hütter übernimmt die Nachfolge von Albert Riera, von dem sich die Frankfurter nach nicht einmal 4 Monaten getrennt hatten.
4: Auch wenn Hütter bei vielen Eintracht-Fans gemischte Gefühle hervorruft, sie haben nicht vergessen, dass er das Team 2019 bis ins Europa-League-Halbfinale geführt hat. Trotzdem gemischte Gefühle, weil Hütters Abgang 2 Jahre später nicht geräuschlos verlief. Damals hatte er seinen Wechsel nach Mönchengladbach in der entscheidenden Saisonphase verkündet. Sein Team verspielte daraufhin einen 7-Punkte-Vorsprung und damit die Teilnahme an der Champions League. Jetzt sagt Hütter, ich hatte immer das Gefühl, noch nicht fertig zu sein. Uli Reitinger, Sportredaktion.
2: Und die Fußballnationalmannschaft will mit einem positiven Gefühl zur WM in die USA fliegen. Beim letzten Testspiel in Deutschland trifft das Team heute Abend in Mainz auf Finnland. Zum Wetter, die aktuelle Vorhersage des Deutschen Wetterdienstes. Im Nordwesten, in der Mitte und im Süden kann es heute immer wieder kräftig regnen, auch Gewitter sind möglich. Es herrscht Unwettergefahr. Im Rest des Landes ist es trocken und sonnig mit Höchstwerten bis 29 Grad. In den Gebieten mit mehr Wolken und Regen nur maximal 18 bis 25 Grad. Morgen sind verbreitet Wolken unterwegs, im Osten gibt es dazu auch immer wieder Schauer. Bei Höchsttemperaturen zwischen 20 und 26 Grad.
0: Das waren die Nachrichten. 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
5: Zum Mixtape der HörerInnen heißt euch willkommen Henning Tudor-Kirschbohm. Unser Thema ist heute Afro-Punk bzw. Afro-Funk, je nachdem, ob man die Klammer ums Haar mitliest. Wir steigen ein mit Jens Wunsch, Janelle Monáe und Saul Williams, Dance or Die.
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Janelle Monáe im Mixtape, der Hörer in Dance or Die, das Stück. Unser Thema heute Afro-Punk, Afro-Funk. Das sind Bezüge auf unserem Album der Woche. Das kommt von Juju Rogers, der ist ein US-amerikanisch-deutscher Rapper eigentlich bislang gewesen. Nur geht die Musik jetzt auf dem neuen Album. Pink Guitars, Spaceships und Voodoo Dolls noch deutlich über Hip-Hop hinaus und hat auch eben so einen Punk-Edge. Wir hören aus unserem Album der Woche Elohim mit Jimmy Lee Woods.

Movies von Tierra Whack mit zwei O's gewünscht für dieses Mixtape der HörerInnen von Christina. Unser Thema, zu dem ihr euch Sachen gewünscht habt, das ist Afro-Punk und Afro-Funk diesmal. Afro-Funk ist ja eigentlich eine Musik, die sich auf Afrika bezieht, die ursprünglich mal Musikstilen gegeben wurden, die eben nicht vom US-Funk direkt kamen, sondern in Nigeria und Ghana entstanden. Verwendet man manchmal auch analog zu Afrobeat. Eine ghanaische Band aus den 70ern wünscht sich Bregenklöterich, nämlich die Ogyatana Showband Ageshek.

Geshika von der Ogyatana Showband aus Ghana. Ein bisschen Afro-Funk in diesem Mixtape der Hörerin, gefolgt vom Afro-Punk. Das ist ein Begriff, der erst in den frühen Nullern aufkam für die schwarze Community in der Punk-Szene. Die Musik, die wir heute hier hören, die gibt es zum Teil schon sehr viel länger. Eigentlich sogar schon länger als Punk, die nächste Band. Die Band Death nahm dieses Stück schon 1975 auf, gewünscht von Straßenköder, Politicians in My Eyes. Bevor sie eine Punkband waren, waren Death übrigens eine Funkband.

Solace of You von Living Color. Wahrscheinlich diesmal sogar eher als Afro-Funk einzuordnen, denn als Afro-Punk, weil sie ja sonst eigentlich härter rocken, Funk-Rock-Band waren sie hauptsächlich. Die Stück ist anders und ich liebe es sehr. Andy offenbar auch, zumindest mag er es, denn Andy wünschte sich diesen Song fürs Mixtape der HörerInnen. Und weiter geht es mit Argos Farfish von Sharabil Ahmed. Mit dem Song, sagt Christo, brachte der Künstler in den 60er Jahren die wilde Rockmusik in den Sudan und provozierte ganz auf punkige Art das kulturelle Establishment, das noch in der traditionellen Musik festhing. Argos Farfish.

Jimi Hendrix Version von All Along the Watchtower wäre nicht meine erste Assoziation mit unserem Thema für dieses Mixtape der HörerInnen gewesen. Afro-Punk, Afro-Funk. Aber Judith findet, Jimi Hendrix war schon ziemlich Punk und naja, wo sie recht hat, hat sie recht. Er war äußerst Punk und er hat eigentlich auch so mit seinem Spätwerk, das ich selber auch erst sehr spät entdeckt habe, auch noch den Funk-Rock quasi erfunden. Und das auf eine ziemlich, ziemlich coole Weise. So dieses letzte Album, das nie erschienen ist, was es davon gibt, ist großartig. Frank musste das Internet bemühen zu diesem Thema und stieß auf das Afro-Punk Festival. Und 2024 waren unter anderem Funky Nomads dabei, von denen er In the Sky hören möchte.

In the Sky, das sind Funky Nomads im Mixtape der HörerInnen auf BytefM. Das ist die Sendung mit euren Songwünschen zu einem Thema. Das ist diese Woche ein Doppelthema sozusagen, Afro-Punk und Afro-Funk. Hängt meist mit unserem Mixtape der HörerInnen zusammen, wie diese Woche mit unserem Album der Woche zusammen, wie diese Woche von Juju Rogers. Montags gibt es dann immer das neue Thema und Wünsche könnt ihr uns schicken an radio@byte.fm per E-Mail oder als Kommentar auf den Socials oder als Fördermitglied geht das auch auf der Sendungsseite. Machen weiter mit dem nächsten Wunsch. Ebony Bones mit No Black in the Union Jack, gewünscht von Soul Tight.

International News von National Wake, einer ganz frühen südafrikanischen Punkband, gewünscht von Tobi. Diese Band eckte beim Apartheidsregime an, nicht nur wegen ihrer Texte, sondern auch schon allein schon durch ihre nicht segregierte Besetzung. Der nächste Wunsch, der kommt, ja, Fritzi wünscht sich das Stück, aufgenommen haben es English Teacher. Es heißt R&B, ist aber eben nicht R&B und funky, sondern eher in der Punk-Richtung. Und das ist eben so ein Klischee, mit dem die Sängerin zu kämpfen hat. Davon spricht sie in dem Text, dass sie aufgrund ihrer Hautfarbe als Afro-Britin für eine R&B-Sängerin gehalten wird.

R&B von English Teacher im Mixtape der HörerInnen als vorletzter Song. Ich gehe raus mit dem Wunsch von Conny, einem Fela Kuti Cover, denn wenn wir Afrofunk als eins der Themen haben, dann kommen wir nicht um Fela Kuti rum. Ein Fela Kuti Cover, aber ein richtig gutes, schreibt Conny. Nguyen Afrobeat aus Chile mit Upside Down. Dann gibt's ab Montag wieder ein neues Mixtape-Thema und das Mixtape dann am Donnerstag mit Christa Herdering. Ich bin Henning Schuter-Kasswurm. Einen zauberhaften, ne? Bis bald, ciao!

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0: 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Es ist 15 Uhr.
3: Hier ist die Kantine mit Christian Thiam. 2 Stunden aktuelle Musik hier auf Byte FM. Erstausstrahlung immer montagmittags, eine Wiederholung am Sonntagnachmittag und auch heute am Pfingstmontag eine Sendung. Entsprechend ein bisschen feiertäglich entspannter.

Obrigado. Neue Musik von Ed O'Brien. Sozusagen der andere Gitarrist bei Radiohead. Neues Album Blue Morpho, gerade frisch erschienen. Dokument einer seelischen Heilung. So ein bisschen tiefe Depressionen hatten Ed O'Brien erfasst in der Zeit der Corona-Lockdowns. Er hatte allerdings ganz gute Möglichkeiten, denen zu begegnen in seinem Anwesen in Wales. Hat dann mit Paul Epworth, eigentlich eher für chartpoppigere Sachen, auch bekannter Produzent, die neue Platte realisiert. Sehr schönes Album, gerade frisch erschienen. Noch nicht erschienen ist die Platte, von der der folgende Track kommt. Das ist die letzte Single, die von der norwegischen Instrumentalband Kjonstra Syrtre herausgebracht wird, bevor dann diese Woche Dodehavet erscheint, ihr neues Album. Und die Stratosphären sind es, in die sie sich diesmal bewegen für diese Single.

Stratosphären. Kronstar Syrtre, die Norweger mit einem wunderbaren Titel von ihrem bevorstehenden Album Tode Havet. Und wir bleiben instrumental, kommen jetzt zu einer Größe aus der Nische, die Produktionsmusik heißt, wenn man sie korrekt deutsch bezeichnet, als Library Music eigentlich geläufiger ist und eben innerhalb der Retro-Fangemeinde dann nochmal so ein Spezialsegment darstellt für die echten Kenner. Diese Musik, die eigentlich entstanden ist, um als Untermalung in Film und Fernsehen zu wirken und eigentlich sozusagen vor allem Stimmung erzeugen soll, ohne auf sich selbst als künstlerische Arbeit aufmerksam zu machen, hat über die Jahrzehnte eben ganz tolle Geschichten hervorgebracht, die jetzt in den letzten Jahrzehnten dann wieder aufgewärmt wurden durch Releases, auf denen diese ursprünglich nur professionell zu habenden Sachen dann dem Publikum näher gebracht wurden. Und so sind ganz viele 60er und 70er Jahre vor allem Produktionen dann populär geworden. Und da gibt es in verschiedenen Ländern verschiedene Größen. Und wenn man nach Italien guckt, dürfte Piero Umiliani einer der ganz Großen sein. Den kennen auch Nicht-Nerds ganz gut, weil der Manna Manna Patipi Tipi mal geschrieben hat in den späten 60er Jahren und dann durch die Muppet Show in den 70er Jahren damit natürlich auch einen echten Hit landen konnte. Ohnehin ein unglaublich produktiver Musiker, der in einem eigenen Studio in Turin, glaube ich, ist das, seine Musik realisiert hat. Und nein, in Rom ist das Studio, ich muss mich korrigieren. Und bekannt ist für Soundtracks aus den 60er, 70er Jahren, für diese italienischen Filmproduktionen zwischen Western, Krimi, Spionage, Film und reißerischen Horrorschinken, die deutsche Titel haben, wie Blonde Köder für den Mörder oder Garten der Sinnlichkeit 2 und sowas. Aber wie gesagt, er ist auch für seine Produktionsmusik bekannt und hat eben in seinem Studio, bis er vor 25 Jahren verstarb, jede Menge Produktionen angehäuft. Und der Umstand, dass der dieses Jahr 100 Jahre alt würde, ist vermutlich der Hintergrund, vor dem jetzt das erste Mal die Familie von Piero Umiliani jemandem erlaubt hat, in dieses Studio zu gehen und mit den Bändern, die dort noch rumliegen, unbenutzterweise mal eine neue Verwendung zu suchen. Und dieser glückliche Mensch war ein Produzent und DJ namens Jolly Mare, beziehungsweise so nennt er sich, der jetzt La Luce dell'Alba herausbringt, ein Album mit lauter solchen Piero Umiliani-Stücken, die er entstaubt hat und wieder aufbereitet, ohne dass da zusätzliches Material eingeflossen sei, schon gar nicht irgendwelche KI-Geschichten oder so. Das wird dem Ganzen mitgegeben, ist tatsächlich eine ziemlich tolle Platte. Jolly Mare und Piero Umiliani jetzt hier im Programm mit der ersten Single dazu, quasi das Titelstück Dentro la Notte, La Luce dell'Alba, inmitten der Nacht, das Licht der Morgendämmerung.

Fabrizio Martini alias Jolly Mare hier als Nachlassverwalter des großen Piero Umiliani. Er durfte ins Studio des italienischen Produzenten und Musikers und dort mit den Originalaufnahmen und den Originalbändern neue Mixes anfertigen. Dentro la notte la luce dell'alba, der erste Vorbote des La luce dell'alba Albums, das Anfang Juni erscheinen wird. Von Rom geht's jetzt in die Welt des Cumbia zwischen Kolumbien und Mexiko. Die Mexican Institute of Sound und Meridian Brothers ausloten auf ihrem aktuellen Album Ruido Tovar. Und das nicht alleine tun. Die Platte, die ich hier schon mit einigen Stücken sozusagen vorangekündigt hatte, ist jetzt erschienen und dadurch auch eins der Stücke mit Beck Hansen als Gast. Ritmo Babylonia heißt diese Single zum Ganzen, die natürlich auch an Pfingsten wunderbar passt, wo ja das Turmbau zu Babel-Ding irgendwie auch in so einer neutestamentarischen Form seinen Ursprung hat.

Eblis Alvarez von den Meridian Brothers und Camilo Lara vom Mexican Institute of Sound hier im Rhythmo Babylonia back zur Seite bei diesem Stück vom neu erschienenen Album Ruido Tovar. Und während sich hier die Cumbia-Traditionen zweier Länder eher so um sich selbst drehen, kommen wir jetzt zu einer Produktion, die Latin-Klänge mit nordamerikanischen Einflüssen verbindet. Hier ist nochmal Charlie Chimi im Programm mit seinem großartigen Album Disco Chimi, dominikanisch-kubanischer Musiker, der allerlei Ansätze findet, nochmal in diese New York-Latin-Welt der 80er Jahre zurückzukehren, die uns ESG und Kong und ähnliches gebracht haben. Und jetzt eben Charlie Chimis Disco Chimi. La Droga heißt dieser Titel.

0: Supériorité du Nombre, einer der vielen großartigen Titel auf dem Album Manivelle von Anadol und Marie Klock hier. Letzte Woche Album der Woche bei Byte FM und diese Woche immer noch Höhepunkt in einer Kantine. Hier machen wir jetzt französisch weiter, wenn auch die folgende Nummer auf Englisch getextet ist, so gelten R doch sicherlich als französisches Kulturerbe. Nicht zuletzt wegen der Platte 10.000 Hertz Legend, die sie diese Woche vor 25 Jahren veröffentlicht haben. Für mich eine gute Ausrede, hier nochmal den unbedingten Hit dieser Platte ins Programm zu nehmen. Hier sind R mit How Does It Make You Feel?
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Namens Aldis Harding hier in der Canteen mit einem Stück von ihrem Album Train on the Island, vor kurzem ihr Album der Woche bei Byte FM. Und wir bleiben bei Tracks, die sozusagen den Stempel der Zustimmung vom Sender haben, denn jetzt kommt ein ehemaliger Track des Tages hier im Programm. Alexis Taylor und Mike Simonetti haben sich zusammengetan. Im Juni erscheint eine Single mit Remixen zweier Stücke und den beiden Aufnahmen natürlich selber auch. Der Headliner sozusagen wird dann ihre Bonnie Prince Billy Coverversion I See a Darkness sein, die ist dann eben im Original der beiden und in Remixen gibt, aber die B-Seite sozusagen ist jetzt schon verfügbar. Ein Stück, das der Hotchip-Musiker und der ehemalige Italians Do It Better-Musiker zusammengeschrieben haben. Perfect Kiss heißt das und das verweist, wie viele merken, natürlich in Richtung New Order, sowohl was den Titel anbelangt, als auch diese Idee, so ein harmloses Stückchen Musik zu nehmen und daraus irgendwie ein elektronisches Machwerk hinzuschrauben, das bei Alexis Taylor und Mike Simonetti im Grunde genommen so herauskommt, wie es bei New Order immer gar nicht klappt, weil ja Bernard Albrecht nicht wirklich singen kann, Bernard Summer. Hier jetzt Perfect Kiss von Alexis Taylor und Mike Simonetti, darum in voller Schönheit im Programm.

perfekte Kuss. Alexis Taylor und Mike Simonetti hier in der Kantine auf Byte FM. Jetzt liegt ein Stück auf, das ich schon länger spielen wollte. Heute passt es mir endlich in die Playlist. Neue Musik von Ticket, dem gemeinsamen Projekt von Angela Augs und Zappa Lott aus München, die wohl ein zweites Album in der Mache haben, wenn nicht schon fertig. Auf jeden Fall gibt es ein erstes Stück, das hat als Gastvokalistin Malva zu bieten, die, so liest es sich im Info auf dem folgenden Album, das ich hier noch nicht mit Namen kenne, dann auch auf mehreren Stücken zu hören sein wird. Es gibt 90er-Jahre-Verweise und diesen zeitlosen Sound, den Angela Augs meist verantwortet, mit den Hip-Hop-Wurzeln von Zappa Lott. Zusammen alles ganz schön gut.

Trouble is a State of Mind. Ticket hier im Programm der Kentin mit Malva an den Vocals. Malva, da gibt's auch wohl demnächst ein weiteres Album, das dann auf Trikont erscheinen wird. Aber wie gesagt, wohl auch als Gästin auf dem bevorstehenden Ticket-Album zu erwarten. Das ist noch Zukunftsmusik, ohne dass ich da Release-Daten habe, und unterscheidet sich insofern vom nächsten Stück, denn ich weiß, dass am 17. Juli Different When It's Silent erscheinen wird, das nächste Album von Tricky. Der hat da zwei Singles jetzt schon vorgeschickt. Die zweite liegt jetzt hier auf. Because I Don't Know heißt die, und an den Vocals unter anderem zu hören ein junger Künstler aus Trickys Heimat Bristol. Mitch Sanders heißt der, und mit Tricky zusammen hier jetzt gut zu hören.

Was? I don't know. Neue Musik von Tricky von seinem Album Different When It's Silent, das im Juli erscheinen wird und eben zu hören Mitch Sanders als Vokalist, der ist da auf diesem Album ziemlich massiv vertreten, neue Stimme im Tricky Kanon. Den Herrn Sanders hat er dann in Bristol aufgenommen. Andere Teile der Platte sind in Frankreich entstanden, wo Tricky derzeit lebt, wie ich lese. Und das passt, denn wir gehen jetzt auch nach Frankreich zum nächsten Act. Der heißt Canine Cracks und ist, wenn man so will, das Nachfolgeprojekt eines Duos, das vorher Camion Bazar hieß. Benedetta und Romain Play machen unter diesen Namen Musik, sind neben der musikalischen Beschäftigung auch große Tierrechtsvertreter. Da ist dieses Canine Cracks vielleicht ein Hinweis. Justify Yourself wird deren Album heißen, das im Laufe des Sommers zu erwarten ist. Die Titelnummer ist jetzt schon zu hören und läuft hier in der Kantine auf Byte FM.

kurzer Adrenalinstoß hier von den Tierrechtsaktivisten Canine Cracks und ihrem Titelstück Justify Yourself, eines Albums, das, wie ich gerade nachgelesen habe, im September dann kommen wird mit mehr solcher Musik. Wir sind hier in der Kantine, Erstausstrahlung Pfingstmontag, legen uns gleich wieder erstmal ein bisschen hin oder zumindest so halb, drehen uns um, Roll Over, hier ist die neue Single von Jelka.

Jelka. Mit Rollover, Stück vom bevorstehenden Jelka-Album Jeans. Jelka-Trio aus Berlin, die, wie sie selber sagen, hier in einer seltsamen Voodoo-Mischung zwischen Huey Lewis and the News und anderen Dingen sich aufhalten. Wir bleiben hauptstädtisch, gehen von Berlin nach Wien. Da lebt mittlerweile Mira Mann, die ich mal mit einer Münchner Band kennenlernte und die jetzt hier mit einem Stück aufliegt, das Teil einer Reihe von Veröffentlichungen ist, mit denen Mira Mann das Format Album und Ähnliches in Streaming-Zeiten für obsolet erklärt und sich sozusagen von Release zu Release als Single-Künstlerin hangelt, eigentlich gar nicht so neu, ist im Musikbereich ja erst in den 1960ern überhaupt normal geworden, in Alben zu denken. Bei Mira Mann das Ganze aber in Verbindung mit toller Musik, die macht in diesem Fall ein niederländisches Duo, Tsungui heißen die, und das passt alles wunderbar zusammen auf dem jetzt aufliegenden Stück Touch Me, I'm Sick von Mira Mann.

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Touch Me, I'm Sick. Mira Mann mit ihrer aktuellen Single. Und dieses Touch Me, I'm Sick ist eine Selbstbeschreibung, in der sie, wie sie zu Protokoll gibt, ihre Erkrankung mit multipler Sklerose thematisiert. Ansonsten noch der Hinweis, dass ich mich eben verrannt habe, was die Info zum Track anbelangt. Tsungui ist mitnichten ein niederländisches Duo. Da habe ich irgendeine Info im Kopf zu einem anderen Track durcheinander gebracht, sondern hier die Drummerin, Produzentin und Komponistin Philo Tsungui, mit der Mira Mann für die eben gehörte Nummer kooperiert hat. Hier ist die Kantine auf Byte FM. Jetzt kommt ein Stück von einem Album, auf das ich große Stücke setze. Cry Baby wird es heißen, ist das bevorstehende Album von Vince Staples. Der ist nicht nur als Rapper bekannt, sondern hatte auch eine Schauspiel-Comedian-Karriere. Aber als Rapper gefällt er mir jedenfalls so gut, dass ich hier eine der Singles zu Cry Baby, das Anfang Juni erscheinen wird, ins Programm nehmen mag. Vince Staples hier in der Kantine mit White Flag.

Vince Staples mit White Flag, Single zum bevorstehenden Album Cry Baby, hier im Programm. Und von dieser Platte, die Anfang Juni erscheint, jetzt zu einer, die Anfang Mai erschienen ist, It's Been Awful, heißt das aktuelle Album von Isaiah Rashad, eine Ausnahmefigur im US-amerikanischen Hip-Hop, sowohl was das Talent anbelangt, als auch seine Persönlichkeit. Da gab es lange Geschichten über Mental Health Probleme bei ihm, und neuerdings ist er eben auch mit einer sexuellen Identität zugange, die in Hip-Hop-Kreisen in den USA nach wie vor sozusagen nicht normalisiert ist. Eine in dieser Hinsicht aussagekräftige Nummer liegt jetzt auf mit Boy in Red von Isaiah Rashad, Single zu dem It's Been Awful Album, und zur Seite steht ihm bei seinem sexuellen, es ist kein Coming Out, aber bei der sozusagen fluiden Sexualität, die präsentiert wird, niemand Geringeres als SZA.

Boy in Red, Isaiah Rashad und SZA hier im Programm mit einem Track vom Isaiah Rashad Album It's Been Awful. Noch nicht erschienen ist das Album New Avatar, das im Juli dann das nächste Kapitel in der Karriere von Kelela aufschreiben wird. R&B-Künstlerin, die, wie ihr Label Warp Records schon andeutet, andere Wege geht als der Rest der Branche sozusagen, wie das 2026 klingt anhand der neuen Single mal zu hören. Kelela hier im Programm der Kantine mit Linken B.

Linkin Bee, Track zum Album New Avatar, das uns demnächst ins Haus stehen wird. Bereits erschienen ist die neue EP des norwegischen Duos Smerz, die kam letzte Woche heraus und heißt Easy. Smerz mit Big City Life, letztes Jahr eins der herausragenden Alben und dieses Jahr erstmal nur mit EP zugange, die aber wieder klare Überzeugungskräfte hat. Spring Summer ist das jahreszeitlich passende Stück, das jetzt hier von Smerz in der Kantine am aufliegt.

0: To the Rescue, zweite Single zum Album Spatial, No Problem von Lee Scratch Perry und Mouse on Mars. Und zu Protokoll gegeben ist da im Info, dass dies tatsächlich die letzten Aufnahmen von Lee Scratch Perry sind. Es gibt seit der 2021 verstorben ist vom Granden der jamaikanischen Musik ja, ich will nicht sagen unzählige, aber doch sehr viele posthume Veröffentlichungen mit dem Zusatz letztes Album und so weiter. Aber die letzten Studioaufnahmen, die er getätigt hat, sind wohl tatsächlich in Berlin 2021 entstanden, im Studio bei den dortigen Avantgarde-Musikern von Mouse on Mars. Jetzt Anfang Juni erscheint ein Album Spatial No Problem. Zum Release gibt's in Barbican in London auch eine Installation zum Ganzen, die das aus diesem popmusikalischen Veröffentlichungsmuster herausnimmt in eine Kunstwelt. Aber für uns hier im Radio soll erstmal die Musik hier nur stehen. Lee Scratch Perry, ein Mann, über den man unzählige Sendungen machen könnte und unzählige Sendungen vollquatschen, das lasse ich mal lieber. Bring ihn hier aber gleich nochmal ins Programm mit einer Nummer, die knapp 50 Jahre früher entstanden ist als das eben gehörte Stück. 1973 war Lee Perry nicht in Berlin, sondern in Kingston im Studio bei King Tubby damals. Eine Aufnahme, die jetzt folgt, damals als Single der Band The Upsetters erschienen. Das war sein Studio-Band-Projekt, das er sozusagen im Hintergrund als Produzent betreiben ließ, ist jetzt nochmal zu finden auf der Compilation Rebel Island Soul Under the Influence Reggae, Funk and Soul in Jamaica in the 1970s. Eine der wie immer sehr schön zusammengestellten Compilations des Labels Soul Jazz in London, die das Erbe jamaikanischer Musik für sozusagen nachgeborene Europäer wunderbar immer wieder aufbereiten mit solchen Compilations und hier jetzt uns die Gelegenheit bringen, den eben gehörten späten Lee Perry mit dem Lee Perry in der Blüte seines Schaffens zu vergleichen. Hier ist der Bathroom Skank von Lee Perry and the Upsetters.
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Funk Essentials mit 77 Blackout, Track vom frisch erschienenen Album Black Butterfly, dieser Band, die in den 90er Jahren eine der ersten amerikanischen Gruppen waren, die auftauchten, als in England Acid Jazz eine dicke Nummer geworden war. Brooklyn Funk Essentials, damals von Arthur Baker, dem Produzenten, zusammen mit dem Musiker Lati Kronlund gegründet. Arthur Baker hat heutzutage nichts mehr mit dieser Band zu tun, aber Lati Kronlund nach wie vor hier als Chef einer ziemlich ansehnlichen Truppe, die das neue Album bei ihrem alten Label Dorado Records gerade veröffentlicht haben. Hier in der Canteen geht's weiter mit sozusagen regulärer Retro Ware, die eher den klassischen Soul und Sound der 60er und 70er referenziert, allerdings mit dem Twist, dass die Band The Marlows aus Indonesien stammt und trotzdem so klingt, wie wir jetzt hier auf Under the Silver Moon hören, Track vom neuen Album Die Hotel Malibu beim amerikanischen Label Big Crown erschienen.

Under the Silver Moon, die Marlowes hier im Programm der Cantina auf Byte FM mit einem Stück ihres Albums Die Hotel Malibu, gerade frisch erschienen. Noch ein bisschen warten, bis zum 5. Juni müssen wir auf Doctrine of Love, das bevorstehende Album von Jalen Gonda, aber es gibt eine aktuelle Single, die das Warten erleichtert. Hang It on the Shelf heißt diese Nummer.

Jalen Gonder mit Hang It on the Shelf vom bevorstehenden Album Doctrine of Love hier in der Kantine auf Byte FM, wo es jetzt Zeit wird, den Kopfhörer mit dem Headset auch mal wieder ins Regal zu legen. Am Mikrofon verabschiedet sich Christian Thiaben, wünscht viel Vergnügen hier im weiteren Programm. Wenn ihr die erste Ausstrahlung hört, ist es Montag, und zwar Pfingstmontag, gleich 14 Uhr. Darum folgt jetzt gleich One Track Pony, eine Sendung von Frank Lechtenberg. Wenn ihr die Wiederholung am Sonntag hört, ist es gleich 17 Uhr und im Anschluss läuft Was ist Musik mit Klaus Walter. Hier in der Kantine machen wir jetzt Schluss mit brasilianischen Klängen, wie wir angefangen haben. Da war es Obrigado von Ed O'Brien, das lief. Jetzt läuft nochmal Musik von einem Brasilianer, der in Brighton in England lebt, von Lauro. Der bringt sein Album Lau bald raus. Simple Menschi ist das folgende Stück und danach ein Track von einem Album, das ich langsam erkenne als wahrscheinlich doch ein Album des Jahres, The Other Side, das aktuelle Album von Seu Jorge. Da ist Riverman mit Beck dann zu haben, seine Nick Drake Coverversion. Erst Lauro, dann Seu Jorge mit Beck und damit von mir. Bye bye.

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2: Ich bin Katrin Müller. Die Deutsche Stiftung Patientenschutz hat Vorschläge aus der Unionsfraktion zur finanziellen Stabilisierung der Pflegeversicherung scharf kritisiert. Der Vorsitzende Eugen Brüsch warf Fraktionsvize Albert Stegemann vor, mit täglich neuen absurden Vorschlägen davon ablenken zu wollen, dass Gesundheitsministerin Nina Wagen noch immer keine Pläne für eine Pflegereform vorgelegt hat. Stegemann hatte vorgeschlagen, erwachsene Kinder künftig früher an den Kosten für die Pflege ihrer Eltern zu beteiligen und zur Finanzierung der Pflege auch Wohneigentum von Pflegebedürftigen heranzuziehen. Nach der Ausweitung der israelischen Militäreinsätze im Libanon hat Frankreich eine Dringlichkeitssitzung des UN-Sicherheitsrats gefordert. Nichts könne die Fortsetzung der Operationen und eine immer tiefere Besetzung libanesischen Territoriums rechtfertigen, sagte Außenminister Barrot im TV. Die israelische Armee hatte zuvor ihre Angriffe im Südlibanon ausgeweitet und dabei nach eigenen Angaben eine wichtige Kreuzritterfestung eingenommen.
3: Es ist das erste Mal seit 26 Jahren, dass israelische Soldaten die Festung erreichen. Israels Militär war im Jahr 2000 nach einer rund 20 Jahre langen Besatzungszeit aus dem Gebiet abgezogen. Die Einnahme der hochgelegenen Festung aus dem 12. Jahrhundert verschafft Israels Armee nun viele Vorteile. So kann sie etwa Bewegungen der Hisbollah erkennen und unterbinden. Im Libanon fürchten viele Menschen derweil, dass Israel den Süden des Landes erneut dauerhaft besetzen könnte. Aus Tel Aviv, Cindy Richau.
2: Die SPD-Fraktion hält an den BAföG-Reformplänen fest und ärgert sich über anderslautende Aussagen von Bundesforschungsministerin Dorothee Bär. Deren Äußerungen seien schlicht falsch und nicht zutreffend, sagte Vizefraktionschefin Wiebke Esther. Bär hatte in einem Interview bei den Funke-Zeitungen nicht mehr mit der Reform gerechnet.
4: Forschungsministerin Bär hatte im Zeitungsinterview gesagt, sie habe gehört, dass die Regierungsfraktionen die BAföG-Reform nicht mehr unterstützen würden. Ganz anders als die CSU-Politikerin klingt nun aber der Ton aus der SPD-Fraktion. Die Koalitionsfraktionen hätten sich gemeinsam auf eine BAföG-Reform verständigt, auf Basis des Koalitionsvertrags. Die Verwunderung über das Vorgehen der Ministerin ist groß. Ursula Winkler, Nachrichtenredaktion.
2: Zum Fußball. Das Comeback von Adi Hütter beim Bundesligisten Eintracht Frankfurt ist perfekt. 5 Jahre nach seinem freiwilligen Abschied heuert der Österreicher zum zweiten Mal als Trainer bei der Eintracht an. Der 56-Jährige übernimmt die Nachfolge von Albert Riera, von dem sich die Frankfurter nach nicht einmal 4 Monaten getrennt hatten. Zum Wetter, die aktuelle Vorhersage des Deutschen Wetterdienstes. Meist wechselnd bewölkt, bei recht warmen Temperaturen, vor allem in der nördlichen Mitte und im Süden teils kräftige Schauer und Gewitter. Lokal besteht Unwettergefahr. Von Westen her beruhigt sich das Wetter allmählich, in Küstennähe meist trocken und freundlicher. Vereinzelt kann mal ein Gewitter mit Sturmböen auftreten. Morgen auch wieder viele Wolken, vor allem im Osten und Südosten Schauer und einzelne Gewitter. 20 bis 26 Grad werden es höchstens.
0: Das waren die Nachrichten. 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

Oh ja, ein Clash der Generationen, der Kulturen, der Musikwelten. Ein Clash, der aber sehr toll funktioniert, finde ich. Rock Curry. Erster Song aus Spatial No Problem. Ein Treffen von Mouse on Mars mit Lee Scratch Perry. Gott hab ihn selig, wo immer er heute sein mag. Das war eine der letzten Aufnahmen von Lee Scratch Perry vor seinem Tod. Zusammen mit Mouse on Mars. Da ist ein ganzes Album draus entstanden, das demnächst rauskommen wird. Ich hatte schon die Freude, das zu hören. Ich war sehr skeptisch, aber es ist ziemlich toll geworden. Das war Rock Curry. Und das ist natürlich auch ein Treffen von Vergangenheit und Gegenwart. Und vielleicht auch ein bisschen Zukunft. Und die ganze Sendung heute steht so ein bisschen unter diesem Motto: Vergangenheit trifft Gegenwart und ein bisschen Zukunft. Sie heißt von Rip, Rig and Panic zu koksenden Bässen zu Bored Teenagers. Was es mit diesem etwas kryptischen Titel auf sich hat, das wird sich hoffentlich erschließen im Lauf der Sendung.

Aus der Vergangenheit, aber doch sehr gegenwärtig, auch dieser Track hier von Creation, Rebel, Threat to Creation. Aus der Hochzeit der Punky-Reggae-Party in Großbritannien. Damals Ende der 70er, Anfang der 80er.

Das ganze Jahr steht ja so ein bisschen unter dem Motto, was sagt uns die Vergangenheit für die Gegenwart? Allenthalben wird 50 Jahre Punk gefeiert oder reflektiert. Und dazu passt ein ganz tolles Album, respektive eine Box, eine ganze Box mit Dutzenden von Songs. Ich habe leider nicht die Box, sondern nur die Files. Das Ganze heißt Armageddon Time, Dub vs. Punk 1978 bis 84. Und das wird uns vielleicht auch nochmal öfter begegnen. Also die Punky Reggae Party, vor allem in Großbritannien, Ende der 70er, Anfang der 80er, als viele weiße Bands Dub und Reggae für sich entdeckt haben und gerne auch mal jamaikanische Klassiker gecovert haben. Zum Beispiel titelgebend Armageddon Time haben die Clash damals gecovert und viele sind über diesen Umweg zum Original gekommen von Willie Williams. Und viele sind über den Umweg weiße englische Bands entdecken Dub und Reggae überhaupt zum Reggae gekommen und zu Dub. Ich weiß, wovon ich rede in diesem Fall.

Nicht alles, was drauf ist auf Armageddon Time, hat sich so gut gehalten. Vieles war auch schon damals nicht so doll. Die Boomtown Rats in Reggae brauche ich nicht unbedingt. Aber es sind eben auch viele Songs drauf auf dieser Compilation, die sich sehr gut gehalten haben. Zum Beispiel Newtown von den Slits, die uns auch nochmal begegnen werden in den kommenden knapp 2 Stunden. Newtown, die Slits.

0: Newtown, The Slits in Was ist Musik? Byte FM. Und jetzt darf ich euch Klaus Wittmann vorstellen, euer Host für die nächste gute Stunde, schätze ich mal. Klaus Wittmann ist so eine Art Gast-DJ heute. Er hat sich dafür nicht durch seinen Namen qualifiziert, nicht durch seinen Vornamen und auch nicht durch seine Initialen K und W. Das ist purer Zufall. Nein, Klaus Wittmann hat auf die letzte Sendung reagiert. Und Klaus Wittmann ist auch verantwortlich für diesen etwas merkwürdigen Sendungstitel heute mit den koksenden Bässen und mit Rip, Rick and Panic. Das wird sich alles klären im Lauf der Sendung. Ich übergebe an Klaus Wittmann, nicht ohne euch zu sagen, er gab in den 1980er Jahren Fanzines heraus, zum Beispiel Skull, hat auch für andere Fanzines geschrieben, für die Bierfront zum Beispiel. Und er schreibt, er war Kassettentäter, unter anderem mit den Parkhaus-Henkern und dem Kreis der Betroffenen. Und er hat gelegentlich im freien Senderkombinat Hamburg mitgewirkt an Sendungen. Und er hat für das Aachener Stadtmagazin Klenkes geschrieben. Davon wird er euch auch gleich erzählen. Hier ist Klaus Wittmann in Was ist Musik? Bei FM.
1: Am Anfang. Am Anfang steht die Sache mit Napalm Death. Von dieser Sache gehen wir zeitlich zurück und wieder nach vorn und darüber hinaus in die Gegenwart. Wir werden Themen begegnen, die Klaus Walter in seinen letzten drei Sendungen ansprach. Der Langeweile etwa, koksenden Bässen, den Part-Time-Punks und verschiedenen Lebensentwürfen, die sich popkulturell geäußert hatten, und verfolgen, wie das alles zusammenhängt. Nicht immer, aber auch soll es vertieft zugehen und der Assoziationsstrom soll stärker sein als Argumente, denn hier geht es um Pop. Groß geschrieben. Ja, manchmal wundert man sich ja. Klaus Walter hatte Dietrich Dietrichsens lautmalerische Napalm Death-Übersetzung zitiert. Und das auch noch fehlerfrei.
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0: Lucid Fairy Tale, Napalm Death oder Napalm, ich sage eigentlich immer Napalm, egal. Jedenfalls eine kleine Wiederholung aus der letzten Ausgabe von Was ist Musik? Inklusive Lautmalerei. Vielen Dank an Klaus Wittmann für das Kompliment, dass ich das fehlerfrei zitiert haben soll. Ich bin mir nicht so sicher. Aber egal, jedenfalls hat diese Stelle in Was ist Musik? Klaus Wittmann getriggert und sie hat Erinnerungen angetriggert. Hier ist Klaus Wittmann.
1: Da dachte es in mir. Da war doch was, damals im Jahr 1989. Zu jener Zeit begab es sich, dass Napalm Death in der Metropole Übach-Palenberg auftreten sollte. Ich schrieb für das Aachener Stadtmagazin Klenkes, einem, vereinfacht gesagt, traditionell studentisch geprägten Monatsmagazin, das mich, rein sachlich gesagt, geholt hatte, einen aktuellen Diskurs einzubringen. Und war begeistert. Napalm Death in Übach-Palenberg. Mithin schrieb ich eine Konzertankündigung, in die ich Diederichsens Übersetzung aus der Zeitschrift konkret integrierte. Ich schrieb, die Auflösungsgerüchte waren falsch. In Zeiten kuriosester Zitats und Stilemulsionen, in denen vom SST-Label so umwerfende Töne so jenseits vom Schwanz-Knarz-Rock erscheinen, verharren einige Bands träger denn je beim Lied. Napalm Death nicht. Und die sind, also ich sag's wirklich ungern, denn das sagt mein Bekannter aus der DDR über Trabifahrer, die sind die härtesten von allen. Kategorie Noise Speedcore. Wie verlangsamt aufgenommene Sounds, Schalldämpfer befreiter DKW-Motorräder plus Kreissäge. Sich in Beton fräsend, rückwärts und dreimal schneller abgespielt. Zu Beschleunigungs- und Zuspitzungsarrangements der extremsten Weise wird hier Arbeit an der Abschaffung des Liedes gearbeitet. In durchschnittlich jeweils 60 Sekunden rutscht akkumulierter Schutt auf Blut aus, wird zermörsert und detailliert. Und das bei 240 BPM. D.D. sagte in konkret 289 Irr, Irr, Irr.

0: Nochmal Napalm Death in Was ist Musik bei FM. Und hier kommt nochmal Klaus Wittmann, mein heutiger Gast-DJ sozusagen. Wie alles anfing mit einer Konzertankündigung im Klenkes-Magazin, Stadtmagazin Klenkes. Klaus Wittmann.
1: Wieder mal das Ende der Musik, so wie wir sie kannten. 6.12.89, Übach Rockfabrik. Soweit die Konzertankündigung im Klenkes. Prompt hatten wir einen Leserbrief provoziert, der sich zuvörderst über den Namen Napalm Death und schließlich auch über die Sprache entrüstete, mit der ich die Musik erfasst hatte. Ganz wunderbar. Der Leser schrieb: Ich möchte meine Empörung äußern über eine Konzertvorhersage von Napalm Death. Kann man Frau gegenüber allein schon diesem Bandnamen neutral bleiben? Haben Sie außerdem mal das wichtigtuerische Kauderwelsch des sonstigen Textes gelesen? Ja, sonst so lesenswertes und engagiertes Blatt leistet hier einer sozialen Geschmacksdeformation Vorschub. Geschmacksfragen sind Überlebensfragen. Mit ansonsten freundlichen Grüßen, D. Hans Brandstätter. Natürlich konnte der Leserbrief nicht das letzte Wort sein, sodass ich Widerworte gab. Hier ein Auszug. Lieber U2-Hörer, wir machen keine Konzertvorhersagen. Wettervorhersagen erfahren Sie beim Wetteramt Essen. Und Jugend. Jugend ist niemals wichtigtuerisch. Es gilt mehr denn je, die Sprache der Rezension hat auf die Musik mit gleicher Radikalität zu reagieren. Soziale Geschmacksdeformation. Möbeck, kompatible linksfromme Denkart, mündiger Bürger, Mann, Frau oder konzeptionelle Unverfrorenheit ernsthafter junger, innovationsfreudiger Anarchisten. Napalm Death sagen: Apathie verbreitet sich, im Gleichklang mit Geschlechtskrankheit. Eine Geißel, die peinigt. Die Viehmärkte der Jugend. Ohne Bewusstsein. Nur promisk. Ohne Respekt für sich selbst beim Verkaufen ihrer Körper. Alle Gefühle tot. Napalm Death? Eine unengagierte Band? Wenn nicht auf eine Nichtigkeit wie ein Name eingegangen wurde, so vor allem, weil es erstaunt, dass im einst konservativsten aller populären Stile, Hardcore, Heavy Metal, technische Revolutionen in Einheit mit inhaltlicher Weitsichtigkeit treten können. Einer Entfremdung und ebenso empfundenen Ohnmacht wird eine höchstrichterliche Energie abgerungen. PS. Ihre vorletzte LP war Platte des Monats in Konkret. Zitat Ende. Ja, ein großer Spaß, dieser Schriftverkehr. Hört selbst. Hier kommt Napalm Death mit It's a Man's World.

0: Und das war zum letzten Mal, glaube ich, für heute Napalm Death. Für viele ist das ja ein Ausschaltimpuls. Nicht so für Klaus Wittmann, mein Gast-DJ heute, an den ich jetzt wieder übergebe.
1: Unverkennbar, It's a Man's World von Napalm Death. Wobei Man hier groß und knuspernd gepunktet buchstabiert wird. Vielsagend. Dass Diedrichsens Übersetzung auch in einer aktuellen Anthologie zitiert wird, zeigt, wie korrekt und ikonisch seine Annäherung an Napalm Death war. Der Schriftverkehr mit dem Klenkesleser anlässlich des bösen Bandnamens fand statt in einer Zeit, in der Achtsamkeit schon weiter gediehen war als in den Anfängen von Punk. Auch innerhalb des Undergrounds taten sich Abgründe auf, durchaus unvermutete. Da war zum Beispiel die Geschichte, in der sich die weibliche Belegschaft der Klenkes-Druckerei weigerte, Plakate für Rape Man, einer weiteren Band mit einem bösen Namen, zu drucken, was, aus heutiger Sicht betrachtet, nicht ganz zu Unrecht oder in weiser Voraussicht geschah. Damals aber reagierte die weiße männliche Musikred mit Unverständnis darauf, dass man sich seit Punk über einen Bandnamen entrüsten konnte, der ja nur ironisch gemeint sein konnte. Ebenso wie der Titel It's a Man's World. Doch heute kann unser eins nachvollziehen, dass Bandnamen durchaus körperliche Schmerzen auslösen können. Aber von dieser Geschichte kann ein anderes Mal vertiefend die Rede sein. Wir nehmen jetzt eine andere Spur auf, die Klaus Walter in seinen letzten Sendungen gelegt hatte, und wollen diese um weitere Aspekte anreichern. Denn von Musik und Text von Napalm Death führt ein tiefer Abzweig zurück ins Dada, und zwar zu dessen lautmalenden Seite. Einst Reaktion etwa auf Säbelrasseln und Kriegshandlungen jener Epoche. Wenn Sprache versagt, der denkende Mensch aber nicht schweigen kann, nicht schweigen darf. Vor diesem Hintergrund kommen wir nicht ganz überraschend zu Amiri Baraka, einem schwarzen Autor und Aktivisten, der 1964 mit dem New York Art Quartet seinen Text Black Dada Nihilismus veröffentlichte. Der Text ist nicht primär dadaistisch, vielmehr wird die Marke Dada weiterinterpretiert. Sie agiert nicht gegen Säbelrasseln und Kriegshandlungen zwischen Staaten, sondern zwischen Menschen des gleichen Staates, unterstützt damit die Black Power mit Arts, mit Black Arts, die das menschgegebene Recht hat, gegen eine weiße, bürgerliche, vermessene Herrschaft zu protestieren. Lieber Klaus Walter, an dieser Stelle mögest du bitte Black Dada Nihilismus vom New York Art Quartet mit Amiri Baraka abspielen. Ich denke, nach 10 Jahren darfst du das Stück mal wieder auflegen. Nicht nur, weil es zwischenzeitlich Tausende von neuen Byte FM-Hörern gibt.
0: Ja, das ist auf jeden Fall ein guter Grund, das mal wieder aufzulegen. Wobei ich mich gar nicht erinnern kann, dass ich das vor 10 Jahren mal gespielt habe hier bei Was ist Musik bei FM. Aber wenn du das weißt, lieber Klaus Wittmann, dann umso besser.
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0: Ja, höchste Zeit, das mal wieder zu spielen. Da muss ich Klaus Wittmann, meinem Gast-DJ heute, unbedingt recht geben.
1: Black Dada Nihilismus. Der hier vorgetragene Protest war nicht nur Black und Dada, sondern auch nihilistisch. Diese Ordnung, die die herrschende Meinung wie Gott gegeben und selbstverständlich lebt, diese gilt es zu verneinen, klar, wortstark und nihilistisch. Sie muss zerstört werden für eine gerechte, humane Welt. Der Text sagt, stellt euch vor, wir Schwarzen würden euch unterdrücken und vergewaltigen. Wie würdet ihr reagieren? Musikalisch ist der Track einerseits minimalistisch, andererseits geradezu free-jazzig. Bei aller Zurückhaltung der Instrumente ist der Bass sehr präsent und alle zusammen manipulieren die bestehende Ordnung durch Hakenschlagen und Aufrühren. 15 Jahre später war Dada wieder ein Werkzeug vornehmlich weißer Menschen, deren Aufbegehren sich auch im Gegenteil äußerte, und zwar im Rückzug des No Fun und No Future und in der Abgrenzung gegen denen ihre Welt. Part-Time-Punks nutzten den Werkzeugkasten, der sich gegen Aussätzige richtete, einerseits als Provokation, andererseits als Ausdruck eines ganz dringenden und drängenden Mitteilungsbedürfnisses. Stellvertretend hier der Song »Ü« von Kleenex.

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1: Ü, das ist doch mal ein Songtitel von der Schweizer Band Kleenex. Die Frauen mussten sich später umbenennen, weil die gleichnamige Firma, die vor allem Papiertaschentücher herstellte, wenn ich mich recht erinnere, diese Firma Kleenex hatte etwas gegen eine Band aus lauter Frauen namens Kleenex und hat denen diesen Namen verboten. Und so wurde aus Kleenex die Band Lilliput. Die könnte ich jetzt auch spielen, aber wie der Zufall so spielt, gibt's in dem Buch Angriff aufs Schlaraffenland, ein Deutschpunk-Mixtape, einen Text über Kleenex, über einen anderen Song. Der heißt Nice und diesen Text hat Detlef Diederichsen geschrieben. Und der schlüpft jetzt auch mal in die Rolle des Co-DJs oder des Gasterzählers, besser gesagt. Und erzählt euch jetzt, was es mit Kleenex auf sich hat und mit dem Song Nice, Detlef Diederichsen.
2: Die Kraft des Diridi. Popper mögen auf den ersten Blick als die natürlichen Endgegner der Punks in den späten 70ern erscheinen. Restaurative, staatstragende, ordnungsliebende Rich Kids, die offensiv und lustvoll den zeitlos bürgerlichen Preppy-Style wiederbelebten. Wohlgeföhnte Seitenscheitelfrisuren, Chinos, V-Ausschnittpullover, vorzugsweise aus Kaschmirwolle, gerne auch lässig über die Schultern gehängt, Lacoste-Hemden, Burlington-Socken, College-Schuhe und Trenchcoats. Aber ganz so einfach ist es nicht. Was Jugendliche im Straßenbild angeht, war die Hegemonialmacht zu dieser Zeit die zweite oder dritte Hippie-Generation. Lange oder zumindest längliche Haare, Ohren bedeckt, Jeans, Parkas, Turnschuhe, die noch nicht Sneakers genannt wurden, sehr einheitlich, sehr glanzlos. Die ursprünglich mal dissidente Haltung dieses Looks hatte sich schon lange verflüchtigt und war in den Mainstream eingegangen. Seine Träger verstanden sich überwiegend wohl kaum noch als Hippies, eher als normal. Diejenigen, die weltanschaulich den Hippie-Spirit fortführten, waren die Alternativen, die sich gerne bunter, clownesker, in flirrenden, weiten Kleidungsstücken im Farbspektrum gelb, orange, rot, rosa präsentierten. Für Punks und Popper waren die Langhaarigen die Hauptfeinde und Popperlocken waren für den sozialliberal geprägten Mainstream der 70er genauso eine Provokation wie blau gefärbte Stachelköpfe. Vielleicht waren diese Gemeinsamkeiten der Grund, weshalb sich Punks und Popper weitgehend in Ruhe ließen, während es zwischen Milieuverwandten wie Punks und Teds bzw. Skinheads regelmäßig zu schlimmen Hauereien kam. Als aber aus dem Punk die New Wave emporstieg und sich daraus ab ca. 1981 ein neues Pop-Bewusstsein, ABC, Haircut 100, Orange Juice, entwickelte, führte das auch vom Look her zu einer Annäherung, sodass sich New Wafer und Popper kaum noch voneinander unterscheiden ließen.

Als das Schweizer Punk-Quartett Kleenex 1978 den Song Nice veröffentlichte, war die Aufteilung jedoch noch intakt. Und so singt Regula Sing: Oh, sie sind so hübsch, oh, sie sind so nett. Rosarot, das mögen sie. Hellblau, das tragen sie. Die kleinen weißen Pudel, oh, so naiv im Rudel. Dass die Pudel, damals noch kein Synonym für coolen Hipster-Trash, sondern für abgrundtiefe Spießigkeit, hier für Popper stehen, wird in dieser Charakterisierung spätestens mit der Nennung der Modefarben für V-Ausschnitt-Pullover in den späten 70ern klar. Noch deutlicher wird es allerdings in der nächsten Strophe, in der die Aufzählung erweitert wird um: Sie können sich alles kaufen. Die Kritik an diesen Rich Kids bleibt allerdings auf einem eher milden Level. Sie können nicht träumen, sie müssen nicht denken, sie sind so gleich. Weiter abgesoftet werden diese Aussagen durch einen Background-Chor, der auf jede Textzeile abwechselnd mit Oh, oh oder Diridi antwortet. Die Musik dazu ist ein etwas ungelenk losstolpernder Mid-Tempo-Power-Pop, bevor daraus ein klar reguliertes und dadurch langweiliges Genre wurde. Und erstmal in Fahrt gekommen, rumpelt die Band voran wie eine tapfere kleine Dampflokomotive auf einer wenig befahrenen Nebenstrecke. Man könnte das Stück auf den ersten Blick als misslungen bezeichnen. Sollte hier nicht aus Punk-Perspektive das Poppertum beschimpft, beschädigt, lächerlich gemacht werden? Und dann klingt alles so nett, so nice, wie der Songtitel ja auch vorgibt. Fehlt da nicht ein bisschen die Aggressivität, die Kampfansage, das schneidend nihilistische Hohngelächter, das Punkige eben? Aber vielleicht fanden die vier Kleenex-MusikerInnen, die PopperInnen, am Ende des Tages gar nicht so schlimm. Vielleicht eher befremdlich, etwas verloren, bemitleidenswert. Man kann vielleicht auch eine Haltung ablehnen, ohne deren VertreterInnen gleich in der Konsequenz zu blutigem Brei verarbeiten zu wollen. So umschifft diese Aufnahme die offensichtlichen Klischeefallen mit einem Charme und einer Eleganz, derer sie sich womöglich selbst gar nicht bewusst ist. Die aber auch Punkforscher und Kleenex-Fan Greil Marcus staunend feststellen ließ: There is no analogy for this music in the records of any other pop group.

0: Kleenex und Nice im Deutschpunk Mixtape aus dem Ventil Verlag, also dem Buchangriff aufs Schlaraffenland. In diesem Buch hat Detlef Diederichsen geschrieben über Nice von Kleenex. Und Detlef Diederichsen ist ja nicht nur Musikjournalist und Autor, sondern auch selbst Musiker, seit Jahrzehnten mit manchen Pausen zwischendrin. Einer der Köpfe der Zimmermänner, die in Hamburg meistens aktiv waren, wenn sie denn aktiv waren. Und ich hätte eigentlich erwartet, dass in dem Buch Angriff aufs Schlaraffenland ein Deutsch-Punk-Mixtape auch über die Zimmermänner geschrieben wird, weil die waren ja nie eine Punk-Rock-Band, Betonung auf Rock, aber kamen schon aus dieser Zeit und diesem Milieu, gerade in Hamburg. Und tatsächlich gibt es keinen Eintrag der Zimmermänner in diesem Buch, was ich sehr schade finde. Und deswegen habe ich Detlef Diederichsen im Grunde gebeten, er soll selber einen Eintrag schreiben, respektive sprechen. Oder anders gesagt, er soll erklären oder erzählen, warum er glaubt, dass die Zimmermänner nicht in diesem Deutschpunk-Mixtape vorkommen. Hier ist Detlef Diederichsen.
1: Die Zimmermänner haben zu Recht keinen Eintrag bei Angriff auf Schlaraffenland bekommen, denn Punkrock, das konnten wir nicht, weil wir nicht rocken konnten. Weil Rock für uns immer eine ziemlich fremde, seltsame Sache war, die wir von außen betrachteten und manchmal dann auch irgendwie ganz interessant und ganz lustig oder durchaus attraktiv fanden, aber die für uns absolut nicht in Frage kam. Ich fand eigentlich, Rockmusik hatte mit den Sex Pistols sein Ende erreicht. Danach ging Rock eigentlich nicht mehr. Danach waren Rockversuche für meinen Begriff immer irgendwie leicht lächerlich. Fielen hinter das zurück, was vor den Sex Pistols gewesen war. Man konnte das nicht ernst nehmen und man konnte diese Rockposen, die sich ja im Prinzip auch seit den 1970er Jahren nicht mehr verändert haben, nicht ernst nehmen und die immer gleichen Spielweisen, die sich wenig über die Jahrzehnte ändernden Gitarrensounds und so weiter, das war so eine statische Angelegenheit geworden, das hat mich einfach nicht mehr interessiert. Ich fand das einfach lächerlich, auch als es in den 90er Jahren und so nochmal so mega riesig wurde. Höchstens so in die Ränder, weiß ich nicht, von Country Rock bis hin zu irgendwelchen zerstörerischen Naturgewalten wie MC5 oder von mir aus Melvins oder so. Da wurde es dann nochmal interessant. Aber nicht Rock im Mainstream und im Prinzip, also Rock in seiner poppigen Variante, das ist dann ja auch, Punkrock ist ja auch nichts anderes. Und dennoch denke ich, dass wir mal zumindest den Versuch gemacht haben, einen Punk-Song, vielleicht nicht unbedingt Punkrock, weil wie gesagt, das konnten wir nicht. Aber einen Punk-Song zu machen, zwar auf unserem ersten Album 1001 Wege Sex zu machen, ohne daran Spaß zu haben, den Song Kaufhuber geht nicht mehr aus. Das war zumindest so ein brachial rasendes Ding. Die Gitarre ist eine clean gespielte Fender Telecaster, insofern passt sie nicht zum Punkrock. Aber das Tempo passt. Der Text, naja, setzt sich halt etwas ironisch mit einem Hippietum auseinander. Nein, setzt sich nicht damit auseinander, beschreibt etwas herablassend einen klassischen Hippie, wie es ihn damals in Klammern 1981, 82 auch schon kaum noch gab. Das hätte auch noch in einen Punk-Zusammenhang gepasst. Aber ansonsten glaube ich nicht, dass irgendein Punk dazu gepogot hätte. Wobei, man weiß es nicht.

0: Kaufhuber geht nicht mehr auf in Was ist Musik bei FM. Wir sind mittendrin in den Feierlichkeiten zu 50 Jahre Punk. Und das war der Song von den Zimmermännern, der Punk in irgendeiner Weise am nächsten gekommen ist als jeder andere Song von den Zimmermännern, behauptet zumindest Zimmermann Detlef Diederichsen. Und ich habe gesucht in dem Buch nach Einträgen der Zimmermänner und insgesamt kommt das Wort Zimmermann nur 5-mal vor. Da geht es aber auch um andere Zimmermänner. Und einmal werden die Zimmermänner als Band erwähnt, und zwar in einem Text von Knarf Rellem, ebenfalls Hamburg, ähnliche Zeit, ähnliches Alter. Und Knarf Rellem hat geschrieben, das Buch ist ja so aufgebaut, dass jede Person, die da schreibt, einen Song sich aussucht, den sie für besonders wichtig hält oder besonders liebt oder besonders toll findet, wie auch immer. Knarf Rellem jedenfalls hat geschrieben über Palais Schaumburg und den Song Telefon aus dem Jahr 1981 unter dem Titel Ich war dein Auto.
1: Ich stand an der Straße. Ich wollte nach Hause trampen. Neben mir stand ein Punk, der auch trampen wollte. Wir beide hatten Kopfhörer auf und hörten Musik über einen Walkman. Der Punk sagte zu mir, lass mal Kassetten tauschen. Ich gab ihm meine, auf der eine Band namens Nuala war. Hippie-Musiker, die noch schnell auf den New Wave-Zug aufgesprungen waren. Die Platte hieß auch noch Aufriss. Wie peinlich. Er gab mir seine Kassette und bang, eine neue Welt. Ich glaube, ich bin dein Telefon, romantisches kleines Telefon, sang Holger Hiller, der Sänger von Palais Schaumburg. Genial. Jemand wollte ein Telefon sein, und zwar das Telefon von jemand anderem. Die Musik war radikal schreiend. Es passte alles zusammen. Es schien mir ein Programm gegen die Lüge der Natürlichkeit zu sein. Radikal künstlich. Timo Blunk spielte einen kaputt funkigen Bass. Das Schlagzeug stolperte, aber funky. Hinter der Zeile romantisches kleines Telefon kommt eine Wiederholung von zwei Tönen, verrücktes Synthesizer-Zeug, die das komplette Stück chaotisieren. Solche Texte wollte ich auch schreiben. Solche Musik wollte ich auch machen. Ein paar Jahre später schrieb ich einen Text, der sehr an Palais Schaumburg angelehnt ist. Ich werd nie mehr dein Auto sein, ich bin dein Telefon, lange schon. Nicht so auf den Punkt wie Palais Schaumburg, aber es ist offensichtlich, wie sehr mich das inspiriert hat.

0: Telefon, der Lieblingssong von Knarf Relem, zumindest was den Angriff aufs Schlaraffenland angeht. Das Buch, ein Deutschpunk-Mixtape, erschien im Ventil-Verlag, wo viele MusikerInnen und Musiker auch schreiben und viele Autoren und Autorinnen auch als Musiker nebenher arbeiten oder Musiker und Musikerinnen sind. Ihr wisst, glaube ich, was ich meine. Und einerseits schreibt Knarf Relem in diesem Buch, aber es wird auch über Knarf Relem geschrieben. Das erledigt Jonas Engelmann, der Herausgeber dieses Buches. Er schreibt über Autobiografie einer Heizung von 1997, damals erschienen auf dem Album Bitte vor R.E.M. einordnen. Knarf Relem unter seinem Alias Ladies Love Knarf Relem. Ich zitiere aus dem Text von Jonas Engelmann. Ich erinnere mich an Langeweile, endlose Nachmittage und Wochenenden am Ende einer Kindheit. Ich erinnere mich an schlaflose Nächte und geschwänzte Schulstunden, Bier am Rheinufer und an Pizza in der Mittagspause, Kaffee im Nassauer Hof. An eine Ramones-Platte, die so oft verliehen wird, bis das Cover auseinanderfällt. Nothing to do, nowhere to go, oh, I wanna be sedated. Ich erinnere mich an Löcher in Jeans, an Trampen und Gespräche mit Fremden, an unsere Posen auf der Loreley-Bühne, auf der eine Woche zuvor die Ramones gestanden haben. Ich erinnere mich an Zigarettenrauch und Brandlöcher in meinem Teppich, an meinen Gitarrenlehrer, While My Guitar Gently Weeps, obwohl ich Black Flag spielen will, an Pilze und Muskatnuss, an Grillhüttenpartys und blutende Fingernägel. Ich springe im Text von Jonas Engelmann. Ich erinnere mich an Fäuste im Zug, an Dorfschläger und verlorene Freunde, an die Kirmesjugend, den Fußballverein. Ich erinnere mich an eine Komm-Küssen-CD mit einem Song von Knarf Relem, der mir nicht gefällt. Ich weiß nicht, warum ich tue, was ich tue, wenn ich tue, was ich tue. Ich erinnere mich, bitte vor R.E.M. einordnen, trotzdem bei Flight 13 zu bestellen, auf CD, obwohl ich keinen CD-Player habe. Vielleicht, weil mich der Name anspricht, Knarf Relem. Ich nenne mich Kntu Irrgang. Ich erinnere mich, wie ich die CD im Wohnzimmer einlege, als ich alleine zu Hause bin. Internet kills the video star. Klingt okay, hat mir aber zu viel Groove. Das ist doch kein Punkmann. Der Idiot schon besser. Gute Punk-Attitüde. Ich hab sie alle so satt, Idioten. Ich erinnere mich an die ersten Töne von Autobiografie einer Heizung und wie ich schon weiter skippen will, schon wieder so lahm. Ich lasse es trotzdem laufen. Und nochmal und nochmal. Und ich erinnere mich an meinen Gedanken, das hier muss die Essenz von Punk sein. Anders sein wollen und müssen, die Entscheidung zum Bruch mit Erwartungen, Selbstzweifel, Kommunikationsabbruch, Wege aus der Enge, Dead Kennedys und B-52s, sich treiben lassen auf der Suche nach einer Ablenkung von der ewigen Langeweile. Punk, scheißegal, ob die Musik lahm ist oder was auch immer. Ich erinnere mich an Nächte in Weinbergen, an geklautes Bier aus Baustellen und an das Wissen, dass irgendwo im Norden jemand die Welt ganz ähnlich erlebt hat.
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Ich erinnere mich an Freitagabende, an Herumfahren auf dem Land, nach einer Fete suchen, das Bier klauen, den Kühlschrank leer klauen, vom Fetengeber einen Fußtritt in den Magen kriegen und sich in das mit laufendem Motor wartende Auto werfen. 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

Das ist Punkmann oder auch nicht. Autobiografie einer Heizung Knarf Rellam, Ladies Love Knarf Rellam. Um genau zu sein, über diesen Song hat Jonas Engelmann geschrieben in Angriff aufs Schlaraffenland, ein Deutsch-Punk-Mixtape. Und damit kommen wir zurück zu Klaus Wittmann, Hörer von Byte FM und Hörer auch von dieser Sendung Was ist Musik? Er ist heute quasi der Co-Host oder Co-Gestalter und wir sind ausgestiegen in der Sendung Was ist Musik? Er ist heute quasi der Co-Host oder Co-Gestalter und wir sind ausgestiegen

0: Betrachten wir zum Beispiel im Jahre des Herrn 1981 die recht komplex zwingende Doppel-EP von Rip, Rick and Panic, God, die es sich zwischendurch erlaubte, die Faxen, die zwei Mitglieder im Studio machten, ins Vinyl zu ritzen. Das nannten sie Miss Pip. Miss Pip von Rip, Rick and Panic.
1: Graded Wind Music Series, okay? Yeah! Grade one.
2: Grade two.
1: Grade two?
2: Grade three?
1: Grade three?
2: Grade four?
1: Morto, morto! Grade four?
2: Grade five?
1: Grade five?
2: Grade six?
1: Grade six?
2: Grade seven?
1: You make it up?
2: You failed the grade seven, take grade seven again.
1: back into each time.
2: Grade seven.
3: Again.
2: Failed again. Failed again.
1: Back in 3 with 10.
2: Grade seven. Grade eight.
1: Oh, grade eight.
0: Was sich so lautmalerisch anhört, vermutlich zunächst nicht für eine Veröffentlichung gedacht war, waren durchaus richtige Wörter. Offenbar ging es in dem Dialog um Blasinstrumente, denn wir hören einen Satz wie Graded Wind Music Series, Grade 1, Grade 2 bis Stufe 7. Und dann foppt der eine den anderen. Du bist in der 7. Stufe durchgefallen. Oder meinte er Klasse wie Schulklasse? Haha. Seltsam und klasse, dass das einfach stehen gelassen wird. Und ich möchte vermuten, dass dieser Track nach 45 Jahren zum ersten Mal im Radio gesendet wurde.
4: Genau, ich glaube schon, dass das stimmt, dass das hier zum ersten Mal gesendet wurde. Aber ich möchte das nicht gesendet haben, ohne einen anderen Song von Rip, Rick and Panic zu senden, den ich hier schon öfters gesendet habe, weil es mein Lieblingssong ist von Rip, Rick and Panic mit dem schönen Titel Put your elbow out of the soup, you're sitting on the chicken.

0: Bei The Femme, was ist Musik mit einem doppelten Elbow und Chicken und so weiter? Da hat mir mein Gedächtnis einen Streich gespielt, sagt man wohl an dieser Stelle. Put your elbow out of the soup oder get your elbow out of the soup, you're sitting on the chicken. Das singt Nene Cherry hier, wie eben gehört, bei Rip, Rick and Panic. Der Song heißt aber eigentlich anders. Der heißt nämlich, auch schöner Titel, Those Eskimo Women Speak Frankly. Damals gab es das E-Wort in dieser Form noch. Aber es gibt auch einen Song, der heißt Get Your Elbow Out of the Soup, You're Sitting on the Chicken. Den haben wir davor gehört von Ian Dury and the Blockheads. Es ist heute eine Sendung mit Umwegen und auf diesem Umweg gehen wir wieder zurück zu Klaus Wittmann. Bei der FM-Hörer, was ist Musikhörer und heute mein Co-Host. Und mit ihm biegen wir ab zu den Slits und bei denen war auch mal für eine kurze Zeit Nene Cherry zumindest assoziiertes Mitglied, als sie noch ganz jung war, so 15, 16 oder sowas. Über die Slits erzählt euch jetzt mehr Klaus Wittmann.
1: Auf einer ähnlichen Spur des Spontanen, des unbedingt mitteilen Müssens, waren von 1976 bis 1981 die Slits. Sie integrierten schwarze Kultur mit dem Grapevine-Track von Marvin Gaye, einem Mischer namens Dennis Bovell, der war immerhin von der Plattenfirma geschickt, und der offenen Direktheit ihrer Coverfotos und wirkten dabei kulturell überhaupt nicht übergriffig, sondern wie sie selbst.

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1: 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Einer der größten Motown-Hits. Ich glaube, 1967 war es zum ersten Mal eine Nummer 2, wenn ich mich recht erinnere, von Gladys Knight and the Pips. Und dann so ungefähr ein Jahr später eine Nummer 1 von Marvin Gaye. Und dann haben es die Slits aufgenommen. Und damit gebe ich wieder ab an Klaus Wittmann.
2: Als weiße Frauen waren sie vom Alltag der weiß dominierten Welt negativ betroffen, zeigten der grauen Borniertheit nicht nur den Finger, sondern vielmehr eine kreative Farbigkeit und Vielfältigkeit im Auftreten und Musizieren. Sie wollten und sie nahmen sich Selbstbestimmung und Aktion und hinderten sich daran, bored Teenagers zu sein. Die Slits zogen sich am eigenen virtuellen Pferdeschwanz aus dem Sumpf der Langeweile, gerne unter Verwendung von Bass, Bass, Bass. Auch nachdem sie zwischenzeitlich nach ihrer Trennung und vor ihrer Wiederauferstehung viele Jahre später Hausfrauen geworden waren. Einen recht fetten Bass packen die Mädels jedenfalls bei folgenden Songs aus. Me Done von der Slits-Sängerin Ari Up aus dem Jahr 2005 und gleich danach Partner from Hell von den Slits aus dem Jahr 2009. Viel Spaß!

0: Was ist Musik bei FM? Das ist Partner from Hell von den späten Slits. Wie sind wir da hingekommen eigentlich? Das erzählt euch jetzt nochmal Klaus Wittmann, mein heutiger Gast-DJ.
1: Auf der Linie von Napalm Death in die Gegenwart waren wir also bei den Slits angekommen. Unser Eins versteht zwar nicht genau, über was sie singen, aber wer dies so fantasievoll und inspiriert tut, der bzw. die kann nur recht haben. Was mit Mädchen geschieht, die nicht kreativ, sondern bored Teenagers wurden, darüber berichteten die Zeitungen jener Jahre gerne mit erhobenem Zeigefinger. Einem Zeigefinger, den Serious Drinking 1984 mit zwei weiteren Werkzeugen des Punks, der Ironie und dem Zitat gleichfalls erhoben. Diese Zeitungen berichteten von einem Teenager-Mädchen vom englischen Lande, das die Langeweile in ihrem Leben durch den Großstadtdschungel ersetzen wollte, Pankette in der Hausbesetzerszene wurde, fatale Drogeneinnahmen und ihren entsprechenden Konsum mit Prostitution finanzierte. Ein Stoff nicht nur für die 1984 geborene Sarah Lorenz, deren aktueller Roman »Mit dir möchte ich im Himmel Kaffee trinken« eine Reminiszenz an die zauberhafte Mascha Kaleko ist und ganz zu Recht und naheliegend von der Schanzenbuchhandlung dem Hamburger Kultursenator ans Herz gelegt wurde, sondern ein Stoff auch für Serious Drinking, den großen Geschichtenerzählern aus einer Welt, in der der Ball rund ist, aber gelegentlich auch eckig. Country Girl Became Drugs and Sex Punk Squatter von Serious Drinking.

Ja, hier hatte die Ironie ganz prächtig zugeschlagen. Gänzlich ironiefrei hingegen erlebte ich die Au-pairs, die Klaus Walter vor nicht allzu langer Zeit in Erinnerung gebracht hatte. Oh, die Au-pairs, die mussten noch an Beziehungskisten basteln und an der Normalität von Gleichberechtigung ernsthaft arbeiten. Das hört man der Musik an, denn sie klang wunderbar trocken und oft faszinierend demotiviert. Jedenfalls in meinen Ohren und in jedem Fall klug und textbezogen komponiert. Es ging mal über Lebenslügen. Ich habe nichts dagegen, wenn sie mit jemand anders schläft, solange ich ihre Hauptrolle spiele. Oder es ging über das langweilige, weil eingespielte Rollenspiel Frau-Mann. A kiss in the morning, a kiss late at night, she's closing her eyes to those possible lies. Playing your game with the rules that you have set. Schließlich über das Faktum, dass jeder sich über die Geiseln im Iran entrüstet, nicht aber über das Foltern im Frauengefängnis in Nordirland. Den Gig 1982 in Aachen erlebte ich als eine Aneinanderreihung von Zittern, Hitzewellen, Fieberanfall, Verkrampfung, Entlösung, Schweißausbruch.

0: Die Au Pairs, wie beschrieben von Klaus Wittmann, hier mit It's Obvious. Und über diesen Song hat meine geschätzte Byte-FM-Kollegin Katharina Grabowski geschrieben in Bored Teenagers, ein Punk-Mixtape, ebenfalls bei Ventil erschienen. Und das könnt ihr auch hören in der März-Ausgabe von Was ist Musik, wenn ihr im Freundeskreis von Byte-FM seid und Zugang zum Archiv habt, was ich euch unbedingt empfehlen kann. Da hat Katharina Grabowski über diesen Song erzählt. Und damit wieder zu Klaus Wittmann.
1: Von den Au-pairs ins Hier und Jetzt, mehr als 40 Jahre später. Die Themen sind breiter geworden und es ist erfreulich zu sehen, dass es in immer mehr Liedern völlig egal ist, ob da Weiblein mit Männlein zusammen ist, ob man weibliches Weiblein oder eher weibliches Männlein ist oder was auch immer, oder ob die Liebe zu dritt mehr Spaß macht. Hauptsache, man fühlt sich wohl und das Ganze ohne anderen zu schaden. Ein besonders erfreuliches Beispiel dafür sind Kapatult, die mit einer wohltuenden Lockerheit, mit Spaß und oder Selbstverständlichkeit ihr Leben und das der anderen darstellen und reflektieren. Und sie erweitern die Themenwelt des Pop mit Liedern über die Einsamkeit von älteren Menschen, Krankheit und Tod. Das Einzige, was man ihnen vorwerfen könnte, wenn überhaupt, wäre, dass sie im ZDF nicht ihren Song ARD Mediathek gespielt hatten. Anders als etwa die Au-pairs müssen sie nicht mehr kämpfen für Gleichberechtigung und Selbstbestimmung, müssen nichts mehr erklären, außer der eigenen Mutter. Will sagen, zum Schluss dieses Beitrags, es gibt ihnen den Weg von Napalm Death zu Kapatult. Da überlege ich, für Kapatult die Fourth Order Hypnis einzuführen. Das ist aber noch nicht ausgereift. Mal sehen. Einstweilen kommt von Kapatult, von denen man durchaus alles spielen kann. Der Song Premium Single und danach der Song Leck mich. Beide im Jahr 2023 erschienen.

Lecktücher in jedem Supermarkt. Das ist die letzte Forderung für heute. In die Sendung gebracht von Klaus Wittmann. Vielen Dank, Klaus Wittmann, für seine Beiträge zur heutigen Ausgabe von Was ist Musik? Zum Schluss gehen wir nochmal in die Gegenwart zu Lorraine James und einem Song aus ihrem neuen Album. Das heißt Detached from the Rest of You. Und hier kommt Forever Still. Dies war Was ist Musik? Mein Name ist Klaus Walter. Diese Sendung heißt Was ist Musik? Weil die Antwort darauf ist alles.

0: 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Es ist 19 Uhr.
1: Praxispop, Johanna Schmidt, hallo.

Hallo und willkommen zu einer neuen Ausgabe Praxis Pop hier auf Byte FM. Mein Name ist Johanna Schmidt. Schön, dass ihr dabei seid. Gerade gehört Musik aus Berlin von Cozy Müller. Von ihrem vierten Album am 22. Mai ist es erschienen und heißt Embodiment of Denial. Daraus gerade der Track Neue Ungemütlichkeit, schöner Titel, finde ich. Auch aus Berlin kommt Güna Künya und auch sie hat einen neuen Song rausgebracht. Cass heißt er.

Wer gerne Musik aus den 80ern hört, der ist beim Label Minimal Wave Records gut bedient. Die graben nämlich immer wieder großartige Fundstücke aus den 80ern aus, veröffentlichen die dann noch einmal, haben teilweise auch neue Bands im Repertoire. Und es lohnt sich da immer bei den News zu schauen, was es denn an neuen Veröffentlichungen gibt. Die gerade gehörte zum Beispiel, das waren In Trance 95, eine Band aus Griechenland, die vor allem zwischen 1989 und 1991 dort aktiv war. Ein Duo und sechs Stücke aus deren Schaffen hat Minimal Wave Records jetzt nochmal auf Platte gebracht. The Move heißt die LP und The Move heißt auch der gerade gehörte Track. Ganz neue Musik, die gibt's von Catherine Moon. Die kommt aus L.A., hat vor 5 Jahren ihr erstes Album rausgebracht. Jetzt steht das zweite an, CM Ultra heißt das. Und daraus gibt's schon Vorab-Tracks, den wir jetzt hören. Zum Beispiel Undo, Undo.

Aus dem Osten der USA kommt die Solokünstlerin Void Vision. Wir haben sie gerade gehört mit einem älteren Track. Sour heißt der. Und jetzt gibt's nochmal Musik von Cozy Müller. Jetzt den Track Media Maniac.

Never Come Back, das sind Cass Product aus Frankreich kommen. Die haben vor allem zwischen 1980 und 1990 Musik gemacht. Dann gab es ein kleines Revival Anfang der 2000er und es sollte ein Album kommen, vergangenes Jahr im März. Ich habe es nicht finden können, werde aber warten, weil das, was ich gerade gehört habe, was wir gerade gehört haben, das gefällt mir sehr gut. Wie gesagt, 10 Jahre Schaffenszeit in der ersten Phase hatte dieses Duo. Ein weiteres Duo, das wir jetzt hören, das hat sich 2011 gegründet in England. Da haben sich zusammengetan Alison Lewis, die jetzt als Sanyas Musik macht, und Ryan Ambridge. Das Projekt hat bis 2013 gehalten, wurde dann aufgelöst und 2019 reaktiviert. Linea Aspera heißt es hier in der Praxis Pop. Bestimmt schon das ein oder andere Mal gespielt und der Track, der heißt Malarone.

Ganze 3 Songs lassen sich von dieser Band auf Bandcamp finden. Aus dem Jahr 2014 stammen diese 3 Songs und das war's dann auch. OTO heißt diese Band und der gerade gehörte Track, der heißt Anyway. Schade auf jeden Fall, dass es nicht mehr zu finden gibt. Aber immerhin die 3 haben wir, einen davon gerade gehört. Jetzt nochmal Musik von Catherine Moan, die eben schon lief. No Magic heißt dieser Track.

Aus Belgrad kommt das gerade gehörte Duo Sext June heißen sie, mittlerweile in Berlin ansässig und seit 2007 musikalisch zusammen unterwegs. Der gerade gehörte Track, der trägt den Titel Back for a Day. Jetzt geht's nochmal zurück zu In Trance 95 mit dem Track I See Black.

Der vorletzte Song für heute hier in der Praxis Pop auf Byte FM in Trance 95 mit dem Track I See Black. Und der letzte Song in dieser Ausgabe, der kommt von Soft Kill. Aus Portland stammt diese Band. Der Track, der trägt den Titel World. Damit sage ich ciao und bis bald.

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0: 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Es ist 20 Uhr. 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
2: Die neuesten Platten der Woche, wie immer hier bei Neuland. Auf Byte FM, am Mikrofon ist heute für euch Paula Bühler. Hi. Und wir hören hier in den nächsten 2 Stunden wieder die aktuellsten Neuveröffentlichungen der Woche. Dieses Mal mit dabei sind unter anderem Paul McCartney, Digitalism und Boards of Canada. Und natürlich werfen wir auch nochmal einen Blick auf unser aktuelles Album der Woche. Pink Guitar, Spaceships und Voodoo Dolls von Juju Rogers. Wir starten direkt mit neuer Musik und zwar von Kurt Weill. Das hier ist 99 BPM.

Kurt Weil mit 99 BPM hier in dieser neuen Ausgabe von Neuland auf BytefM. Das ist ein Track von seinem neuen Album Philadelphia's Been Good to Me. Das ist das mittlerweile 10. Studioalbum des US-amerikanischen Musikers und das ist eine liebevolle Hommage an seine Heimatstadt Philadelphia, in der er immer noch lebt und auch das meiste seiner Musik aufnimmt. Dementsprechend nostalgisch klingt die Platte dann auch. Musikalisch ist das ungefähr das, was wir auch schon von den neuen anderen Kurt Weil Alben kennen. Sehr laid back, trotzdem nie langweilig und wahrscheinlich sogar zumindest stimmlich sein Bestes, finde ich. Er selbst sagt, er hätte die Platte so behandelt, als wäre es seine letzte. Ob das wirklich so ist? Wahrscheinlich nicht. Dafür ist er zu viel Songwriter durch und durch. Insgesamt 12 Tracks sind auf der LP und wir hören noch einen weiteren. Das ist You Don't Know, 'Cause It's My Life.

Ice Age mit No Fear, ein Track vom 9. und 6. Studioalbum der dänischen Band For Love of Grace and the Hereafter. Diesen Titel trägt die neue Platte und die ist auch die erste neue Musik des Quintetts seit 2021. Da ist der Vorgänger Seek Shelter erschienen. Ursprünglich im Hardcore verortet, hat sich die Band in den letzten Jahren als Post-Punk-Band etabliert, aber auch diese Grenzen sprengen sie auf der neuen LP. Relativ unberechenbar und in Teilen tanzbarer, mit einer gewissen Retro-Attitüde zeigen sie sich jetzt auf den neuen Songs. Lohnt sich auf jeden Fall nochmal genauer reinzuhören. Und von Dänemark geht es jetzt nach Luxemburg, denn dort lebt und musiziert die Musikerin Jana Barich, aka Frances of Delirium. Ihr neues Album heißt Run, Run, Pure Beauty. Wir hören den Track Open Up Your Mouth to Love.

Francis of Delirium mit Open Up Your Mouth to Love. Das ist ein Track von ihrem zweiten Album Run Run Pure Beauty, der Nachfolger von Lighthouse aus dem Jahr 2024. Ein quasi Solo-Projekt ist das Ganze. Mittlerweile hat die luxemburgische Sängerin Unterstützung vom Drummer und Produzenten Chris Havitt aus den Vereinigten Staaten. Und die neue Platte ist, wie auch schon der Vorgänger, DIY Power Pop. Open Up Your Mouth to Love, so hieß der Track, den wir gerade gehört haben, vom neuen Album. Ihr hört hier in Neuland auf BytefM die Sendung mit den Neuveröffentlichungen der Woche, und ebenfalls in dieser Woche erschienen ist das neue Album von The Buck Club. Every Single Muscle, so heißt ihre neue Platte, und das hier ist der Track A Good Day for Dying.

0: The Buck Club mit A Good Day for Dying. Das ist ein Track vom neuen Album der walisischen Band Every Single Muscle, so heißt die Platte, und ist ihre mittlerweile fünfte. Die ist jetzt nur knapp 7 Monate nach dem letzten Album erschienen. Das Duo war seit Release ihrer letzten LP quasi auf Dauertournee und da sind jede Menge Ideen für neue Songs entstanden. 18, wenn man es genau nimmt, denn so viele finden wir auf dem Album. Viele eher kurze Tracks sind dabei, alle eher punkig, ein bisschen weniger Garage-Rock-lastig, wie wir es bis jetzt kannten. Was aber überhaupt nicht schlimm ist, ich finde es ein sehr unterhaltsames Album und wir hören noch einen weiteren, das ist The Buck Club mit Look Like Me.
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Wenn man so will, dann war das die noch lebende Hälfte der Beatles, Paul McCartney zusammen mit Ringo Starr und Home to Us, das tatsächlich allererste Duett der beiden. Ursprünglich entstanden während Jam-Sessions für Ringos neues Album. Tatsächlich gelandet ist der Track jetzt auf der neuen LP von Paul McCartney. The Boys of Dungeon Lane heißt es und ist sein mittlerweile 21. Soloalbum. Ein nostalgisches Album über die jungen Jahre in Liverpool noch vor den Beatles. Also genau das, was man vielleicht von dem 83-Jährigen erwartet. Würde. Ich persönlich habe gar nicht so viel erwartet, muss aber sagen, dass ich doch tendenziell positiv überrascht bin, auch wenn sich meiner Meinung nach keine größeren Hits auf der Platte finden lassen, ist es doch irgendwie immer noch schön, ihm zuzuhören bei dem, was er wahrscheinlich am besten kann, nämlich Songs schreiben. Und wir hören noch einen weiteren der Tracks, das hier ist Never Know.

Paul McCartney mit Never Know. Das ist ein Track von seinem neuen Album The Boys of Dungeon Lane. Das ist jetzt übrigens knapp 63 Jahre nach dem Beatles-Debüt Please Please Me erschienen. Noch nicht ganz so lange im Showgeschäft, nur fast. Dafür aber deutlich mehr Alben veröffentlicht hat die US-amerikanische Band Guided by Voices. Crawl Space of the Pantheon ist ihr mittlerweile 44. Studioalbum. Erst im Oktober letzten Jahres ist der Vorgänger erschienen. Und sie denken wohl auch gar nicht ans Aufhören. Zumindest, wenn man diesem Track hier Glauben schenkt. 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

Guided by Voices mit We Outlast Them All. Das ist ein Track von ihrer neuen und bereits 44. LP Crawl Space of the Pantheon. Man fragt sich, wie die Band es schafft, fast jedes Jahr ein neues Album zu veröffentlichen. Erst letztes Jahr ist Thick, Rich and Delicious erschienen. Unkreativer werden sie allerdings nicht. Das Album wird Guided by Voices Fans wahrscheinlich nicht enttäuschen. Zumindest die nicht, die immer noch mit dabei sind. Und hier bei Neuland geht es nun weiter mit einer neuen EP. Denn in dieser Woche hat das Moses Yuffie Trio ihre neue EP Chasing Light veröffentlicht. Darauf befinden sich 6 neue Tracks, alle entstanden in ihrem Proberaum in Berlin-Neukölln. Und so klingen die Songs auch nach spielerischem DIY-Jazz. Knüpft sehr gut an das Debütalbum des Trios, das es im letzten Jahr erschien. Und wir hören einen Track der EP, das ist Kraut.

Die Kölner Band Grenzkontrolle mit Tür, das ist ein Track von ihrer neuen EP, die heißt Piraten. Auf der sind leider nur 3 ganz großartige Tracks drauf. Und ich hoffe ja, dass wir nicht mehr allzu lange auf das Debütalbum warten müssen. Und hier bei Neuland hören wir neben den aktuellsten Neuveröffentlichungen auch immer Musik von unserem aktuellen Album der Woche. Das kommt dieses Mal von dem US-amerikanisch-deutschen Musiker Juju Rogers. Pink Guitars, Spaceships und Voodoo Dolls, so heißt die Platte. Und das hier ist der Track Fallen.

Juju Rogers mit Fallen, ein Track von seinem neuen Album Pink Guitars, Spaceships in Voodoo Dolls. Vor kurzem ist die Platte erschienen und aktuell unser Album der Woche hier auf BeatFM. Mit der hat sich der US-amerikanisch-deutsche Musiker und Rapper jetzt nach knapp 5 Jahren musikalischer Pause zurückgemeldet. Und das hat sich, wie wir hier bei BeatFM finden, gelohnt. Es ist eine genresprengende Platte geworden. Man findet einen ziemlich guten Mix aus Psychedelia, Soul, Hip-Hop und Post-Punk drauf. Stichwort Afro-Punk. Sprachliche und kulturelle Einflüsse verschmelzen auf der Platte, denn die Afro-Punk-Bewegung als lebendiger Tribut an die schwarze Punk-Kultur hat ihn zu diesem Album inspiriert. Für ihn verkörpert die Platte den Geist des Widerstands und der Befreiung und erinnert an den Widerstand der sogenannten Maroons, entflohene Sklaven, die schon seit dem 17. Jahrhundert aktiv gegen ihre Unterdrücker aufgelehnt haben und gesellschaftliche Normen ablehnten. Für konsequente Selbstbestimmung. Mit der Mischung aus afrikanischen, afroamerikanischen und europäischen Einflüssen schafft er auf dem Album eine, wie ich finde, ganz neue und radikale Form des Afrofuturismus. Die feiern Ausdrucksform schwarzer Identität, die im Mainstream und in der Popkultur häufig noch übersehen werden. Wir hören noch 2 weitere Songs von Pink Guitars, Spaceships und Voodoo Dolls, POTD und davor West.

Juju Rogers mit POTD, ein Track von seinem aktuellen Album Pink Guitar, Spaceships and Voodoo Dolls. Die Platte ist aktuell hier bei uns auf BytefM, Album der Woche. 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Und hier bei Neuland geht es jetzt weiter mit den aktuellsten Neuveröffentlichungen. Wir hören Musik von Greg Mendes. Sein neues Album heißt Beauty Land. Das hier ist der Track No Evil.

Greg Mendes mit No Evil, ein Track von seinem neuen Album Beautyland. Für den US-amerikanischen Musiker ist es das Debüt auf dem Label Dead Oceans. Insgesamt ist es seine 6. Platte, auf der befinden sich kurze akustische Home-Recording-Songs. Schön unberührt und, wie ich finde, sehr authentisch. Einen der insgesamt 14 Tracks haben wir gerade gehört. Wir haben vorhin über das neue Album von Guided by Voices gesprochen. Gerade ist ihre 44. Platte erschienen, was eine beeindruckende Anzahl ist, wie ich finde. Das ist aber gar nichts gegen die Menge an Alben, die Willie Nelson veröffentlicht hat. Jetzt ist nämlich Dream Chaser die neue und sage und schreibe 79. Soloplatte des US-amerikanischen Country-Musikers erschienen. Seine 156. in total, wenn man alle seine Bandprojekte dazu zählt. Und ja, die klingt so, wie eben das 79. Album einer Country-Koryphäe klingt. Wir hören den Titeltrack, das ist Dream Chaser.

Auf dem Album. Mir persönlich fehlt ein kleines bisschen der rote Faden, der sich durchzieht. Weniger Lo-Fi klingt die Band mittlerweile als noch vor 10 Jahren. Einige Fans hat sie vielleicht mittlerweile verloren, aber für Fans von Shoegaze und Dream Pop könnte das das sein. Es ist das insgesamt 6. Album der Band aus Virginia. Down on Earth, Niger haben wir eben gehört. Und eine weitere Veröffentlichung aus dem eher rockigeren Spektrum kommt in dieser Woche von der kalifornischen Band Dogstar. Die Band gibt es seit Anfang der 90er. 2002 kam es zur Auflösung und knapp 20 Jahre später, 2023, ist dann ein neues Album erschienen. Jetzt haben sie mit All In Now ihr schon 2. Album nach der Reunion veröffentlicht und wir hören daraus den Track Shallow Easy.

Dogstar mit Shallow Easy, ein Track von ihrem neuen Album All In Now. Am Bass hören wir übrigens Keanu Reeves, den kennt man sonst eher von vor der Kamera und weniger auf der Bühne, ist aber schon tatsächlich immer Mitglied bei Dogstar gewesen. Und hier bei Neuland widmen wir uns jetzt dem eher elektronischen Spektrum der Musik, denn diese Woche ist das neue Album von Digitalism erschienen. Ein Mini-Comeback, wenn man so will, denn ihr letztes Album ist 2019 erschienen. Knapp 7 Jahre später hat das Duo jetzt ihre neue Platte Optimism veröffentlicht und der Titel passt auch schon ganz gut zu dem, was auf der LP passiert. Lebensbejahende Sounds. Irgendwo zwischen French House, Electro und Indie-Pop klingt ein bisschen nach elektronischer Musik zu einer Zeit, wo alles irgendwie noch ein bisschen mehr in Ordnung war. Stichwort Nostalgie. Das hier ist der Track Achtung, Optimism.

0: Ear mit Ne Plus Ultra. Das ist ein Track vom neuen und zweiten Album des New Yorker Duos. Rumspringer heißt es. Der Begriff stammt aus dem Pennsylvania Dutch Akzent, leitet sich ab vom standarddeutschen Wort herumspringen. So wird auch traditionell die Jugendphase, die sprunghafte Phase der Amischen bezeichnet. Was das mit der Platte zu tun hat? Naja, irgendwie beschreibt das ganz gut die sehr kreativen 30 Minuten auf dem Album. Man hört auf jeden Fall das Interesse der beiden an IDM heraus. Ich finde es sehr spannend. Wir hören noch einen weiteren Track, das ist F.
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Das New Yorker Duo Ear mit F, ein Track von seinem neuen Album Room Springer hier bei Neuland auf Byte FM. Und es bleibt elektronisch, denn der Berliner Multi-Instrumentalist und Produzent Philipp Johann Timm hat sein neues Album veröffentlicht. The Red Door ist sein zweites Soloalbum. Vorher hat er vor allem als Teil der Band Abbey musiziert oder etwa mit Musikern wie zum Beispiel Apparat zusammengearbeitet. Insgesamt finden wir 10 sehr vielschichtige Tracks auf der Platte. Sie bewegen sich zwischen Genres, durchbrechen dabei musikalische Räume, in dem zum Beispiel Clubtracks auf klassischere Sounds treffen. Außerdem hören wir einige Features auf der Platte, so auch auf diesem Track mit dem dänischen Sänger Raz O'Hara Makor.

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Boards of Canada mit Naraka. Der Begriff bedeutet im Buddhismus so viel wie Hölle. Und das passt ganz gut zu ihrem neuen Album. Es ist das insgesamt fünfte und das erste nach ganzen 13 Jahren. Das neue Album heißt Inferno, was wörtlich auch so viel wie Hölle oder Unterwelt bedeutet. Und über größere Strecken klingt die Platte auch fast schon gruselig. Ästhetisch inspiriert von Phänomenen wie etwa Vaporwave, Liminal Spaces und Analog-Horror, klingen die Songs düster, atmosphärisch, in Teilen sogar fast spirituell und mystisch, wie auch eben der Track, den wir gehört haben. Und wir hören noch einen weiteren der insgesamt 18 Songs. Das ist Blood in the Labyrinth.

Das schottische Duo Boards of Canada mit Blood in the Labyrinth, ein Track von seinem neuen Album Inferno. Ihr hört hier immer noch Neuland auf Byte FM, die Sendung mit den Neuveröffentlichungen der Woche. Und dieses Mal mit dabei ist auch ein ganz neues Projekt, wobei die Mitglieder besagter Synthie-Pop-Supergroup ganz und gar nicht neu im Musikbusiness sind. Es geht um das Projekt Double Speak. Das sind Vince Clarke von Depeche Mode und Erasure, Neil Arthur von Blanc Ménage und der Produzent Bench. Die drei haben in dieser Woche ihr selbstbetiteltes Debütalbum veröffentlicht. Darauf 11 Coversongs, Tracks aus den 70ern, 80ern, aber auch neuere Songs hören wir da ganz neu interpretiert. Dieser Song hier ist ursprünglich von ABBA, jetzt hier in der Version von Double Speak, The Visitors.

Double Speak mit The Visitors, ein Track von ihrem neuen und auch ersten selbstbetitelten Album. Und es bleibt Synthie-lastig, denn in dieser Woche ist das erste Album vom Duo Girl erschienen. Dahinter steckt der ehemalige deutsch-amerikanische Freundschaftsmusiker Robert Girl und die DJ und Produzentin Sylvie Marx. Dark Silver Moon heißt es und klingt ein bisschen so, als hätte man die deutsch-amerikanische Freundschaft ins Jahr 2026 gesteckt. Insgesamt 10 Tracks sind drauf. Das hier ist Wir brechen aus.

Girl mit Wir brechen aus, ein Track vom ersten gemeinsamen Album des Projekts, bestehend aus Robert Girl und Sylvie Marx. Dark Silver Moon heißt die Platte. Und es gibt zum letzten Mal neue Musik von den Toten Hosen. Die haben jetzt nämlich ihr Abschiedsalbum Trink aus, wir müssen gehen veröffentlicht. Die Band macht seit mehr als 40 Jahren Musik, jetzt war's. Und sie verabschieden sich mit diesem Album. 15 Tracks sind drauf und 25 Coverversionen unter dem Titel Alles muss raus. Also insgesamt 40 neue Tracks könnt ihr auf dieser Platte hören. Wir hören einen der neuen Tracks. Das sind die Toten Hosen mit Schlechte Nachbarn.

Die Toten Hosen mit Schlechte Nachbarn. Ein Track von ihrem Abschiedsalbum Trink aus, wir müssen gehen. Und ich verabschiede mich jetzt auch gleich, denn wir sind auch am Ende von dieser Ausgabe von Neuland. 2 Stunden lang gab es hier wieder die aktuellsten Neuveröffentlichungen der Woche für euch. Und eine letzte habe ich auch noch, denn es gibt Neues vom deutsch-chilenischen Produzenten Matias Aguayo. Anenoa, so heißt sein neues Album. Und darauf gibt's lateinamerikanische Rhythmen, Ghetto House und eine Menge Trance. Macht Spaß. Wir hören jetzt den Track La Heredada. Und damit sage ich Tschüss. Das war's mit Neuland. Vielen lieben Dank fürs Einschalten und noch viel Spaß mit dem weiteren Programm hier auf Byte FM. Ich bin Paula Bühler. Ciao und bis zum nächsten Mal.

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2: 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Es ist 22 Uhr.
3: Und nun ist es wieder Zeit für Happy to Sad hier auf Byte FM. Mein Name ist Christina Eise. Herzlich willkommen.

Ein Song von Ernest hat die heutige Ausgabe von Happy to Sad eröffnet. Waste a Day heißt er. Und das ist natürlich ein wunderschönes Motto für die Sommerzeit. Einfach nur abhängen. Auf dem Cover seines neuen Albums lehnt Ernest ganz entspannt am Mast eines Segelboots und schaut einfach nur in den Himmel. Deep Blue heißt sein neues Album. Ja, und blau und sommerlich wird es unter anderem auch in dieser Stunde hier mit Happy to Sad auf Byte FM, Songs aus Country, Soul und Amerikaner plus einem kleinen Festival-Vorgeschmack. Heute für das Berlin String Bash. What? Ja, genau, dieses kleine Festival, das kennt im Grunde noch keiner, obwohl es, glaube ich, bereits ins dritte Jahr geht. Es gibt also was zu entdecken. Viel Spaß!

The Secret Sisters hörten wir und Black and Blue von ihrem Album Put Your Needle Down und davor Thomas Chauber und The Big Time. The Big Time ist ein erstes Stück von seinem neuen dritten Album, das mich schon alleine mit dem Titel gecatcht hatte. Tender Country nämlich. Erstes Stück von seinem neuen dritten Album, das mich schon alleine mit dem Titel gecatcht hatte. Tender Country

Between the Devil and the Deep Blue Sea, so heißt dieser Song, ein alter Jazz-Song aus den 30er Jahren. Und wir hörten hier die Version von The Arcs, vorübergehende Nebenband von Dan Auerberg von den Black Keys. Und speziell dieser Titel, zumal auf Vinyl, dürfte inzwischen eine fette Rarität sein. 2015 als EP, also als 10-Inch von den Arcs erschienen. Und zu Gast bei dieser Aufnahme ist der selige Dr. John. Davor noch einmal Thomas Jorber und You Think You Know Someone von seinem sehr schönen Album Tender Country. Immer wieder neue Platten, neue Musik gibt es von Jabloy Nichols. Seit vielen Jahren lebt der Amerikaner in der Countryside von Wales, ziemlich abgeschieden, in den traumhaften Hügeln dort verborgen, und er werkelt an Holzschnitten und an seiner Musik. Mitte Juni erscheint You Know Where I Live, ein neues Album, und dieser Song stimmt schon mal darauf ein. Das Stück heißt Cardigan Boy.

Ja, das kann man natürlich auch machen. Einfach das Wetter ignorieren und zu Hause bleiben. Home with my dog, so heißt dieser Song von Emily Nanny von ihrem aktuellen dritten Album Movin' Shoes. Im wirklichen Leben bleibt Emily Gott sei Dank nicht zu Hause, ganz im Gegenteil. In diesem Jahr, im Juli, wird sie zum ersten Mal nach Deutschland kommen. Und zwar wird sie auf dem Static Roots Festival in Oberhausen gastieren. Vom 10. bis 12. Juli findet dieses feine Festival dort statt. Und weil das noch ein bisschen hin ist, werde ich auch erst in einer späteren Ausgabe von Happy to Sad das diesjährige Programm vorstellen, auch ein bisschen aus der Geschichte berichten, denn Static Roots feiern in diesem Jahr ihr 10-jähriges Bestehen. Unser kleines Spotlight heute gilt dem Berlin String Bash. Das ist ein ungleich kleineres, jüngeres Festival, das auch nur an einem Tag stattfindet, aber ein schönes Programm aus Folk, Bluegrass und Amerikaner bietet. Dort geht es oft recht rau zu, denn vielen Künstlern und Künstlerinnen, viele von dort kommen aus dem Straßenmusikkontext und dort gilt ja die Devise, versucht sie auch noch von ganz weit hinten anzulocken, also entsprechend laut und aufmerksamkeitsheischend müssen sich die Künstler und Künstlerinnen verhalten. Das gesagt, spiele ich hier ein paar eher ruhigere, nachdenklichere Songs, zum Beispiel von Pete Bernhardt. Eigentlich ist Pete Bernhardt Founding Member und Songwriter von The Devil Makes Three, aber seit ein paar Jahren veröffentlicht er auch unter seinem eigenen Namen und hier hören wir ihn mit Snow.

Ja, das ist die eigentliche Band von Pete Bernard, The Devil Makes Three, und der Song I Love Doing Drugs, ein Stück von ihrem letzten Album Spirits, das Anfang letzten Jahres rauskam. Die Band ist seit über 25 Jahren zusammen, kommen aus Santa Cruz, California, und von ihrem Mix aus Ragtime, Blues, Folk, Jazz, früher Rock'n'Roll konnten sie sich eine treue Gemeinde aufbauen, eine treue Fangemeinde, was der Solopremiere von Pete Bernard in Berlin sicher zugute kommen wird. Wir hörten ihn davor mit dem Song Snow von seinem Album Things I Left Behind. Eine weitere Band beim Berlin String Bash ist Joe's Truck Stop. Klingt ein bisschen rau und schlicht. Die Musik aber hat ebenso Bluegrass wie Western Swing Anteile. Sie kommen aus Ohio und hier hören wir sie mit Wishing on a Star.

Ja, dieser Fast-Jodler kommt tatsächlich aus Good Old Germany, aus Weimar, um genau zu sein. Sherman Potato hörten wir, so nennt er sich. Ist eine nette Umschreibung von German Kartoffel. Und Hank Williams, hier sein Punkt, Like Hank Did, so heißt der Song. Auch er zu Gast beim Berlin String Bash. Das, und das habe ich bis jetzt ja noch gar nicht erwähnt, am 6. Juni über die Bühne geht, natürlich ein Samstag, in 10 Tagen also, circa 40 Euro kostet das Tagesticket. Es geht los um 12.30 Uhr und wird bis zur Schmerzgrenze um 22 Uhr gehen. Ist Open Air, idyllisch gelegen an der Spree im Stadtteil Schöneweide im Novilla, so nennt sich das dort. Alle Infos gibt es natürlich noch ausführlich auf der Website berlinstringbash.com und ich stelle sie auch nochmal in die Playlist zur heutigen Ausgabe von Happy to Sad hier auf Byte FM. Ein kleines, schönes Liebeslied von Keenan Flannery aus Dublin. Auch er wird beim Berlin String Bash Lineup dabei sein. Das Stück heißt I'll Always Be Your Man.

Das ist neue und zugleich alte Musik von The Deslons aus New Orleans. Don't Let It Die, so heißt ihr neues Album, und es trägt sogar den Zusatz Volume 1, also da ist dann demnächst vielleicht auch Volume 2 zu erwarten. Dieses Album setzt sich aus reinen Coverversionen zusammen, und zwar nicht nur von berühmten Autoren wie Swamp Dog oder Johnny Cash, sondern auch eher ganz unbekannten Ursprungs. Dieses gerade gehörte Stück heißt I'm Gone und stammt von einer gewissen Kiki Cavazos. Ja, interessante Sache, was die Deslons dort machen, und ich werde mit Sicherheit in der nächsten Zeit nochmal das eine oder andere Stück von diesem Album präsentieren. Hier in Happy to Sad auf Byte FM, mein Name Christina Heise, und für heute sage ich Tschüss mit einem neuen Song von Kurt Weill zum Abschluss der heutigen Sendung. Every Time I Look at You. Bis dann.

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2: Moin moin, ihr hört die Tonspur auf Byte FM. Mein Name ist Toni Wittmann. Let's go!

Das hier ist die Tonspur und gerade haben wir Game On von Little Sims und JT gehört. Der Track ist Teil der neuen EP Sugar Girl, die Little Sims am 8. Mai gedroppt hat. Längere Tage, erlebnisreichere Nächte und süße Gefühle begegnen uns in der heutigen Ausgabe Tonspur. Gerade noch am Booty Shaken mit dem Track Game On kommen wir doch jetzt zu etwas softeren Klängen und zwar mit der Newcomerin Jeannie aus Hamburg. Softer R&B in Kombination mit ihrer sehr clean, smoothen Stimme. Es bockt, es groovt, wir hören Mama Don't.

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1: Tonspur, Byte FM und das hier war gerade Redim mit dem Track No Bad Vibes. Der ist Teil seiner am Anfang des Monats erschienenen EP und ich habe mich ziemlich über diese EP gefreut. Wärmste Empfehlung, aber wir hören später auch noch einen weiteren Track. Jetzt machen wir aber erstmal weiter mit dem niederländischen Produzenten und Musiker Zapp. Und dem Track Figure It Out. Der war eine Vorab-Single seines im Mai erschienenen Albums No Enemies. Besonders genial finde ich einfach diese ganzen Überraschungsmomente, die uns in einem Song begegnen. Und das hören wir jetzt. Hier kommt Zapp mit Figure It Out.

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Diese leichten verspielten Indie-Klänge kommen von Julie. Mit dem Track Pusteblume haben wir sie gerade gehört. Der ist im März erschienen und nicht nur der Text lässt mich märchenhafte Bilder in meinem Kopf produzieren irgendwie. Auch Julies markante Stimme in Kombination mit diesen träumerischen Klängen lassen ihn für mich einfach frühlingshaft klingen. Frühlingsgefühle erwecken wir hier in dieser Tonspurausgabe übrigens auch. Ob die jetzt Delulu sind oder nicht. Delulu? Ja, Delulu steht für Delusional, übersetzt ins Deutsche wahnhaft. Aber das ist halt auch ein Slang in der Jugendsprache und wird viel im Bereich Dating verwendet. Wir hören den Produzenten und Rapper YTK mit der am Anfang Mai erschienenen Single Delulu.

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Pradatu heißt dieser Track und kommt von Cheren und ist Teil ihrer EP XOXO, die Mitte März erschienen ist. Die ganze EP und Cherens Style im Allgemeinen ist sehr 2000er coded, so wie gerade super vieles. Und ihre Wortwahl ist einfach heftig lässig, finde ich. Und die sommerlichen Gefühle werden auf jeden Fall auch ausgelöst. Eine extreme Lässigkeit und Lockerheit finden wir auch im nächsten Track wieder. Der ist schon 2020 erschienen und kommt von der Rapperin, Produzentin und DJ Lex Amor und heißt Matter.

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1: Yo, Hyperpop, Rap, R&B oder einfach mal wieder ein wilder Mix. Pressed heißt dieser Track und kommt von Musikerin TK Mazer. Ist im Mai erschienen und hätte alles, was ich bräuchte, um in einem Club mal nicht unzufrieden mit der Musik zu sein, ne? Nein, ich gehe auch einfach im Allgemeinen nicht so viel feiern, aber trotzdem.
2: Jetzt mal abgesehen von dem Wetter und der Jahreszeit gibt es ja doch auch ein paar Gründe, gerade gar nicht mal so zufrieden zu sein. Ja, vielleicht sogar richtig, richtig angepisst zu sein. Und ja, diese Wut hat Rapper Savi in einen klubbigen Track gepackt. Der ist Anfang Mai erschienen und den hören wir jetzt. Das ist Savi.

Alternative Pop mit King Maler und ihrer am 20. Februar erschienenen Single Surrender haben wir hier gerade bei der Tonspur auf BYTE-FM gehört. Und ja, ihre hohe Singstimme mit diesen elektronischen, chaotischen Gitarren, das ist für mich eine gute Portion von Abgefucktheit in Kombination mit diesem rauchigen, edgy Billie Eilish Vibe. Mag ich. Ich kannte King Maler vorher nicht, hab mir dann aber auch ein paar ältere Tracks von ihr angehört und gefällt mir doch recht gut. Großes Banger-Potenzial und wir hören jetzt nochmal ein Track, der letztes Jahr auf ihrem Debütalbum And You Who Drowned in the Grief of a Golden Thing erschienen ist. Das ist Little Death.

Smith mit What's Done Is Done haben wir gerade bei der Tonspur auf Byte FM gehört. Und Georgia Smith, nee, enttäuscht mich eigentlich selten. Diese zum Tanzen einladenden Rhythmen passen doch ausgezeichnet in so eine frühlingshafte, ja fast schon sommerliche Ausgabe. Okay, ist ein bisschen übertrieben jetzt, aber ja, es wird langsam etwas wärmer. Doch. Und das wird es jetzt gleich auch noch mehr. Wir hören den Track Sass von Vavonita.

von Vavonita hier bei der Tonspur auf Byte FM. Die Sängerin mischt Pop, R&B und Hip-Hop-Elemente und bietet lyrisch einfach ganz, ganz viele Facetten an. Der Track Sass ist schon 2023 erschienen und ich finde es einen super stabilen Banger mit Ansage. Und auch jetzt droppt Vavonita konstant Tracks und mittlerweile auch schon ihr zweites Album. Da lohnt es sich definitiv mal ein Deep Dive zu machen. Meine Empfehlung. Apropos Deep Dive, am Anfang der Ausgabe meinte ich ja, dass ich noch einen weiteren Track von dem Rapper Redim spielen möchte, weil ich da einfach auch sehr begeistert bin. Die EP von Redim hat zwar nur 4 Tracks, aber ich sage so, die 4 Tracks sind alle Banger. Und wir hören jetzt einen weiteren davon.

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Der Track ist im März erschienen und ich feiere einfach diesen experimentellen elektronischen Sound in Kombination aber mit diesen poppigen R&B-Elementen. Aber bevor ich mich gleich verabschieden muss, fände ich jetzt nochmal so was Leichtes schön. Durch den Wortwitz und die entspannten Indie-Klänge wird es zu einem sehr leichten Song und irgendwie auch ein frühlingshafter Song, aber irgendwo auch gar nicht mal so ein Happy Song. Wir hören ihn jetzt. Grills von Little Mila.

Okay, halt, stopp. Das ist ein Banger, aber ehrlich gesagt ist auch nichts anderes zu erwarten bei der Rapperin Donna Savage. Die haben wir gerade gehört mit dem Track Uppercut, der im Feature mit Lou Asriel entstanden ist. Und als ich vor ein paar Wochen das Snippet gehört habe, wusste ich, der wird auf jeden Fall Teil dieser Ausgabe. Leider ist es schon wieder ganz schön spät und deswegen müssen wir jetzt nochmal Gas geben. Gas! Es war mir wie immer eine Freude, eine Ehre. Wir hören uns hoffentlich in 4 Wochen wieder. Ich wünsche euch noch ganz viel Spaß beim weiteren Programm hier auf Byte FM. Am Mikrofon war Toni Wittmann. Bis bald. Ach so, rausgehen aus dieser Ausgabe möchte ich mit so einem groovigen Party-Track. Ich feiere diesen Dancehall-Rhythmus total und finde den auch spannend in Kombination mit dieser clubby EDM-Struktur, die mir normalerweise auch nicht immer so gut gefällt. Aber ich mag's und ich mag auch einfach die Künstlerin. Wir hören den Track, der ist am 8. Mai erschienen. Miss That von Naomi Sharon. Und damit sage ich Tschüss. Bis in 4 Wochen. Bye, bye.

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1: 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Es ist 0 Uhr. 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
3: Ich bin Diana Kramer. Das macht schon mal Lust auf die WM. Zwei Wochen vor dem Turnierauftakt hat die deutsche Fußballnationalmannschaft das vorletzte Testspiel deutlich gewonnen. In Mainz setzte sich die Mannschaft von Bundestrainer Julian Nagelsmann mit 4:0 gegen Finnland durch.
4: Die deutsche Mannschaft macht alles dafür, dass die WM-Euphorie steigt im Land. Viel Spielfreude, viel Dominanz und am Ende viele Tore. Auch wenn das erste erst nach etwas mehr als einer halben Stunde fällt. Durch den überragenden Dennis Undav. Mit zwei Toren und einer Vorlage macht er hier in Mainz definitiv Werbung für die WM-Startelf. Genauso wie der 18-jährige Lennart Karl. Allerdings auch gegen harmlose Finnen. Mit dem 4:0 im Gepäck geht es am Dienstag in die USA. Dann startet offiziell die WM. Mission. Aus Mainz, Thomas Bremser.
3: Schleswig-Holsteins Ministerpräsident Daniel Günther fordert die schwarz-rote Koalition auf, an einem Strang zu ziehen. Alle seien klug beraten, den Weg von Reformen mitzugehen. Da dürfe keiner auf den anderen zeigen, alle seien in der Verantwortung, sagte er im ARD-Bericht aus Berlin. Die Regierung müsse jetzt liefern und der Bevölkerung zeigen, dass sie die Dinge in den Griff bekommt. Günther stellte sich auch klar hinter Bundeskanzler Friedrich Merz und verneinte vehement, dass dieser ein Autoritätsproblem habe. Hamburg scheidet aus dem Rennen um die deutsche Kandidatur für die Olympischen Spiele aus, noch bevor es richtig angefangen hat. Die Initiatoren einer Bewerbung sind schon wie 2015 mit ihrem Referendum gescheitert.
5: Das Rennen galt lange als offen. Nun ist das Ergebnis da und es ist überraschend deutlich. Die Hamburgerinnen und Hamburger haben sich beim Referendum gegen eine Olympiabewerbung ausgesprochen. Wie der Landeswahlleiter mitteilte, stimmte eine Mehrheit von 54,9% gegen die Bewerbung. Damit scheidet Hamburg aus dem Rennen um die deutsche Kandidatur für die Olympischen Spiele aus. Der Deutsche Olympische Sportbund entscheidet Ende September über das weitere Vorgehen. Katrin Luxemburger, Hamburg.
3: Erneut sind schwere Unwetter über Teile Deutschlands gezogen. In Baden-Württemberg kamen zwei Menschen ums Leben. Ihr Auto war wegen Aquaplanings in den Gegenverkehr geraten und mit einem anderen Fahrzeug zusammengestoßen. Beide Insassen starben. In Bayern und NRW liefen vielerorts Keller voll, Bäume stürzten auf Straßen. In Osnabrück schlug ein Blitz in eine Kirche ein, in der gerade eine Taufe stattfand. Verletzt wurde niemand. Zum Wetter, die Vorhersage des Deutschen Wetterdienstes. In der Nacht gibt es vom Nordwesten bis in die östlichen Mittelgebirge und im Süden immer wieder Schauer und teils kräftige Gewitter mit Starkregen. Lokal besteht weiter Unwettergefahr. Von Westen her lockert es auf, die Tiefstwerte 16 bis 9 Grad. Am Tage oft wechselhaft, in der Osthälfte immer wieder Schauer, in der Westhälfte freundlicher bei 19 bis 26 Grad.
1: Das waren die Nachrichten.
6: Das kann doch nicht sein. Der Mai ist schon fast wieder vorbei. Warum? Why? In so Kinderschrift geschrieben, ne? So, warum? Ja, hier in diesem Fall vielleicht kein trauriger Anlass. Wobei, ist der Mai der schönste Monat? Oder ist der Mai der elektro-royalste Monat? Nö, glaube ich nicht. Ich glaube, der Winter ist eher so elektro-royalisch. Oder ist das sowieso Quatsch? Musik mit Jahreszeiten oder gar Monaten vergleichen zu wollen. Natürlich. Kein Quatsch. 2 Stunden lang elektronische Tanzmusik mit Martin Böttcher. Auch am Ende des Mais, am Beginn des Junis. Ich begrüße euch recht herzlich. Ich habe wieder viel gute Musik mitgebracht. Auch ein bisschen ungewöhnliche vielleicht. So, wenn man so Stammhörer von Elektro Royal ist. Ich freue mich jedenfalls, dass ihr dabei seid.

Norman Weber und Marco Reesmann sind zusammen Luna City Express, machen schon eine ganze Weile aus Berlin heraus Musik. Und das ist, ich glaube, so eine Art Hit von ihnen mal gewesen, vor weiß nicht wann. Venus heißt der, und da gibt's jetzt Remixe, die Venus Remixes. Und ich muss sagen, den hier, der hat mir am besten gefallen. Das ist der Marco Reesmann Dub. Ja, was soll man dazu sagen, ne? Marco Reesmann, wie gesagt, ist ja ein Teil von Luna City Express und hat dann nochmal alleine da seinen Lieblingsremix gemacht. Seine Lieblingsversion dieses Tracks. Sind sich vielleicht doch nicht so einig, die beiden, ne? Der Norman und der Marco. Vielleicht wollten sie sich auch einfach nur ein bisschen überraschen. Vielleicht eine Art Geschenk. Hier am Anfang von Elektro Royal mein Geschenk an euch, dieser Remix des Tracks Venus. Luna City Express vermischen so in ihrer Musik ganz unterschiedliche Sachen, mögen auch unterschiedliche Sachen, gucken über so den Tellerrand der elektronischen Musik hinaus. Und im folgenden Track von Hover, da wird auch einiges vermischt. Vor allem haben wir da so hochgepitchte Stimmen. Hat mich irgendwie so an 90er Jahre House Music erinnert, die so ein bisschen dramatischer war. Nicht so ein Handtaschenhaus, wo so entspannt um die Handtasche in hochhackigen Schuhen getanzt wird. Ich glaube, da kommt dieser Begriff eigentlich her, aus der englischen Dance-Kultur. Nee, sondern so ein bisschen überdrehter, ein bisschen more sweaty, um es mal so zu sagen. Here's Hover mit You.

HOVR, nicht zu verwechseln mit HVOB. Wird zwar alles in Großbuchstaben geschrieben, sind aber zwei völlig unterschiedliche Projekte. HOVR, Hover mit U. Hier gehört bei Elektro Royal auf Byte FM. Und da gehen wir jetzt nach London. Dort lebt ein Produzent, Leroy Barry heißt er. Und er nimmt uns mit in sein Auto. Ride in my car.

Self-Medicator, der Semantics Remix, ein Track, der im Original von Randolph und Mortimer stammt. Wer genau aufgepasst hat letzte Woche, wird feststellen, hat er doch letzte Woche schon gespielt. Ja, ist richtig. Kann ja mal einen kurzen Einblick hier geben in die Arbeitsweise. Da kommen also immer diese neuen EPs, die neuen Alben, neue Einzeltracks. Bei neuen Einzeltracks ist nicht so dramatisch, aber bei EPs und gerade bei Alben ist es dann so, ich höre mir die durch und sag so, ah, das ist ein guter Track, das ist ein guter Track, das ist ein guter Track, die suche ich aus für Elektro Royal. Dann kommen die in so eine große virtuelle Kiste, meine große Plattenkiste, und dann hole ich sie da dementsprechend raus. Und ja, dann kommt es eben vor, dass ich in der einen Woche spiele ich ein, zwei Tracks. Nächste Woche sind die ja immer noch relativ frisch und neu. Da kommen noch zwei und dann noch zwei und noch zwei. Und irgendwann hat man das Gefühl, okay, jetzt hat er aber vielleicht genug davon gespielt. Ja, vielleicht aber auch nicht. Vielleicht spielt es gar nicht so eine Rolle, was letzte Woche hier gelaufen ist und was nächste Woche hier läuft. Vielleicht zählt immer nur der Moment. So ist es ja normalerweise in der elektronischen Clubmusik. Ne? Live the moment. Ja, Randolph und Mortimer, jedenfalls dieses Album The Penultimate Truth, ein Remix-Album, hat es mir irgendwie angetan. Finde die Tracks darauf richtig, richtig gut. Und jetzt zuckt es mir in den Fingern, noch einen zweiten daraus zu spielen, wie schon letzte Woche auch zwei. Ja, mache ich auch.

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1: 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Randolph and Mortimer featuring Dominik Slar. Der Bricks Remix, hier gehört bei Elektro Royal auf BeatFM. Okay, wir lassen diese darken, auch so ein bisschen New Beats inspirierten Sounds hinter uns und gucken irgendwo woanders hin. Aber wo könnte man denn hingucken? Wo gibt's denn noch irgendwas? Vielleicht in den fernen oder nicht ganz so fernen Osten?

Lenny Toons, bürgerlicher Name Lenny Besbassat, lebt in Jaffa. Jaffa ist der eine Teil von Tel Aviv. Und in Jaffa hat er auch seine Jaffa Cakes EP aufgenommen. Hat man hier gerade gehört. Auf der einen Seite traditionelle nordafrikanische arabische Instrumente und auf der anderen Seite analoge Synthesizer. Das war der Titeltrack der Jaffa Cakes, Titeltrack der Jaffa Cakes EP. Hier gehört bei Elektro Royal auf Byte FM. Es wird Zeit für etwas härteren Techno. Techno, in dem man sich verlieren kann oder in dem man schon verloren gegangen ist. Lost heißt der Track von GS Daniel.

ganz berühmtes Sample, vielleicht eins der meistverwendeten Samples überhaupt in der House Music. In My House stammt im Original aus dem Track My House von Rhythm Control, veröffentlicht vor, lass mich lügen, 40 Jahren oder so? 86? 87, als es so losging mit der House Music in Chicago. Dieser Track von Rhythm Control, My House, Chuck Roberts hat diese berühmte Passage da eingesprochen damals. Hier, wir hören sie uns nochmal auf dem Rhythm Control Track kurz an, kurz, weil ich den Track so als Ganzes gar nicht habe, sondern mir kurz mal gerippt habe.

0: Ja, guck mal an. Ja, da ist das raus. Aber hier in diesem Track von RMK und Vicinius Honorio, wer auch immer die sind, auf eine ziemlich neue Art und Weise verwendet, dieses Sample. Kann man dann auf einmal doch wieder hören, ne? Zwischendurch ging es mir oft mal so, wenn Tracks das verwendet haben, dieses Original-Sample, irgendwie ausgelutscht. Aber wenn man es so macht, warum nicht, oder? Erlaubt ist natürlich sowieso alles. Bin ja auch nicht die Hauspolizei oder so. Gut, weil wir jetzt schon bei den alten Tracks sind, gehen wir zurück fast 40 Jahre, 38 Jahre ins Jahr 1988. Wir hören den Track The Creator von Future. Oder wie ich damals immer gesagt habe, Future, weil die sich am Anfang, ist ja so ein Projekt gewesen, mit PH geschrieben haben. Und irgendwie dachte ich, so eine Schreibweise verlangt auch eine besondere Betonung. Future. Aber heißt wahrscheinlich Future, ne? The Creator.
1: Der Klassiker.

knistert tatsächlich, aber so ist das halt bei Platten, die schon fast 40 Jahre alt sind. War damals so ein Sampler im Jahr 1988 des Labels Jax Tracks. Da waren ziemlich gute Tracks drauf, Acid Tracks, unter anderem eben auch The Creator, einer der besten Tracks des Projekts Future bzw. Future. Wie gesagt, schreiben sich dann immer mit PH. Oder PF, haben sich auch mal Fortune genannt und das dann auch mit PH oder PF am Anfang geschrieben, je nachdem, wie sie gerade so drauf waren. Produziert ist dieser Track von Spanky und DJ Pierre, zwei der Mitglieder von Future. Da waren noch mehr Leute involviert, ich glaube aber Spanky und DJ Pierre waren so die einflussreichsten bei dieser. In dieser Phase hat er noch eine Weile existiert, das Ganze. Definitiv Pionierzeiten, in die wir hier zurückgegangen sind. Das Plattenknistern macht's fast noch ein bisschen authentischer, oder? Wann hat man das schon noch? Gut, ihr hört Elektro-Real hier auf BeatFM. Das war versprochenermaßen der älteste Track, den wir heute hören. Das meiste andere Zeug, was hier noch so kommt, das ist ganz, ganz neu. Zum Teil vielleicht auch noch nicht einmal veröffentlicht. Oder gerade rausgekommen. Hier ist was Neues, wollte ich fast sagen, von der deutsch-amerikanischen Freundschaft. Aber das stimmt nur so halb, weil Gabi Delgado Lopez, der eine von deutsch-amerikanischer Freundschaft, der ist ja schon seit Jahren nicht mehr da, ist ja gestorben. Robert Görl ist übrig geblieben, hat sich mit Silvi Marx zusammengetan für ein neues Projekt namens Görl. Und was soll ich sagen? Das hört sich an wie deutsch-amerikanische Freundschaft, nur in der Stimme. Da kriegt's der Girl noch nicht ganz so hin.

0: Dark Silver Moon Light, so heißt das Album, das gemeinsame von Robert Görl und Sylvie Marx. Sylvie Marx, vielleicht nicht ganz so gestandene Musikerin wie Robert Görl, mit nicht ganz so einflussreicher Vergangenheit, aber trotzdem schon sehr lange dabei. Einzige weibliche DJ im legendären Club Dorian Gray, habe ich irgendwo mal gelesen, seit Jahren als Produzentin und DJ unterwegs und arbeitet wohl auch schon seit Jahren mit Robert Görl zusammen. Aber das hier nennen sie, und meiner Ansicht nach zu Recht, ihre bisher wichtigste Zusammenarbeit, dieses Album Dark Silver Moonlight unter dem Pseudonym Görl. Klar, das ist der Nachname von Robert Görl, aber es ist nicht eben nicht Robert Görl, sondern es ist ja auch so ein bisschen doppeldeutig. Ne? Girl, zwar G-Ö-R-L geschrieben, aber das Girl, das da auch mitmacht, nämlich Sylvie Marx, kann man ja da zumindest phonetisch wiedererkennen. Wir brechen aus, kurzer Track davon, wir hören noch einen zweiten und dann gibt's was, um ihre Arbeit auch nochmal zu würdigen, was von Sylvie Marx alleine, jawohl.
1: Yes.

0: Girl mit Irgendwann ist jetzt. Ich nehme an, dass Sylvie Marx das hinproduziert hat. Also Robert Girl ist ja der Schlagzeuger, hat vielleicht den Beat da gebastelt, vielleicht sogar live eingetrommelt, so wie er es ja damals bei Deutsch-Amerikanische Freundschaft auch gemacht hat. Braucht es ja gar keinen Sequencer für die Schlagzeugsachen, sondern das andere, das Drumherumige, das wird dann eben programmiert. Und hier in dem Fall, ich finde, dass sie es ziemlich cool gemacht hat. Auf der einen Seite, man erkennt sofort, dass es Deutsch-Amerikanische Freundschaft ist, aber es ist nochmal ein bisschen anders, ein ganz kleines bisschen anders. So, ich habe gesagt, wir spielen was von Sylvie Marx, habe festgestellt, gibt gar nichts Neues von ihr als Solokünstlerin. Na gut, gibt's halt was Älteres, bevor wir hier, ach nee, wenn ich auf die Uhr gucke, würde ich sagen, nicht bevor wir in die nächste Stunde Elektro Royal gehen, sondern wir gehen jetzt damit in die nächste Stunde Elektro Royal. Was fehlt noch? Natürlich mein Lieblingsjingle.
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from the Universe, Sylvie Marx, so klang sie im Jahr 2009. Damals hat sie ihre Planets EP veröffentlicht. Wenn ich das richtig sehe, ist das das Letzte, was sie als Solokünstlerin veröffentlicht hat. Zumindest kann ich weder in den Downloadportalen noch auf der großartigen Discogs-Seite etwas entdecken, was auf Neueres hinschließen lassen würde. Was ich aber gerade gefunden habe beim Suchen, ein Interview von Robert Görl und Sylvie Marx zu ihrem neuen Album, von dem wir ja gerade schon zwei Tracks gehört haben. Und das ist eine Passage, die ist sehr interessant, und zwar der Name Görl. Ja, ich habe es schon richtig vermutet, natürlich Robert Görl plus Görli irgendwie so, ne? Aber ursprünglich wollten die sich tatsächlich Duff nennen und als Duff weitermachen. Allerdings, und das sagen die da im Interview, allerdings gibt es wohl eine Witwe von Gaby Delgado Lopez, und im Interview heißt es tatsächlich, sie ist jetzt auch Duff, obwohl sie nie in ihrem Leben Musik gemacht hat, aber sie ist eben die Hinterbliebene und hat offensichtlich Rechte an dieser Musik und an diesem Namen, und sie möchte da mit reinreden, was Duff ist und was nicht Duff ist. Und wahrscheinlich geht's auch wieder um Geld. Nehme ich an, ist aber nur so eine Vermutung von mir. Ach, die Welt, ja. Ich hätte gedacht, dass das bei deutsch-amerikanischer Freundschaft vielleicht alles nicht so eine große Rolle spielt. Aber lag ich wohl offensichtlich falsch. Ich will noch einen Track von Sylvie Marx spielen. Und zwar Wind of Saturn. Hört sich anders an. Hört sich irgendwie sehr viel sehnsüchtiger an als gerade eben dieser Man from the Universe. Gefällt mir aber auch sehr schön, sehr gut. Sylvie Marx hat ja früher viel mit Hell 9000 zusammengearbeitet. Aber das ist auch einer ihrer Solo-Tracks. Wind of Saturn.

irgendwie gut. Ja, dieses Zurückgenommene produzierte dazu diese sentimentale Grundstimmung und das Ganze, warum wirkt das so traurig? Wie geht das, dass man elektronische Musik so traurig klingen lassen kann? Frage ich mich auch bei Frank und Tony immer wieder. Wir hören ihren gemeinsamen Track Drift featuring DJ Akmail. Aber ich höre den Akmail da nicht oder die Akmail, weiß nicht, wer das ist. Ich höre nur Frank und Tony.

Die irische Künstlerin, Musikerin Carrie ist einfach hervorragend, auch als Produzentin, wie man hier hören konnte, in ihrem neuen Track Waves of Reverie. Sie selbst, ich glaube, lebt in Manchester, ist aber auch hier in Berlin immer wieder zu erleben, wo ich ja lebe, wo ich wohne. Sie spielt wohl regelmäßig im Tresor. Ich habe sie noch nie live gesehen, aber ihre Musik, ihre produzierte Musik, ja, reicht mir fast schon. Ne? Waves of Reverie. Sehr schöner Track. Gleichzeitig diese Sounds da drin, die kann man, kennt man vielleicht von alten Underground Resistance Veröffentlichungen. Jeff Mills und Mad Mike Banks bei ihren allerersten Sachen. The Rings of Saturn, da haben solche Sounds eine Rolle gespielt. Gefällt mir sehr gut, dass das hier nochmal zitiert wird oder wie man ja vor kurzem auch mal lernen konnte, eine Art Pastiche vielleicht auch hergestellt wurde. Das spielt ja eine Rolle in diesem Urteil im Prozess Kraftwerk gegen Moses Pelham. Nicht ganz zugunsten von Kraftwerk ausgegangen. Hm. Naja, so ist das halt manchmal im Leben, ne? Wie heißt der blöde Spruch? Manchmal verliert man, manchmal gewinnen die anderen. Nee, so ist es natürlich nicht. Manchmal gewinnt man auch selbst. So wie Carrie vielleicht mit ihrer neuen Musik. Mal gucken. Ihr hört Elektro Royal auf Byte FM. Wir haben noch über eine halbe Stunde Zeit in dieser Show. Ach, freue ich mich drauf. Noch ein paar gute, vielleicht ein paar krasse Sounds hier. Gerne doch.

aus den Tiefen des Berliner Undergrounds. So wird sie beworben oder bewirbt sich vielleicht auch selber so, habe ich irgendwo über sie gelesen. Cosi Müller heißt sie. Ihr Album, was gerade veröffentlicht wurde, Embodiment of Denial, die Verkörperung der Verweigerung. Und darauf dieser Track hier, Nimm mich, gehört bei Elektro Royal auf WeitFM. WAC, was verbirgt sich hinter diesem Kürzel? Ich weiß es nicht, aber der Track, den wir hören, der stammt von WAC und heißt No More No Show. Ist ein Remix, der Reef Remix.

Show von W.A.C. bin nicht so viel weitergekommen, außer dass das definitiv ein Projekt aus Warschau ist. Und ich würde vermuten, dass dieser erste Buchstabe, dieses W, für Warschau steht. Was genau es dann bedeutet, weiß ich nicht. Hab noch gefunden einen österreichischen Fußballverein, den Wolfsberger AC. Aber bin mir ziemlich sicher, dass das damit nichts zu tun hat. So, jetzt gibt's einen gemeinsamen Track von Funkadelica und Dina Summer, Stars Align. Da lassen wir uns nicht lumpen, da hören wir gleich die Extended Version, ja, damit die sich so richtig entfalten kann.

Tukan Rework des Tracks Hypercube von Nathan Fake. Schöner Track in all seinen Versionen. Ich glaube aber, wir haben jetzt auch alle davon gespielt. Alle spielbaren, alle spielenswerten verfolgt uns ja hier fast schon eine Weile. Ne? Oder was heißt fast schon eine Weile? Verfolgt uns schon eine Weile, dieser Track und der Nathan Fake. Ja, das ganze Album, was von ihm beim französischen Label Enfiné jetzt gerade veröffentlicht wird, ein gutes Album. Sehr schön. Ihr hört Elektro Royal auf Byte FM. Wir hören Musik von The Interlaken Tapes. Eigentlich so ein bisschen Post-Punk-mäßig angehauchtes Projekt. Dahinter steht Gordon Spangard und der hat seinen eigenen Track dann nochmal veröffentlicht. Ist ja manchmal so. Unter verschiedenen Pseudonymen wird unterschiedliche Musik veröffentlicht. The Interlaken Tapes ist eher, wie gesagt, so ein bisschen post-punkig. Und als Gordon macht er so... so eher so Ambient-artige, schon mit Beat, also nicht Beatless-Music, aber schon sehr ruhige, entspannende Musik. Und hier remixt er sich dann also selbst. Der Gordon-Remix des Tracks Paper On, Anyone.

Schönes Rework des eigenen Tracks. The Interlaken Tapes mit Paper on Anyone im Gordon Remix. Einzige, was mich jetzt, ich habe es vorher irgendwie nicht mitbekommen, aber es geht ja offensichtlich ums Kiffen da drin. Ne? Weiß nicht, wie viele Tracks will man noch übers Kiffen machen? Keine Ahnung. Muss ja jeder selber wissen, ne? Aber ich sage immer, Finger weg von den Drogen. Mhm. Drogen jeglicher Art, auch Alkohol. Ja, gut, halte ich mich natürlich selber auch manchmal nicht dran. Wir wollen uns hier nicht um Kopf und Kragen reden, also wir im Sinne von ich, sondern wollen noch ein bisschen gute Musik hören. So viel Zeit ist ja gar nicht mehr. Wir gehen nach Brooklyn, New York. Dort ist Rare DM zu Hause, macht ziemlich, ich glaube, da sagt man fast kompromisslose Musik, aber vielleicht auch nicht. Vielleicht soll es auch nur den Anschein kompromissloser Musik erwecken. Track, den wir hören, 325.

Attention, so heißt die zweite LP von Rare DM. Jetzt gerade erschienen, Ende Mai, 29. Mai, Veröffentlichungsdatum. Und da ist dann eben dieser Track auch drauf, den ich gerade fälschlicherweise als 325 angekündigt habe. Er heißt ja 325. Und was ist damit gemeint? Der wahnsinnig luxuriöse 325er BMW. Okay, ein Dreier. Gut, muss Erin Hoke, alias Rare DM, ja selber wissen. Elektro Royal hier auf Byte FM. Oh Gott, nicht mal mehr eine Viertelstunde? Nee, so habe ich mir das eigentlich nicht vorgestellt. Eigentlich müssten die ja noch, obwohl wir haben heute schon überdurchschnittlich viele Tracks geschafft. Normalerweise schaffe ich immer 20, heute mindestens, denke ich mal, 23, 24 Tracks. Ja gut, viele kurze Sachen auch dabei. Und wir hören auch ganz am Abschluss, kann ich jetzt schon versprechen, noch was ganz Untypisches für Elektro Royal. Aber bis es soweit ist, gibt's noch mal ein bisschen gewohnt gerade Vierviertel-Sounds, Vierviertel-Takt-Sounds. Und zwar hören wir Musik von David Dega. Break heißt dieser Track.

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